0: zwei Polizeibeamtinnen in Lignano im Einsatz.
1: Und bei den Tennis French Open in Paris feiern die Österreicherinnen Anastasia Potapova und Julia Grabher einen erfolgreichen Auftakt. Christoph Ott, beide stehen in der zweiten Runde.
2: Die als Nummer 28 gesetzte Potapova wird ihrer Favoritenrolle gerecht und gewinnt ihre Auftaktpartie gegen die Australierin Maya Joint im Eiltempo mit 6:1 und 6:2. Bereits zuvor feiert auch Julia Grabher in etwas mehr als einer Stunde einen Glanz 6:2 und 6:2 Auftaktsieg gegen die slowakische Qualifikantin Rebecca Schrampkova.
3: Mega happy, wie es gelaufen ist. Ich habe sehr gutes Tennis gezeigt und ja, gib mir Selbstvertrauen für die nächste Runde. Die wird sicher sehr, sehr hart, aber ich freue mich drauf.
2: In der zweiten Runde trifft die 29-Jährige dann auf die Weltranglisten-Sechste Amanda Anisimova aus den USA. Für Juri Rodionov ist hingegen bereits in der ersten Runde Endstation. Der Niederösterreicher muss sich dem als Nummer 22 gesetzten Franzosen Arthur Rinderknecht nach einem hart umkämpften ersten Satz am Ende mit 6:7, 2:6 und 3:6 geschlagen geben.
1: Jetzt weiter zum Wetter mit Thomas Wostal.
4: Die Temperaturen heute Nacht sind fast wie im Sommer. Es hat meist zwischen 10 und 20 Grad. Und das bei sternenklarem Himmel. Tagsüber ist es heute ähnlich sommerlich wie gestern. Auch der Dienstag bringt in ganz Österreich viel Sonnenschein und es wird wieder heiß. Die Temperaturen steigen auf 26 bis 33, vielleicht sogar 34 Grad. In 2000 Meter hat es zum Mittag bei 15 Grad. Gewitter entstehen heute höchstens ganz vereinzelt am Abend, am ehesten in der Grenzregion Steiermark-Kärnten. Am Mittwoch vorübergehend mehr Schauer, aber weiterhin warm.
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1: Im Studio ist Theresa Eder. Es ist 3 Uhr. Das US-Militär hat trotz Waffenruhe im Süden des Irans Raketenstellungen angegriffen. Außerdem hat es Boote attackiert, die, so heißt es, in der Straße von Hormus Minen verlegen wollten. Iranische Medien sprechen von mehreren Toten. In Washington berichtet Christoph Kohl.
2: Die Angriffe hätten der Selbstverteidigung gedient, erklärt das zuständige US-Zentralkommando im Nahen Osten. Das amerikanische Militär übe sich im Rahmen der aktuellen Waffenruhe in Zurückhaltung. Hier sei es aber darum gegangen, die eigenen Soldatinnen und Soldaten vor Angriffen durch iranische Truppen zu schützen. Weitere Details geben die US-Streitkräfte nicht bekannt, auch nicht, ob es Opfer gibt. Obwohl die Waffenruhe im Irankrieg weitestgehend hält, hat es rund um die Straße von Hormus schon mehrere derartige gegenseitige Angriffe gegeben. Der Iran und die USA arbeiten derzeit nach eigenen Angaben an den letzten Details eines Rahmenabkommens, um den Krieg zu beenden. Wie sich diese Angriffe auf die Verhandlungen auswirken werden, das ist derzeit nicht klar.
1: Papst Leo XIV. Hat seine erste Enzyklika veröffentlicht. In der über 100 Seiten langen Magnifica Humanitas warnt er vor allem vor der künstlichen Intelligenz. Er sorgt sich um abertausende Arbeitsplätze, die gefährdet werden könnten, und fordert klare Kriterien und wirksame Kontrolle von künstlicher Intelligenz. In Steyr in Oberösterreich soll das ehemalige Gefängnis jetzt zu einem neuen Zentrum für Startups werden. Im Herbst könnte das Projekt dem Gemeinderat vorgelegt werden. Die Bauarbeiten würden dann mehrere Jahre dauern. Und in Großbritannien ist gestern ein neuer Rekord für den heißesten Tag im Mai verzeichnet worden. Markus Langer berichtet.
3: In Heathrow in der Nähe von London erreichte die Temperatur gestern 33,5 Grad, wie die nationale Wetter.

0: Behörde mitteilte. Der zuvor heißeste Tag im Mai war 1922 und dann erneut 1944 mit jeweils 32,8 Grad verzeichnet worden. Die Wetterbehörde hatte zuvor Temperaturen von gut 35 Grad vorhergesagt, nachdem sich die Hitzewelle auf Teile Südostenglands und die Hauptstadt London ausgeweitet hatte. Großbritannien hatte 2025 sein heißestes Jahr seit Beginn der Aufzeichnungen erlebt. Wissenschaftler warnen, dass das Land auf die infolge des Klimawandels häufiger auftretenden Hitzewellen nicht ausreichend vorbereitet sei.
1: Jetzt zum Wetter für Österreich und zu Thomas Wostal.
2: Eine Nacht so mild fast wie im Sommer. Es hat meist zwischen 10 und 20 Grad und der Himmel ist sternenklar. Tagsüber geht es heute sommerlich weiter. Auch der Dienstag bringt in ganz Österreich viel Sonnenschein und es wird wieder heiß. Die Temperaturen steigen heute auf 26 bis 33, vielleicht sogar 34 Grad. In 2000 Meter hat es zum Mittag bei 15 Grad. Gewitter entstehen heute höchstens ganz vereinzelt am Abend, am ehesten in der Grenzregion Steiermark-Kärnten. Am Mittwoch vorübergehend mehr Schauer und Gewitter, aber weiterhin warm.
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1: Im Studio ist Theresa Eder. Es ist 4 Uhr. Wer in Italien im Stau steht, bekommt dafür bald Geld zurück. Ab 1. Juni müssen die Autobahnbetreiber die Mautgebühr teilweise oder ganz rückerstatten, wenn Baustellen oder Verkehrsblockaden die Autofahrt stark verzögern. Martin Rauter berichtet.
2: Sonne, Strand und Stau. Auf dem Weg in den Süden ist oft viel Geduld gefragt und das wird sich auch mit der neuen Regelung ab Juni wohl kaum ändern. Aber zumindest ist sie vielleicht ein kleiner Trost. Autofahrer können dann die Mautgebühr zurückfordern, wenn sich ihre Fahrt aus gewissen Gründen verzögert, sagt Johann Kopinitz vom ARBE.
3: Die Gründe sind relativ kurz gefasst Baustellenbereiche oder eine Totalblockade der Autobahn.
2: Bei 1 bis 2 Stunden Verspätung gibt es die halbe Maut zurück, ab 3 Stunden die ganze. Kein Anspruch besteht bei Notbaustellen nach einem Unfall oder Unwetter. Die Rückerstattung erfolgt automatisch über eine App. Wer diese nicht hat, kann das Geld per Telefon oder Mail zurückfordern. Einen Haken hat das Ganze dann aber möglicherweise doch. Verbraucherschützer befürchten, dass die Autobahnbetreiber nun die Mauttarife erhöhen könnten und sich die Autofahrer die Rückerstattung damit erst recht wieder selbst zahlen müssen.
1: Gegen den Piloten, der in den Schirm einer 44-jährigen Paragleiterin im Pinzgau geflogen ist, ist gestern Anzeige wegen fahrlässiger Körperverletzung erstattet worden. Die Paragleiterin ist schon von der Polizei einvernommen worden. Jetzt soll noch der Pilot selbst sowie mehrere Zeugen befragt werden. Und Rapid hat es gestern doch noch geschafft. Die Hütteldorfer schlagen Ried mit 3:0 und holen sich damit im Playoff den letzten Europacup-Startplatz. Adi Niederkorn, die Klasse, hat sich durchgesetzt.
4: Ja, endlich hat Rapid mal über 90 Minuten überzeugen können und somit den sportlichen und auch finanziellen Supergau verhindert. Matchwinner war Jakob Schöller, der per Kopf die beiden ersten Tore erzielt hat.
5: Ich bin ein Verteidiger, ich mache nicht so viele Tore normalerweise und dass ich dann eigentlich die 2 entscheidenden Tore auch gemacht habe, freut mich extrem, dass ich der Mannschaft helfen konnte und dass wir so noch einen halbwegs positiven Saisonabschluss machen konnten.
4: Gefeiert wurde aber nicht für Kapitän Matthias Seidel, ist Platz 5 sicher nicht der Anspruch.
6: Ja, wir haben einige schlechte Spieler dabei gehabt. Wir haben da aber auch wieder einige gute Spieler dabei gehabt, also wir können gegen jeden Gegner was anrichten, aber ja, wie es jetzt die letzten Jahre war, die Konstanz hat über die ganze Saison ein bisschen gefällt.
4: Rapid steigt schon in der zweiten Quali-Runde in die Conference League ein.
1: Und wir kommen jetzt noch zu den Wetteraussichten. Die hat jetzt Thomas Wostal.
7: Die Temperaturen heute Nacht sind fast wie im Sommer, es hat meist zwischen 10 und 20 Grad. Und das bei sternenklarem Himmel. Tagsüber ist es heute ähnlich sommerlich wie gestern. Auch der Dienstag bringt in ganz Österreich viel Sonnenschein und es wird wieder heiß. Die Temperaturen steigen auf 26 bis 33, vielleicht sogar 34 Grad. In 2000 Meter hat es zum Mittag bei 15 Grad. Gewitter entstehen heute höchstens ganz vereinzelt am Abend, am ehesten in der Grenzregion Steiermark-Kärnten. Am Mittwoch vorübergehend mehr Schauer, aber weiterhin warm.
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0: Wunderschönen guten Morgen am Dienstag, dem 26. Mai, 5 Uhr, ab ins Nachrichtenstudio zu Daniel Pichler.
1: Guten Morgen.
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3: Von Wien aus soll in Zukunft entschieden werden, wer in Österreich eine EU-Förderung bekommt. In der Neuen Donau ist ein Mann beim Schwimmen ertrunken und das Wiener Wetter bleibt weiter hochsommerlich. In Brüssel wird jetzt heftig über das neue und riesige EU-Budget verhandelt. Fast 2 Billionen Euro sind vorgesehen. Geplant ist auch eine neue Struktur für die Verteilung von Förderungen. Es soll nicht mehr die EU-Kommission entscheiden, wer eine Förderung bekommt, sondern die Hauptstädte sollen entscheiden, wer im jeweiligen Land EU-Geld kriegt. Verena Sophie Meyer.
4: Mit dem nächsten EU-Budget wird es schwieriger, gemeinsame Ziele zu erreichen, kritisiert Helga Berger. Sie ist Österreichs Mitglied am EU-Rechnungshof. Jeder EU-Mitgliedstaat kann dann entscheiden, wo sein Schwerpunkt bei Agrar- oder Regionalförderungen liegt.
5: Wo er dann eben die Schwerpunkte setzt, ob er mehr im Bereich der Biolandwirtschaft macht, wie zum Beispiel Österreich, wo wir ja auch vom Europäischen Rechnungshof bestätigt haben, dass Österreich ein Bio-Vorzeigeland ist. Das ist dann eben im nationalen Spielraum.
4: Um den riesigen Anstieg des Budgets zu decken, soll es außerdem neue Einnahmen geben, durch Abgaben für Tabak oder Elektroschrott. Bloß haben die meisten EU-Länder schon abgewunken. Das würde bedeuten, dass sie mehr einzahlen müssen. Und dagegen bildet sich eine Front der Nettozahler am Rande des Europaministertreffens heute in Brüssel. Wie Österreich wehren sich auch Deutschland, Schweden oder die Niederlande dagegen.
3: Tödlicher Badeunfall in der Neuen Donau beim Pier 22. Gestern am Nachmittag ist ein Mann beim Schwimmen untergegangen. Mit Tauchen und Booten ist nach dem Mann gesucht worden. Die Leiche hat die Feuerwehr am späteren Nachmittag entdeckt und geborgen. Die Unglücksursache und die Identität des Mannes sind noch nicht bekannt. Die großen Altkleidersammler und Hilfsorganisationen reagieren zunächst abwartend auf das Wiener Kleidercontainerverbot. Im Landtag ist das Verbot vorige Woche beschlossen worden. Ab dem nächsten Jahr dürfen keine Container mehr aufgestellt werden. Die betroffenen Firmen und Organisationen setzen noch Hoffnungen in Gespräche mit der Stadt. Evelyn Kanja.
6: Am 2. Juni treffen sich die beiden großen Altkleidersammler Öpola und Humana zum Gespräch mit Planungsstadträtin Uli Siemer und Umweltstadtrat Jürgen Czernohorski. Öpola hofft etwa, dass es doch noch eine längere Übergangsfrist bis 2028 gibt. Dann wird die Kleidersammlung EU-weit ohnehin neu aufgestellt. Auch Kolping sucht noch das Gespräch mit der Stadt, denn die Einnahmen würden in Sozialprojekten fehlen. Altkleidercontainer wird es in Wien auch nach dem Verbot geben, aber deutlich weniger und nur auf Privatgrund. Rund 600 solche Privatcontainer haben Öpola und Humana. Weitere rund 100 die Caritas, die sich auf künftig höhere Sammelmengen vorbereitet. Das Rote Kreuz hat seine Containersammlung in Wien übrigens Ende des Vorjahres eingestellt. Als Gründe nennt man etwa eine sinkende Spendenqualität.
3: Und ab Juni bekommt man in Italien Geld zurück, wenn man länger auf der Autobahn im Stau steht. Die Autobahnbetreiber müssen ab einer Stunde Stau die Mautgebühr teilweise oder ganz zurückgeben, wenn eine Baustelle zum Verkehrschaos führt. Kein Geld zurück gibt es bei Unfällen, Unwettern oder Notbaustellen. Zurückfordern kann man das Geld über eine App, aber auch telefonisch oder per Mail. Das Wiener Wetter jetzt bei einer Weisung.
0: Dankeschön, Daniel. Zwischen 16 und 18 Grad haben wir im Moment. Heute am Dienstag gibt es noch einmal Badewetter. Die Sonne brennt den ganzen Tag herunter und mit lebhaftem Nordwestwind kriegt es heute bis zu 32 Grad. Morgen am Mittwoch dann heiß, aber nicht mehr ganz ungetrübt. In Summe gehen sich einige Sonnenstunden aus. Am Nachmittag und am Abend kann es aber vielleicht sogar kurz regnen oder gewittern. Das Ganze bei bis zu 33 Grad. Radio Wien mit der besten Verkehrsinformation der Stadt. 4 Minuten nach 5 in Wien selbst alles gut. Aber Niederösterreich, A1 Westautobahn, und zwar Richtung Salzburg. Zwischen Losdorf und St. Pölten Süd ist ein Unfall passiert. Es ist aber hier nur der Pannenstreifen gesperrt. Also keine gröberen Probleme. Ich wünsche Ihnen eine gute und sichere Fahrt.
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0: Und einfach gute Musik von Whitney Houston.

0: wunderschönen guten Morgen. 11:05 am Dienstag, 26. Mai. Einfach gute Musik und großartige Highlights der Woche.
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0: Da steht uns eine kurze Woche bevor. Eine Woche, die prall gefüllt ist mit den verschiedensten Veranstaltungen in unserer schönen Stadt. Vor allem Richtung Wochenende hin tut sich richtig viel, Doris Bachler.
2: Ja, das Wiener Fotomuseum Westlicht feiert die Woche etwa sein 25-jähriges Bestehen und gleichzeitig 200 Jahre Fotografie. Das wird unter anderem mit der Eröffnung der neuen Ausstellung Platon People Power begangen, so Westlichtgründer Peter Köln.
3: Wir machen am 28. Mai eine große Foto- und Kameraauktion und am 30. ist dann die große Eröffnung und am 31. machen wir einen Tag der offenen Tür für alle frei zugänglich und einen Vortrag von Platon am Abend des 31.
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2: Am Freitag findet wieder der Nachbarschaftstag statt mit vielen Veranstaltungen in den Bezirken, wie zum Beispiel dem Hoffest im Nachbarschaftszentrum des Wiener Hilfswerks in Hernals, einem Kinderfest im Jugendzentrum Erla oder dem ersten Mariahilfer Nachbarschafts-Gugelhupf-Wettbewerb. Und der Verein Mut öffnet die Türen seines Vereinszentrums in der rechten Wienzeile, erzählt Katharina Zedlacher.
4: Es erwartet sie eine prall gefüllte Bar. Es gibt auch selbstgekochtes Essen von unserem Schandor, das gegen freie Spende ist. Wir haben auch Upcycling-Stationen, also man kann auch sein eigenes T-Shirt mitnehmen und neu gestalten.
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2: Für alle Comic- und Manga-Fans gibt es in der Markshalle am Samstag und Sonntag die Vienna Comics, so Veranstalter Martin Erasmus.
5: Die Vienna Comics bietet dieses Mal 150 Zeichner und Zeichnerinnen, die live vor Ort sind und zeichnen. Und zugleich kann man auch Comics von Figuren und alles, was es dort gibt, einkaufen. Es gibt einen eigenen Bereich, in dem man selber zeichnen, selber malen, selber Sachen ausprobieren kann.
1: Dies und das.
2: Und am Campus der Universität Wien findet am Samstag und Sonntag das Südwien Straßenfest statt. Neben Live-Musik gibt's unter anderem eine offene Reparaturwerkstatt und ein buntes Kinderprogramm.
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Guten Morgen Wien, 5 Uhr und 18 Minuten. Gute Nachrichten gibt's von der A1 der Westautobahn Richtung Salzburg. Die Unfallstelle zwischen Losdorf und St. Pölten Süd ist geräumt. 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
2: Es ist 5.30 Uhr, halb sechs, die Radio Wien Schlagzeilen am Dienstag, dem 26. Mai, hat Daniel Pichler für Sie.
3: Guten Morgen. Die USA greifen wieder Ziele im Iran an. Im Visier stehen laut US-Zentralkommando Raketenstellungen und Minenschiffe in der Straße von Hormus. Die USA sprechen von Selbstverteidigung. Wie sich diese Angriffe auf die Friedensgespräche auswirken werden, ist noch unklar. Skeptische Reaktionen auf die geplante neue Struktur bei den EU-Förderungen. Künftig soll ja nicht mehr die EU-Kommission darüber entscheiden, wer Geld bekommt. Die jeweiligen Regierungen in den Hauptstädten sollen darüber bestimmen. Gemeinsame EU-Ziele sind so schwieriger zu erreichen, ist ein Kritikpunkt. Und heute oder morgen soll sich entscheiden, ob der umstrittene US-Milliardär Peter Thiel nach Wien kommt. Die Wiener Festwochen haben ihn eingeladen, damit das Publikum mit ihm diskutieren kann. Kritiker bezeichnen den Trump-Unterstützer antidemokratisch und gefährlich. Das Wiener Wetter jetzt, Bernie Reisinger.
2: Dankeschön, Daniel. Zwischen 16 und 18 Grad hat es im Moment, bis zu 32 Grad werden es heute noch einmal. Dazu Badewetter, die Sonne brennt den ganzen Tag auf die Stadt herunter und es ist über die größten Strecken sogar wolkenlos. Im Laufe des Tages gibt es dann lebhaften Nordwind. Morgen am Mittwoch heiß, aber nicht mehr ganz ungetrübt bei bis zu 33 Grad. 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Eine Minute nach halb sechs. Guten Morgen, Babsi Türschmidt.
4: Guten Morgen, Bernie. Und ich habe eine Meldung. A22 Donauuferautobahn Richtung Tangente im Tunnel Kaisermühlen ist die Abfahrt auf die Reichsbrücke wegen Bauarbeiten bis 2. Juli gesperrt. Ausweichen geht zum Beispiel über den Leonard-Bernstein-Tunnel.
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Das ist einfach gute Musik für einen Dienstagmorgen, 5 Minuten nach 5:30 und gleich nach den Pet Shop Boys machen wir einen Blick zurück auf das gestrige Match Rapid gegen Ried. Das Ende der Fußball-Bundesliga-Saison.

0: einfach gute Musik für den Dienstagmorgen, 5.39 Uhr, die Pet Shop Boys waren das. Die Fußball-Bundesliga-Saison endet gestern mit einem 3:0-Sieg für Rapid gegen Ried und damit schaffen die Hütteldorfer wirklich am letzten Drücker den Europacup. Adi Niederkorn.
1: 3:0 jetzt gerade für Grün-Weiß, 92. Minute, Flanke zur Mitte und da ist der gerade erst eingewechselte Louis Schaub.
2: Ja, wir haben es Gott sei Dank am Ende gewonnen. Haben uns jetzt noch den letzten Europacup-Startplatz gesichert.
3: Mann des Spieles ist auch der 20-jährige Jakob Schöller mit Seitenbeinen Kopftoren zum 1:2.
4: Ich bin ein Verteidiger, ich mache nicht so viele Tore normalerweise und dass ich dann eigentlich die zwei entscheidenden Tore auch gemacht habe, dann freut mich extrem, dass ich der Mannschaft helfen konnte und dass wir so noch einen halbwegs positiven Saisonabschluss machen konnten.
2: Ich glaube, wir wissen alle, egal ob das wir Spieler sehen, der Staff oder auch alle anderen wissen, dass ich was ändern muss, weil die Saison war einfach nicht gut, wir waren in der Meisterschaft nicht gut genug, wir sind im Cup früh aus. Auch in der Conference League war man nicht gut und das darf nicht unser Anspruch sein. Jetzt müssen wir einfach schauen, jetzt geht es mal in Urlaub, Kopf frei kriegen, wieder die Akkus aufladen und damit wir eine bessere Saison spielen als dieses Jahr.
3: Sagt der auch lange in der Saison verletzte Louis Schaub. Für den Liga-5. Rapid ist Trainingsbeginn am 18. Juni. Die Conference League-Qualifikation startet 4 Tage nach dem WM-Finale am 23. Juli.

0: 5 Uhr und 44 Minuten. Guten Morgen an einem heißen Dienstag, 15 bis 18 Grad im Moment, bis zu 32 Grad. Kriegt heute dazu die meiste Zeit des Tages strahlend blauer Himmel auf den Straßen. Babsi, schaut's gut aus?
1: Ja, sehr gut schaut's aus. Sie kommen überall gut voran.

0: 5:48. Guten Morgen, Wien. Ja, weißt du eigentlich, liebe Babsi, dass Genen ansteckend sein kann?
1: Das
0: merkt man immer mal wieder, gell? Ja, wenn man irgendwie in einer gemütlichen Runde zusammensitzt und einer gähnt herzhaft, dann fangen viele andere auch an zu gähnen. Was ist das irgendwie für ein komischer Reflex oder so?
1: Ja, Raphael Obermeier, der geht heute der Frage nach, warum ist Gähnen so ansteckend und warum lässt es uns zum Beispiel kalt, wenn der Chef oder die Chefin gähnt?
2: Dass Gähnen ansteckend ist, weiß jeder. Und die Psychologie hat das auch in Studien eindeutig nachgewiesen. Wir gähnen 5 bis 10 Mal am Tag und das schon als Baby im Bauch der Mama. Ab der 11.

0: Schwangerschaftswoche. Warum? Naja, am Ende läuft alles auf das Wort raus: Empathie. Studien zeigen, je näher uns jemand steht, desto schneller lassen wir uns anstecken. Wenn die eigene Tochter zum Beispiel herzhaft gähnt, dann wirkt das eher, als wenn das ein Bekannter im Bus oder der Chef das tut. Der Grund sind unsere Spiegelneuronen, Nervenzellen im Gehirn, die sofort alles nachmachen, was unser Gegenüber macht. Die springen an, wenn jemand lacht, weint oder eben gähnt. Und weil das unbewusst passiert, kann man das auch nicht so einfach unterdrücken. Dass wir überhaupt gähnen, darüber streitet sich die Wissenschaft noch, was das wirklich der Grund ist. Fest steht, nicht nur wir Menschen machen es, auch Hunde, Affen und sogar Katzen stecken sich beim Gähnen gegenseitig
1: jetzt
0: an.
1: Jetzt wird einmal nicht mehr gegähnt, danke Raphael Obermeier. Jetzt wird aufgestanden mit einfach guter Musik. Kiss ist das. I was made for loving you. 10 Minuten vor 6.

0: Guten Morgen Wien, Dienstag, der 26. Mai, 6 Uhr, ab ins Nachrichtenstudio zu Daniel Pichler.
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1: Die USA greifen wieder Ziele im Iran an. Wie sich das auf die Friedensgespräche auswirkt, ist unklar. Rapid hat es doch noch in den Europacup geschafft. Mit einem Sieg über Ried holt man sich den letzten internationalen Startplatz. Und das Wiener Wetter, das bleibt weiter hochsommerlich. Trotz der Waffenruhe hat das US-Militär in der Nacht Ziele im Süden des Iran angegriffen. Attackiert worden sind Raketenstellungen und Boote. Mit diesen Booten wollte der Iran laut US-Zentralkommando in der Straße von Hormus Minen verlegen. Christoph Kohl.
3: Die Angriffe hätten der Selbstverteidigung gedient, erklärt das zuständige US-Zentralkommando im Nahen Osten. Das amerikanische Militär übe sich im Rahmen der aktuellen Waffenruhe in Zurückhaltung. Hier sei es aber darum gegangen, die eigenen Soldatinnen und Soldaten vor Angriffen durch iranische Truppen zu schützen. Weitere Details geben die US-Streitkräfte nicht bekannt, auch nicht, ob es Opfer gibt. Obwohl die Waffenruhe im Irankrieg weitestgehend hält, hat es rund um die Straße von Hormuz schon mehrere derartige gegenseitige Angriffe gegeben. Der Iran und die USA arbeiten derzeit nach eigenen Angaben an den letzten Details eines Rahmenabkommens, um den Krieg zu beenden. Wie sich diese Angriffe auf die Verhandlungen auswirken werden, das ist derzeit nicht klar.
1: Kritik kommt an der geplanten neuen Struktur für die Vergabe von EU-Förderungen. Künftig soll ja nicht mehr die EU-Kommission entscheiden, wer gefördert wird. Die jeweiligen Regierungen in den Hauptstädten sollen bestimmen, wer EU-Geld bekommt. Damit wird es aber deutlich schwieriger, gemeinsame EU-Ziele zu erreichen, ist ein Kritikpunkt. Vorerst abwartend reagieren die großen Altkleidersammler und Hilfsorganisationen auf das Wiener Kleidercontainerverbot. Sie hoffen auf einen guten Ausgang bei Gesprächen im Rathaus in einer Woche. Im Landtag ist ja vorige Woche das Verbot von Kleidercontainern beschlossen worden. Ab dem nächsten Jahr dürfen solche Container nur mehr auf privaten Grundstücken aufgestellt werden. Die Wiener Festwochen wollen unter dem Intendanten Milo Rau bewusst ein politisches Festival sein und das durchaus mit provokantem Charakter. Am Abend ist in Wien heute bestätigt worden, dass man den umstrittenen US-Milliardär Peter Thiel eingeladen hat. Er soll Anfang Juni mit dem Publikum diskutieren, Alpha Faber.
4: Kritiker nennen den Trump-Unterstützer Peter Thiel antidemokratisch und gefährlich. Gerade aber weil er so umstritten ist, wollen die Wiener Festwochen, dass das Publikum mit dem Tech-Milliardär debattieren kann. Denn man könne so jemanden wie ihn nicht ignorieren, so die Dramaturgin der Wiener Festwochen, Sarah Abasi.
5: Weil wir glauben, dass jemand wie Peter Thiel viel zu viel Macht hat, viel zu viel Einfluss, viel zu viel Geld.
4: Bisher habe Peter Thiel nur Vorträge unter Ausschluss der Öffentlichkeit gehalten. Das wolle man ändern.
5: Wenn wir ein kritisches Gespräch führen, dann ist das richtig und wir glauben auch an die Respublika und die öffentliche Sache und glauben, dass wir informiert sein sollen.
4: Allerdings würden auch die Bedingungen passen müssen, heißt es vom Festival. Man wolle ihm und auch dem Veranstaltungsort kein Geld zahlen. Ob der Tech-Milliardär tatsächlich kommt, wird sich demnächst zeigen.
1: Und zwar heute oder morgen soll die Entscheidung fallen, wie es heißt. Rapid hat am Abend nach einer verkorksten Saison doch noch einen halbwegs versöhnlichen Saisonabschluss geschafft. Gegen Ried hat man eine Blamage abgewendet und hat mit 3:0 gewonnen. Somit haben sich die Hütteldorfer den letzten Europacup-Startplatz gesichert. Ein Grund zum Feiern war es aber nicht wirklich, Adi Niederkorn.
6: Ja, Platz 5 ist sicher nicht der Anspruch, noch dazu mit dem teuersten Kader der Vereinsgeschichte. Markus Katzer, Geschäftsführer Sport, muss auch Fehler eingestehen.
7: Dass die Fans unzufrieden, auch ihren Unmut da und dort äußern, aber was ganz normal ist, wenn man Fünfter wird, das muss man auch sagen. Also so selbstreflektieren muss man sein, man muss die Erfahrung mitnehmen aus all den Dingen, die wir gemacht haben. Dann versuchen auch ein ganz anderes Gesicht zu sein für nächste Saison und das werden wir machen.
6: Rapid droht der nächste Umbau, da waren schon einige Fehlgriffe dabei, was die vielen neuen Verpflichtungen betrifft. Söldner raus war auch auf einem Fan-Transparent zu lesen.
7: Wir werden alles dafür tun, dass wir eine Mannschaft zusammenstellen, die konkurrenzfähig ist und die es besser machen kann.
6: Zu befürchten ist aber, dass gerade die Besten wie Boller, Seidel oder Wurmbrand ins Ausland wechseln werden. Die Fehlkäufe wird man so schnell nicht wieder los.
1: Und wir sind beim Wiener Wetter und Bernie Weisinger.
0: Dankeschön, Daniel. 16 bis 19 Grad hat schon und bis zu 32 Grad gibt es heute. Das heißt Badewetter den ganzen Tag, strahlend blauer Himmel und mäßiger bis lebhafter Nordwind. Und morgen am Mittwoch heiß, aber nicht mehr ganz ungetrübt. Es gehen sich einige Sonnenstunden aus, aber vor allem am Nachmittag oder am Abend kann es einen kurzen Regenschauer oder ein kurzes Gewitter geben bei bis zu 33 Grad. 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
8: Ja, es gibt schon 10 Verkehr auf der S2 und A23 Richtung Graz von Hirstetten bis zum Handelskrieg.
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12: Die Arbeit bleibt die gleiche. Vielleicht ein Stück motivierter.
0: Ja, die kurze Arbeitswoche startet also für die meisten mit über 30 Grad. Glücklich ist, wer frei hat und baden gehen kann.
8: Ja, und wer nicht, für den haben wir gleich ein paar Tipps, was Sie in der schönsten Stadt der Welt machen können in den kommenden Tagen.
0: Dazu einfach gute Musik und in dem Fall stimmt's noch ein bisschen treffender als sonst sowieso. Das heißeste Guten Morgen Wien Team der ganzen Stadt. Babsi Türschmidt.
8: Morgen.
0: Daniel Pichler.
13: Guten Morgen.
0: Ich bin Bernie Weisinger. Guten Morgen, Wien.

0: Billy Joel auf Radio Wien, 12 Minuten nach 6 und es kommt
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0: Wieder, Sie können heute Ihren Unternehmungsdrang wieder voll ausleben, aber bitte nur nichts übertreiben, 70%.
2: Stier, eine persönliche Begegnung versetzt Sie in Hochstimmung, Herzklopfen und Schmetterlinge im Bauch inklusive 100%.
0: Zwillinge, ein klärendes Gespräch mit einer erfahrenen Person bringt Sie auf neue Ideen, versuchen Sie diese auch bald umzusetzen, 80%.
2: Krebs, aller Anfang ist schwer, das bekommen Sie heute zu spüren, wenn Sie gerade an einer Veränderung arbeiten. 50%.
0: Löwe, Sie sollten Ihre Pläne konsequent verfolgen. Kleine Rückschläge können Sie heute locker wegstecken. 90%.
2: Jungfrau, in der Liebe läuft momentan alles ein wenig auf Sparflamme. Das gibt Ihnen die Gelegenheit, in der Arbeit oder bei der Fortbildung Akzente zu setzen. 70%.
0: Waage, vernachlässigen Sie heute keinesfalls Ihre Verpflichtungen. Jemand wartet nur darauf, dass Sie Fehler machen. 50%.
2: Skorpion, bringen Sie Ihre Fitness in Schwung und wenn Sie auch Freunde für Ihre Aktivitäten begeistern, macht es gleich nochmal so viel Spaß. 80%.
0: Schütze, seien Sie diplomatisch. In einer heiklen Angelegenheit sollten Sie heute nicht mit dem Kopf durch die Wand gehen. 60%.
2: Steinbock, Sie zeichnen sich durch Zielstrebigkeit und Fleiß aus und das wird von Ihrer Umgebung bewundert und auch honoriert. 100%.
0: Wassermann, auch wenn nicht alles auf einmal geht, versuchen Sie zumindest kleine Veränderungen herbeizuführen. 60%.
2: Und die Fische, leben und leben lassen sollte heute Ihr Motto sein. Seien Sie tolerant, dann haben Sie auch von den anderen nichts zu befürchten. 90%.
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0: 16 bis 19 Grad hat es jetzt im Moment, bis zu 33 können es heute werden. Das Ganze um 6 Uhr und 17 Minuten auf den Straßen, Babsi.
1: Ja, Tangente Richtung Graz von Hirschstetten bis zum Handelskäse Stau und eine Viertelstunde mehr Fahrzeit im dichten Frühverkehr.
0: Wir wünschen eine gute Fahrt.

0: Schönen guten Morgen. Schönen guten Morgen in die schönste Stadt der Welt. 7:10. Ja, die Badesaison ist spätestens seit dem Pfingstwochenende in ganz Wien angekommen. Viele Menschen an der alten Donau, auf der Donauinsel. Und damit steigt auch wieder die Sorge und die Gefahr vor Badeunfällen.
1: Ja, so wie es leider auch gestern auf der Donauinsel beim Pier 22 passiert ist. Alle Infos dazu auf wien.orf.at. Wie verhält man sich also richtig, wenn man im Wasser oder an Land mitbekommt, dass jemand entweder Probleme hat, sich über Wasser zu halten, oder wenn man noch tragischer mitbekommt, dass jemand untergeht?
0: Ja, ich muss das ganz ehrlich sagen, ich habe das sogar selbst zweimal erlebt. Es kann wahnsinnig schnell gehen. Man ist im Wasser oder an Land und bemerkt, dass eine Person im Wasser plötzlich weg ist. Dann ist laut Norbert Zenz von der österreichischen Wasserrettung jede Sekunde überlebenswichtig.
2: Ja, also das Wichtigste ist einmal die Rettungskette in Gang zu setzen. In Wien wählt man dazu die 122, das ist die Feuerwehr, die ist in Wien für Akutfälle zuständig. Und auf jeden Fall mal sich die Position merken.
1: Also die Position des Untergegangenen merken, unglaublich wichtig. Und da gibt es einen ganz einfachen Trick, den man auch in einer Stresssituation anwenden kann.
2: Ich lenke meine Linie von mir in Richtung des Opfers und merke mir dann ein Objekt dahinter, einen Baum, einen Felsen, einen Steg. Und dann schätze ich in etwa die Distanz ein, entlang dieser Linie. Und das muss ich mir merken. Das heißt, ich muss mir diese Position hinter dem Opfer merken und natürlich auch meine eigene dann später, wenn die Feuerwehr.
0: Also die eigene Position merken, auf einer Linie zum Opfer einen markanten Ort hinter der Person, die untergeht, merken und dann die Distanz zwischen sich und der zu rettenden Person abschätzen. Das schaffen wir, glaube ich.
1: Gehen wir davon aus, Sie haben es geschafft, sich die Position zu merken und andere aufmerksam zu machen. Die Feuerwehr ist alarmiert. Dann gibt es noch was extrem Wichtiges. Banal, aber eventuell lebensrettend, weil es um Minuten geht, zu Norbert Zenz.
2: Dass einer vielleicht vorgeht, die Feuerwehr einweist, zum Beispiel auf Badeteichen, ja, sollte man dann vielleicht auch schauen, dass die Zufahrt garantiert ist, ja, dass man, wenn denn irgendein Tor ist, dass man dafür sorgt, dass das inzwischen aufgemacht wird, dass dann die Feuerwehr ohne Unterbrechung zum Ort des Geschehens vorfahren kann, weil bei Ertrinkungsfällen, da zählt dann wirklich jede Sekunde. Wichtig ist auch beim Notruf eben die Position genau bekannt zu geben. Gerade an der Donau, auf der Donauinsel gibt es keine Adressen oder Hausnummern. Dafür gibt es auf den Wegen entlang Bodenmarkierungen mit Uferangaben. Also das ist eine Buchstaben-Zahlenkombination L und R für linkes und rechtes Ufer plus der Kilometerangabe. Und wenn man das durchgibt, dann ist der Feuerwehr schon sehr geholfen.
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Anna und Romina Power auf Radio Wien. Dienstag, 26. Mai, es ist 6:53, dann gibt's ihr Nachrichten und Wetter- und Verkehrsupdate um 6:30 bei uns gleich nach Randy Newman.

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2: Es ist jetzt gleich 6.30 Uhr, 6:30, die Radio Wien Schlagzeilen am Dienstag, dem 26. Mai, hat jetzt Daniel Pichler für Sie.
3: Guten Morgen. Die Wiener Altkleidersammler und Hilfsorganisationen warten nach dem Verbot für Kleidercontainer erst einmal ab. In einer Woche gibt es Gespräche mit dem Rathaus. Vorige Woche ist ja im Landtag das Verbot für Kleidercontainer beschlossen worden. Ab dem nächsten Jahr dürfen solche Container nur mehr auf privaten Grundstücken aufgestellt werden. Spätestens bis morgen soll sich entscheiden, ob der umstrittene US-Milliardär Peter Thiel nach Wien kommt. Die Wiener Festwochen haben den Trump-Unterstützer eingeladen, damit das Publikum mit ihm diskutieren kann. Kritiker halten Thiel für undemokratisch und gefährlich. Und das US-Militär hat in der Nacht Ziele im Südiran angegriffen. Attackiert haben die Amerikaner nach eigenen Angaben Raketenstellungen und Minenschiffe in der Straße von Hormus. Wie sich das auf die Friedensgespräche auswirkt, ist allerdings noch unklar. Weiter zum Sport. Rapid kann da durchatmen, Wolfgang Eichinger.
4: Einen schönen guten Morgen. Rapid sichert sich das Europacup-Ticket, also das Ticket für die zweite Qualifikationsrunde zur Conference League. Nach der 1:2-Niederlage in Ried gewinnt Rapid das Heimspiel im Playoff mit 3:0. Man of the Match und zweifacher Torschütze, Verteidiger Jakob Schöller.
5: Ich mache nicht so viele Tore normalerweise und dass ich dann eigentlich die zwei entscheidenden Tore auch gemacht habe, dann freut mich extrem.
4: In Deutschland muss ein großer Club in die zweite Liga. Nach dem 0:0 im Heimspiel verliert Wolfsburg das Relegationsretourspiel in Paderborn mit 1:2 nach Verlängerung. Entscheidungsspiel um den Einzug ins Eishockey-WM-Viertelfinale heute für Österreich. Der Gegner ist die USA. Um es aus eigener Kraft zu schaffen, braucht Österreich die Sensation, also einen Sieg gegen den regierenden Olympiasieger.
6: Ja, wir glauben an die Chance. Die Mannschaft wird super kämpfen, mit viel Moral spielen. Und dann hoffen wir auch, dass wir das Wettkampfglück uns mit dieser Art auch verdienen.
4: Mein Teamchef Roger Bader. Spielbeginn 16:20 live zu sehen in ORF 1. Und Tennis. Beim Grand Slam Turnier in Paris stehen mit Julia Grape und Anastasia Potapova zwei Österreicherinnen in der zweiten Runde. Grape besiegt die slowakische Qualifikantin Stramkova ebenso in zwei Sätzen wie Potapova die Australierin Joint. Soweit das Wichtigste vom Sport. Das Wienwetter, das gibt's von dir, Bernie.
2: Jawohl, danke lieber Wolfgang Eichinger. Es hat zwischen 16 und 19 Grad im Moment, bis zu 32 Grad werden es heute, also Badewetter pur. Die Sonne heizt den ganzen Tag vom Himmel herab, über die meiste Zeit des Tages sogar wolkenlos. Im Lauf des Tages gibt es dann mäßigen bis lebhaften Nordwind. Morgen Mittwoch noch einmal heiß, aber nicht ganz ungetrübt. In Summe gehen sich einige Sonnenstunden aus, aber vor allem am Nachmittag oder am Abend ist ein kurzer Regenschauer bzw. ein kurzes Gewitter nicht ganz ausgeschlossen. Hochsommerliche 33 Grad morgen.
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2: Die beste Verkehrsinformation der Stadt um 6:35. Babsi, wir schauen auf die Tangente.
7: S223 Richtung Graz von der Hermann-Gebauer Straße bis zum Handelskäse Stau und 20 Minuten mehr Fahrzeit im dichten Frühverkehr. Und Burgenland A6 Nordostautobahn Richtung Wien zwischen Potz-Neusiedl und dem Knotenbruck Neudorf. 5 Kilometer Stau und 20 Minuten Zeitverlust wegen Überlastung.
2: Gute Fahrt.
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Guten Morgen Wien, 6 Uhr und 37 Minuten. Heute am 26. Mai ist Tag der Lebensmittelrettung. Und was Wien da tut, um die 135 Kilogramm pro Kopf ein bisschen zu mindern, das hören wir gleich nach dem Viola Wills, Gonna Get Along With You Now.

0: Schönen guten Morgen, Wien. 46 Minuten, 5 Minuten vor 6:45. 26. Mai, heute ist Tag der Lebensmittelrettung. Ein wichtiger Tag, um auf den achtsamen Umgang mit Lebensmitteln aufmerksam zu machen.
1: Laut WWF Österreich entstehen jedes Jahr in Österreich mehr als 1,2 Millionen Tonnen an vermeidbaren Lebensmittelabfällen. Umgerechnet sind das im Schnitt rund 135 Kilogramm pro Kopf. Es gibt aber seit Jahren Initiativen, die Lebensmittel retten.
0: Lila Madavian hat ein paar Beispiele für uns. Lila, die einen retten Lebensmittel und geben sie an soziale Einrichtungen weiter. Mit anderen Initiativen kann man selbst auch ganz leicht etwas gegen Lebensmittelverschwendung beitragen.
2: Ja, zum Beispiel mit der App Too Good To Go. Diese Initiative gibt es ja bereits seit ca. 10 Jahren und dabei geht es darum, dass man eben über die App Supermärkte, Bäckereien oder Restaurants findet, im eigenen Grätzl, die übrig gebliebene Lebensmittel oder Essen anbieten. Tageweise findet man dann eben, was wer im eigenen Umkreis anbietet. Das kann man dann in Form eines Überraschungssackerls reservieren und in einem bestimmten Zeitfenster zu einem reduzierten Preis abholen.
1: Das klingt eigentlich recht einfach und praktisch.
2: Ja, genauso wie die Initiative Unverschwendet. Die gibt es auch schon seit ca. 10 Jahren. Die macht aus übrig gebliebenem Obst und Gemüse Chutneys, Marmeladen und vieles mehr. Dafür holt das Team die überschüssigen Lebensmittel von landwirtschaftlichen Betrieben aus dem Großraum Wien ab und verarbeitet sie dann zu Aufstrich, Sirup und dergleichen. Die Produkte gibt es dann am Schwendermarkt, am Naschmarkt oder auch im Onlineshop.
1: Und dann gibt es ja natürlich auch die Tafel Österreich, die ja auch täglich Tonnen von Lebensmitteln rettet.
2: Ja, bis zu 4 Tonnen täglich Lebensmittel und andere Sachen wie zum Beispiel Hygieneartikel rettet die Tafel Österreich und versorgt damit allein in Wien rund 100 Sozialeinrichtungen.
0: Das macht auch der Verein Mut auf der rechten Wienzeile. Lila Madavian hat ihn besucht und berichtet uns noch heute in Guten Morgen Wien, wie dort Lebensmittel gerettet und weitergegeben werden. 6:42 Uhr, Guten Morgen Wien.

0: ist einfach gute Musik aus Österreich. Mo und Karin Raps, Send Me Roses um ganz genau 6:45. Es hat im Moment zwischen 17 und 19 Grad und es gibt strahlend blauen Himmel den ganzen Tag und bis zu 32 Grad Tageshöchstwert. Auf den Straßen mit der besten Verkehrsinformation der Stadt, liebe Babsi, bitte um Vorsicht alle, die auf der A22 unterwegs sind.
1: Und zwar Richtung Stockerau. Der Tunnel Kaisermühlen ist circa eine Viertelstunde gesperrt. Im Tunnel hat nämlich ein LKW eine Ladebordwand verloren. Bitte die Dauer abwarten. Dann noch A23 Richtung Graz von der Hermann-Gebauer Straße bis zum Handelskäse. Stau und 20 Minuten mehr Fahrzeit im dichten Frühverkehr. Und Burgenland A6 Nordostautobahn Richtung Wien zwischen Protz-Neusiedl und dem Knotenpunkt Neudorf. 5 Kilometer Stau und 20 Minuten Zeitverlust wegen Überlastung.
0: Es wird ein heißer Tag, vielleicht können Sie heute noch baden gehen.

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3: 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Jetzt ist es 6.52 Uhr. Guten Morgen.

0: Guten Morgen Wien, heute kriegt es bis zu 33 Grad, was machen Sie denn da?
1: Gegen die Hitze, langsam bewegen und die Klimaanlage aufdrehen.
2: Öfters duschen gehen, kalt duschen gehen, schwimmen gehen.
3: Viel Wasser trinken, ganz viel Wasser trinken.
4: Mich im Schatten hinsetzen und am liebsten zu Hause bleiben.
0: Genau, bleiben Sie zu Hause, ist eine gute Idee.

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1: Dienstag, der 26.

0: 6. Mai, 7 Uhr, ab ins Nachrichtenstudio zu Daniel Pichler.
1: Guten Morgen.
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1: Die SPÖ will die Spritpreisbremse verlängern, ÖVP und NEOS sind aber dagegen. Rapid schafft es doch noch in den Fußball-Europacup, aber es war eine verkorkste Saison und das Wiener Wetter bleibt weiter hochsommerlich. Das Monatsende rückt näher und damit einmal mehr die Frage, wie geht es mit der Spritpreisbremse weiter? Schon vor einem Monat haben sich ÖVP, SPÖ und NEOS nur mühsam darauf einigen können, dass die Bremse weiterhin gilt. Sie ist aber da schon gelockert worden. Das Spiel dürfte sich jetzt wiederholen. Felix Nowak, sind die Positionen wieder die gleichen?
3: Ja, die SPÖ fordert eine Fortsetzung von beiden Teilen der Spritpreisbremse, also auch von den umstrittenen Eingriffen in die Gewinnspannen von Treibstoffunternehmen, mit dem Argument, die Krise sei noch nicht vorbei und die Konzerne dürften nicht davon profitieren. ÖVP und NEOS wollen diese Maßnahme hingegen auslaufen lassen. Befürchtet wird, dass kleine Tankstellen dadurch pleite gehen könnten, weil sie bei ihrer Preisgestaltung weniger Spielraum hätten.
1: Beim zweiten Teil der Spritpreisbremse geht es ja um eine niedrigere Mineralölsteuer. Wie sieht es denn damit aus?
3: Das gilt schon jetzt als fix, dass das fortgesetzt wird, mit dem Argument, dass der Staat zusätzliche Einnahmen aus der Mehrwertsteuer zurückgeben muss, um eben auch nicht von der Krise zu profitieren. Allerdings sind beide Teile schon deutlich reduziert worden. Das war der Kompromiss vor einem Monat. Derzeit macht die Steuersenkung nur noch 2 Cent pro Liter aus, die Margeneingriffe 2,5 Cent.
1: Der Grund für die hohen Spritpreise ist ja der Krieg im Nahen Osten und derzeit laufen eigentlich noch immer die Friedensgespräche zwischen den USA und dem Iran. Trotzdem hat das US-Militär in der Nacht wieder Ziele im Südiran angegriffen. Die Amerikaner haben nach eigenen Angaben Raketenstellungen und Minenschiffe in der Straße von Hormus beschossen. Man spricht von Selbstverteidigung. Wie sich das auf die Friedensverhandlungen auswirken wird, lässt sich derzeit noch nicht abschätzen. Im Iran hält man ein Abkommen zumindest weiterhin für möglich. Einer der größten Unterstützer von US-Präsident Donald Trump ist der umstrittene Milliardär Peter Thiel. Möglicherweise kommt er Anfang Juni nach Wien. Die Wiener Festwochen haben ihn nämlich eingeladen, damit er mit dem Publikum diskutieren kann. Ob Thiel wirklich kommt, soll sich bis spätestens morgen entscheiden, heißt es. Kritiker halten Thiel jedenfalls für einen Antidemokraten und gefährlich. Vorige Woche hat der Wiener Landtag das Verbot von Altkleidercontainern beschlossen. Ab dem nächsten Jahr dürfen solche Container nur mehr auf privaten Grundstücken aufgestellt werden. Bei den betroffenen Altkleidersammlern will man erst einmal abwarten. Man hofft auf gute Gespräche in einer Woche im Rathaus. Evelyn Kanja.
4: Am 2. Juni treffen sich die beiden großen Altkleidersammler Öpola und Humana zum Gespräch mit Planungsstadträtin Uli Siemer und Umweltstadtrat Jürgen Czernohorski. Öpola hofft etwa, dass es doch noch eine längere Übergangsfrist bis 2028 gibt. Dann wird die Kleidersammlung EU-weit ohnehin neu aufgestellt. Auch Kolping sucht noch das Gespräch mit der Stadt, denn die Einnahmen würden in Sozialprojekten fehlen. Altkleidercontainer wird es in Wien auch nach dem Verbot geben, aber deutlich weniger und nur auf Privatgrund. Rund 600 solche Privatcontainer haben Öpola und Humana. Weitere rund 100 die Caritas, die sich auf künftig höhere Sammelmengen vorbereitet. Das Rote Kreuz hat seine Containersammlung in Wien übrigens Ende des Vorjahres eingestellt. Als Gründe nennt man etwa eine sinkende Spendenqualität.
1: Rapid hat es hinter sich, die verkorkste Fußballmeisterschaft ist vorbei. Man hat zumindest noch das Minimalziel geschafft, nämlich einen Europacup-Startplatz. Gelungen ist das am Abend mit einem 3:0 über Ried. Adi Niederkorn, ein Grund zum Feiern war das aber trotzdem nicht.
5: Ja, Platz 5 ist sicher nicht der Anspruch, noch dazu mit dem teuersten Kader der Vereinsgeschichte. Markus Katzer, Geschäftsführer Sport, muss auch Fehler eingestehen.
6: Dass die Fans unzufrieden, auch ihren Unmut da und dort äußern, aber was ganz normal ist, wenn man Fünfter wird, das muss man auch sagen, also so selbstreflektieren muss man sein.
5: Der Weg in die Gruppenphase der Conference League ist aber noch ein weiter. Rapid steigt schon in der zweiten Quali-Runde ein.
1: Aber mit welcher Mannschaft, Adi, droht schon wieder ein Umbau?
5: Ja, dann auch schaut es jetzt aus, da waren schon Fehlgriffe dabei, was die vielen Neuverpflichtungen betrifft. Söldner raus, war auch auf einem Fan-Transparent zu lesen.
6: Wir werden alles dafür tun, dass wir eine Mannschaft zusammenstellen, die konkurrenzfähig ist und die es besser machen kann.
5: Zu befürchten ist aber, dass gerade die Besten wie Boller, Seidel oder Wurmbrand ins Ausland wechseln werden. Die Fehlkäufe wird man so schnell nicht wieder los.
1: Und wir sind beim Wiener Wetter und Bernie Weisinger.
0: Dankeschön, Daniel. Wir haben zwischen 17 und schon 20 Grad und der heutige Dienstag bringt wieder Badewetter pur. Die Sonne strahlt den ganzen Tag fast wolkenlos vom Himmel herab mit bis zu 32 Grad und lebhaftem Nordwind. Morgen am Mittwoch ein bisschen anders, heiß, aber nicht mehr ganz ungetrübt. In Summe einige Sonnenstunden, am Nachmittag aber ein paar Wolken und eventuell gegen Abend sogar ein kurzer Regenschauer oder ein Gewitter. Das Ganze bei bis zu 33 Grad.
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0: Damit kommen wir zur besten Verkehrsinformation der Stadt um 5 nach 7. Mit Babsi Türschmidt schauen wir auf die Donauuferautobahn.
8: Richtung Stockerau, der Tunnel Kaisermühlen ist jetzt wieder frei. Der Stau löst sich jetzt auf A23 Richtung Graz von der Hermann-Gehe-Bauer-Straße bis zum Handelskäse Stau und 20 Minuten mehr Fahrzeit im dichten Frühverkehr. Stau gibt es auch und bis zu 10 Minuten Verzögerungen am Nordbrücken-Zubringer stadteinwärts und am Biberhaufenweg stadteinwärts. Niederösterreich A2 Südautobahn Richtung Wien, kurz nach Leobersdorf, ein Unfall mit 3 Autos auf der Überholspur, 5 Kilometer Stau und mindestens 20 Minuten Zeitverlust. Außerdem gibt es Kolonnenverkehr ab Dreiskirchen Richtung Wien. Und noch ein Blick nach ins Burgenland, A6 Nordostautobahn Richtung Wien zwischen Potz-Neusiedl und dem Knotenbruck Neudorf. 5 Kilometer Stau und 15 Minuten Zeitverlust wegen Überlastung.
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0: Ja, raus aus den Betten, aber woran merkt man eigentlich, dass man alt wird? Ich bin zum Beispiel nach dem Schlafen müder, als wenn ich ins Bett gehe. Und wenn ich die Babsi so anschaue und gähne, was durchaus vorkommen kann hin und wieder, dann gehen die Babsi oft mit. Warum ist das so?
8: Das ist irgendwie interessant. Warum das so ist, da haben wir mal Raphael Obermeier losgeschickt. Der hat das herausgefunden und eines sei verraten, ganz zufällig ist es nicht.
0: Ausgeschlafen wie ein Fuchs. Daniel Pichler aus der Radio Wien Nachrichtenredaktion.
1: Sagen wir so, guten Morgen.
0: Munter und frisch wie das blühende Leben aus der Verkehrsredaktion. Babsi Türschmitz.
8: Morgen.
0: Und ich schaue ein bisschen eher aus wie ein Panda-Bär. Dicke schwarze Augenringe.
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0: Guten Morgen Wien, es ist 10 Minuten nach 7 auf Radio Wien.
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0: Und da steht uns ja eine kurze Woche bevor. Dafür aber eine Woche, die prall gefüllt ist mit den verschiedensten Veranstaltungen unserer Stadt.
2: Vor allem Richtung Wochenende hin tut sich richtig viel, Doris Bachler.
3: Ja, das Wiener Fotomuseum Westlicht feiert die Woche etwa sein 25-jähriges Bestehen und gleichzeitig 200 Jahre Fotografie. Das wird unter anderem mit der Eröffnung der neuen Ausstellung Platon People Power begangen, so Westlicht-Gründer Peter Köln.
4: Wir machen am 28. Mai eine große Foto- und Kameraauktion. Und am 30. ist dann die große Eröffnung und am 31. machen wir einen Tag der offenen Tür für alle frei zugänglich und einen Vortrag von Platon am Abend des 31.
1: Stadtgeschehen.
3: Am Freitag findet wieder der Nachbarschaftstag statt mit vielen Veranstaltungen in den Bezirken, wie zum Beispiel dem Hoffest im Nachbarschaftszentrum des Wiener Hilfswerks in Hernals, einem Kinderfest im Jugendzentrum Erla oder dem ersten Maria-Hilfer Nachbarschafts-Gugelhupf-Wettbewerb. Und der Verein Mut öffnet die Türen seines Vereinszentrums in der rechten Wienzeile, erzählt Katharina Zedlacher.
5: Es erwartet sie eine prall gefüllte Bar. Es gibt auch selbstgekochtes Essen von unserem Schandor, das gegen freie Spende ist. Wir haben auch Upcycling-Stationen, also man kann auch sein eigenes T-Shirt mitnehmen und neu gestalten.
1: Veranstaltungen.
3: Für alle Comic- und Manga-Fans gibt es in der Markshalle am Samstag und Sonntag die Vienna Comics, so Veranstalter Martin Erasmus.
6: Die Vienna Comics bietet dieses Mal 150 Zeichner und Zeichnerinnen, die live vor Ort sind und zeichnen. Und zugleich kann man auch Comics und Figuren und alles, was es dort gibt, einkaufen. Es gibt einen eigenen Bereich, in dem man selber zeichnen, selber malen, selber Sachen ausprobieren kann.
1: Dies und das.
3: Und am Campus der Universität Wien findet am Samstag und Sonntag das Südwien-Straßenfest statt. Neben Live-Musik gibt es unter anderem eine offene Reparaturwerkstatt und ein buntes Kinderprogramm.

0: mit Billy Ocean in den Dienstagmorgen. Es ist ganz genau 7 Uhr und 15 Minuten und es hat jetzt schon 20 Grad in der Innenstadt. Bis zu 32 Grad werden es heute. Dazu Sonnenschein pur den ganzen Tag, kaum Wolken am Himmel und lebhafter Nordwind. Mit der besten Verkehrsinformation der Stadt und Babsi Türschmidt schauen wir auf die Tangente.
1: Und zwar Richtung Graz von der Hermann-Gebauer Straße bis zum Handelskai. 25 Minuten mehr Fahrzeit bitte einplanen. Stau und bis zu 10 Minuten Verzögerungen gibt es außerdem am Nordbrücken Zubringer statt einwärts und am Biberhaufenweg statt einwärts und noch ein Blick nach Niederösterreich A2 Südautobahn Richtung Wien kurz nach Leobersdorf. Die Unfallstelle ist jetzt geräumt, der Stau löst sich aber nur langsam auf. Außerdem gibt es Kolonnenverkehr ab Dreiskirchen Richtung Wien. 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

0: Guten Morgen Wien, 7 Uhr und 19 Minuten. Bei folgender Musik weiß jeder, worum es geht. In Willkommen Österreich bei Stermann und Grissemann nehmen heute Abend wieder prominente Gäste zum Plaudern Platz auf der Couch. 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
2: Ich habe mich verkauft.
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3: Ach so, ja. 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
2: 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Genau. 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

0: Muster beim Sternmann.
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Mini 6 auf Radio Wien, 7.23 Uhr um halb 8 gibt es natürlich wieder den aktuellen Radio Wien Frühsport mit Wolfgang Eichinger und sehr lächelnden Rapid-Fan-Gesichtern am heutigen Morgen.

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2: Es ist jetzt 7.30 Uhr, halb 8, die Radio Wien Schlagzeilen. Am Dienstag, dem 26. Mai, gibt es jetzt für Sie von Daniel Pichler.
3: Guten Morgen. In der Nacht haben die USA wieder Ziele im Iran angegriffen. Nach eigenen Angaben haben die Amerikaner iranische Raketenstellungen und Minenschiffe in der Straße von Hormuz beschossen. Man spricht von einem Akt der Selbstverteidigung. Wie sich das auf die laufenden Friedensverhandlungen auswirken wird, lässt sich noch nicht abschätzen. In der Regierung gibt es wieder eine Diskussion über die Spritpreisbremse. Die SPÖ will, dass sie weitergeht, ÖVP und NEOS sind aber dagegen. Fix ist zumindest, dass die Steuer auf Spritpreise niedriger bleibt. Und am Wiener Landesgericht geht der Prozess gegen einen ehemaligen Bundesheerarzt weiter. Er soll zivilen Patientinnen und Patienten Geld für Operationen abgenommen haben, obwohl die OPs von den Sozialversicherungen bezahlt worden sind. Der Sport. Rapid hat es doch noch geschafft, Wolfgang Eichinger.
4: Einen schönen guten Morgen. Rapid sichert sich das Europacup-Ticket, also das Ticket für die zweite Qualifikationsrunde zur Conference League. Nach der 1:2-Niederlage in Ried gewinnt Rapid das Heimspiel im Playoff mit 3:0. Man of the Match und zweifacher Torschütze, Verteidiger Jakob Schöller.
5: Ich mache nicht so viele Tore normalerweise und dass ich dann eigentlich die zwei entscheidenden Tore auch gemacht habe, dann freut mich extrem.
4: In Deutschland muss ein großer Club in die zweite Liga. Nach dem 0:0 im Heimspiel verliert Wolfsburg das Relegationsretourspiel in Paderborn mit 1:2 nach Verlängerung. Entscheidungsspiel um den Einzug ins Eishockey-WM-Viertelfinale heute für Österreich. Der Gegner ist die USA. Um es aus eigener Kraft zu schaffen, braucht Österreich die Sensation, also einen Sieg gegen den regierenden Olympiasieger.
6: Ja, wir glauben an die Chance. Die Mannschaft wird super kämpfen, mit viel Moral spielen. Und dann hoffen wir auch, dass wir das Wettkampfglück uns mit dieser Art auch verdienen.
4: Mein Teamchef Roger Bader, Spielbeginn 16:20 live zu sehen in ORF 1. Und Tennis, beim Grand Slam Turnier in Paris stehen mit Julia Grabher und Anastasia Potapova zwei Österreicherinnen in der zweiten Runde. Grabher besiegt die slowakische Qualifikantin Stramkova ebenso in zwei Sätzen wie Potapova die Australierin Joint. Soweit das Wichtigste vom Sport, das Wien-Wetter, das gibt's von dir, Bernie.
2: Danke, Wolfgang Eichinger. Zwischen 19 und 22 Grad hat es jetzt schon. 32 Grad werden es heute, also Badewetter pur. Die Sonne heizt den ganzen Tag vom Himmel herab, meist sogar wolkenloser Himmel. Im Laufe des Tages gibt es dann lebhaften Nordwind. Morgen am Mittwoch, heiß, aber nicht mehr ganz ungetrübt, bei bis zu 33 Grad.
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2: Mit der besten Verkehrsinformation der Stadt und Babsi Türschmidt schauen wir wieder auf die Tangente.
7: Und wieder Richtung Graz, da dauert es jetzt 25 Minuten länger von der Hermann-Gebauer-Straße bis zum Knoten Prater. Verzögerungen außerdem rund um die Nordbrücke und am Biberhaufenweg stadteinwärts. Der Blick nach Niederösterreich, A1 Westautobahn Richtung Salzburg im Baustellenbereich kurz nach dem Knoten St. Pölten. Da melden Radio Wien-Hörer einen Stau nach einem Unfall. Und außerdem gibt es immer noch Kolonnenverkehr ab Dreiskirchen Richtung Wien und etwa 15 Minuten Zeitverlust.
2: Wir wünschen Ihnen eine gute Fahrt, kommen Sie gesund und sicher ans Ziel.
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Guten Morgen Wien, 7:06. Das ist einfach gute Musik und gleich meldet sich Reporterin Lela Madavian vom Verein Mut auf der rechten Windseile.

0: Kurze Arbeitswoche am Dienstag, 26. Mai, 5 Minuten vor 7:45 ist heute am 26. Mai, ist Tag der Lebensmittelrettung. In Österreich landen jährlich rund 1 Million Tonnen Lebensmittel im Müll.
1: Ja, und in Wien gibt es deshalb einige Initiativen, die Lebensmittel retten und an Menschen in Not weitergeben. Die Tafel zum Beispiel oder auch der Verein Mut auf der rechten Wienzeile.
0: Lela Madavian hat für uns dort vorbeigeschaut.
2: Ja, ich stehe hier im Hof vom Verein Mut, wo gerade Fahrer Maurice reingekommen ist und die Lebensmittel gerade in Steigen reinbringt, die er abgeholt hat von Supermärkten. Bevor wir jetzt zu ihm kommen und ich ihn frage, was er alles mitgebracht hat, habe ich jetzt den Alex Meyer vom Verein Mut bei mir. Lieber Alex, 3,5 Tonnen Lebensmittel allein im letzten Monat sind durch euch gerettet worden. Was ist denn da immer alles dabei?
3: Eigentlich so gut wie alles. Hauptsächlich ist natürlich Obst, Gemüse, es ist viel Brot und Gebäck, es sind auch Süßspeisen. Aber wie gesagt, es gibt einfach alles von Waschmittel über Premiumgetränke. Es ist alles dabei.
2: Warum werden diese Lebensmittel oder auch andere Produkte gespendet?
3: Viele davon kommen einmal von Supermärkten, die wir kontinuierlich sozusagen abholen. Und dort kommen dann halt einfach die Lebensmittel zusammen, die von den Kunden einfach nicht mehr gekauft werden. Aus verschiedenen Gründen, zu groß, zu klein, zu eckig, ich weiß es nicht, zu unrund. Die bleiben dann dort über, sind aber einfach noch gut und essbar. Und am nächsten Tag kommt ja eigentlich dann beim Billa, Spar, Lidl dann schon wieder die nächste Lieferung. Und somit müssen die Sachen dann, auch wenn sie noch essbar sind, auch wieder raus.
2: Und diese Lebensmittel werden hier angeboten bei eurem eigenen Gratis-Sozialkreisler. Und alles, was hier noch übrig bleibt, wird auch noch weitergeliefert an andere Sozialeinrichtungen. Schauen wir jetzt zum Maurice. Maurice, was hast du gerettet?
4: Also hauptsächlich Obst und Gemüse. Also wie du siehst, wir haben hier Melonen, Zitronen, Trauben, Bananen war viel dabei. Wir haben jetzt auf der Ausfahrt und der Abholung, also wir liefern eben auch an Stellen aus. Da waren wir im 6. Bezirk bei den Auslieferungen, dann bis in den 2. rüber im 1. Bezirk und im 15. Und jetzt sind wir wieder da und haben ziemlich viel Ware bekommen tatsächlich heute. Gute Ware.
2: Die dann jetzt bei euch im
4: Kreisler landet, genau, ja.
2: Und auch weiter noch an andere soziale Einrichtungen,
4: genau,
2: geliefert
4: wird, gell? Genau, das wird morgen weitergeleitet wieder an neue Ausfahrtsziele.
2: Vom Verein Mut, Lela Madavian für Radio Wien.
0: Wahnsinnig coole Sache. Und wenn Sie diesen Verein näher kennenlernen möchten, am Freitag gibt es dort einen Tag der offenen Tür. Infos dazu bekommen Sie natürlich bei den Kolleginnen vom Radio Wien Service Point unter 89 9 953 743 7:45.
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0: Guten Morgen Wien mit Was Not Was um eine Minute nach dreiviertel nach Zimmer 46. Warum ist Gähnen ansteckend? Ja, das klären wir gleich nach den Kings. Davor noch ein kurzer Blick aufs Wiener Wetter. Bis zu 22 Grad hat es aktuell, bis zu 32 werden es heute dazu. Sonnenschein pur den ganzen Tag und lebhafter Nordwind. Beste Verkehrsinformation der Stadt mit Babsi Türschmidt und wir schauen auf die Tangente.
1: Ja, da kommen Sie langsam voran auf der A23 Richtung Graz. Etwa 20 Minuten länger dauert es da ab der Hermann-Gebauer Straße bis zum Knoten Prater. Außerdem gibt es Verzögerungen auf der A22 Richtung Tangente, rund um die Nordbrücke am Biberhaufenweg statt einwärts und auf der Altmannsdorfer Straße statt auswärts. Und noch der Blick nach Niederösterreich, A1 Westautobahn Richtung Salzburg, kurz nach dem Knoten St. Pölten. Nach einem Unfall ist nur die Überholspur frei, 3 Kilometer Stau und 25 Minuten Zeitverlust. Und A2 Südautobahn Richtung Wien von Baden bis zum Industriezentrum Wiener Neudorf, 15 Minuten Verzögerungen im dichten Frühverkehr.
0: Gute Fahrt.

0: Man sieht, dass plötzlich alle anderen auch beginnen zu gähnen. Was ist das für ein eigenartiger Reflex?
1: Ja, Raphael Obermeier geht der Frage nach, warum ist Gähnen so ansteckend und warum lässt es uns kalt, wenn zum Beispiel die Chefin oder der Chef gähnt?
2: Dass Gähnen ansteckend ist, weiß jeder und die Psychologie hat das auch in Studien eindeutig nachgewiesen. Wir gähnen 5 bis 10 Mal am Tag und das schon als Baby im Bauch der Mama ab der 11. Schwangerschaftswoche. Warum? Naja, am Ende läuft alles auf das Wort raus: Empathie. Studien zeigen, je näher uns jemand steht, desto schneller lassen wir uns anstecken. Wenn die eigene Tochter zum Beispiel herzhaft gähnt, dann wirkt das eher, als wenn das ein Bekannter im Bus oder der Chef das tut. Der Grund sind unsere Spiegelneuronen, Nervenzellen im Gehirn, die sofort alles nachmachen, was unser Gegenüber macht. Die springen an, wenn jemand lacht, weint oder eben gähnt. Und weil das unbewusst passiert, kann man das auch nicht so einfach unterdrücken. Dass wir überhaupt gähnen, darüber streitet sich die Wissenschaft noch, was das wirklich der Grund ist. Fest steht, nicht nur wir Menschen machen es, auch Hunde, Affen und sogar Katzen stecken sich beim Gähnen gegenseitig an.

jetzt beim Frühstück oder passend zur Uhrzeit auch irgendwo, wenn man in einer gemütlichen Runde zusammensitzt, einfach mal herzhaft gähnen. Und man

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4: Dienstag, der 26. Mai, 8 Uhr, ab ins Nachrichtenstudio zu Daniel Pichler.
5: Guten Morgen.
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5: Die USA haben wieder den Iran angegriffen. Die Auswirkungen sind noch nicht absehbar. Kommt der umstrittene Milliardär und Trump-Freund Peter Thiel zu den Wiener Festwochen? Das soll sich bis morgen entscheiden. Und beim Wiener Wetter geht der Hochsommer weiter. Eigentlich gibt es ja eine Waffenruhe im Nahen Osten, doch in der Nacht haben die US-Streitkräfte wieder Ziele im Südiran angegriffen. Christoph Kohl, welche Ziele sind denn da genau beschossen worden?
7: Das für den Nahen Osten zuständige Zentralkommando der US-Streitkräfte sagt, dass man Raketenabschussrampen beschossen habe und Schiffe, die versucht hätten, in der Straße von Hormus Minen zu verlegen. Die USA erklären, dass es sich dabei um Selbstverteidigung gehandelt habe, um amerikanische Soldatinnen und Soldaten vor iranischen Angriffen zu schützen.
5: Aber was ist das damit mit der Waffenruhe bzw. was bedeutet das generell für den Friedensprozess?
7: Es könnte natürlich der Versuch sein, so den Druck auf den Iran in den Verhandlungen zu erhöhen. Nach allem, was wir derzeit wissen, hat es sich ja um recht gezielte, limitierte Angriffe gehandelt. Aber das ohnehin schon kaum vorhandene Vertrauen zwischen den Verhandlern könnte dadurch natürlich noch weiteren Schaden genommen haben.
5: Der Krieg im Nahen Osten hat uns jedenfalls extrem hohe Spritpreise beschert. Die Bundesregierung hat da versucht, mit einer Spritpreisbremse dagegen zu steuern. Jetzt läuft sie aus. Die SPÖ will sie unbedingt verlängern, doch ÖVP und NEOS sind dagegen. Schon fix ist zumindest, dass die Mineralölsteuer weiterhin niedriger bleibt. Wir bleiben indirekt noch beim Thema Donald Trump. Es geht jetzt um einen Freund des US-Präsidenten, nämlich um den umstrittenen Milliardär Peter Thiel. Er könnte nach Wien kommen zu einer öffentlichen Diskussion. Am Abend haben die Wiener Festwochen in Wien heute bestätigt, dass man Peter Thiel eingeladen hat. Alpha Faber.
8: Kritiker nennen den Trump-Unterstützer Peter Thiel antidemokratisch und gefährlich. Gerade aber weil er so umstritten ist, wollen die Wiener Festwochen, dass das Publikum mit dem Tech-Milliardär debattieren kann. Denn man könne so jemanden wie ihn nicht ignorieren, so die Dramaturgin der Wiener Festwochen, Sarah Abasi.
9: Und weil wir glauben, dass jemand wie Peter Thiel viel zu viel Macht hat, viel zu viel Einfluss, viel zu viel Geld.
8: Bisher habe Peter Thiel nur Vorträge unter Ausschluss der Öffentlichkeit gehalten. Das wolle man ändern.
9: Wenn wir ein kritisches Gespräch führen, dann ist das richtig und wir glauben auch an die Respublika und die öffentliche Sache und glauben, dass wir informiert sein sollen.
8: Allerdings würden auch die Bedingungen passen müssen, heißt es vom Festival. Man wolle ihm und auch dem Veranstaltungsort kein Geld zahlen. Ob der Tech-Milliardär tatsächlich kommt, wird sich demnächst zeigen.
5: Und entscheiden werden soll sich das noch heute oder morgen, wie es heißt. Vorerst abwartend reagieren die großen Altkleidersammler und Hilfsorganisationen auf das Wiener Kleidercontainerverbot. Sie hoffen auf einen guten Ausgang bei Gesprächen im Rathaus in einer Woche. Im Landtag ist ja vorige Woche das Verbot von Kleidercontainern beschlossen worden. Ab dem nächsten Jahr dürfen solche Container nur mehr auf privaten Grundstücken aufgestellt werden. Am Wiener Landesgericht geht am Vormittag der Prozess gegen einen ehemaligen Bundesheerarzt weiter. Er soll im Heeresspital Zivilisten operiert haben gegen Geld, obwohl die OPs von den Sozialversicherungen bezahlt worden sind. Es geht also unter anderem um Betrug, Katharina Pawlowski.
10: Bereits zu Prozessbeginn Mitte März bekennt sich der ehemalige Militärarzt nicht schuldig. Er habe die Operationen bei Zivilisten als Wahlarzt durchgeführt, behauptet er. Und dass Zivilisten im Heeresspital behandelt werden, sei explizit von der Spitalsleitung gewünscht gewesen. Das bestätigt auch die Leiterin des Spitals beim letzten Prozesstag Mitte April. Sie sagt aber auch dazu, dass dafür Geld zu verlangen ein absolutes No-Go sei. Die Staatsanwaltschaft wirft dem Angeklagten vor, dass dass er zwischen Jänner und Mai 2024 9 Zivilisten in der Kaserne operiert und dafür 28.000 Euro kassiert haben soll und dass obwohl die Kosten für diese Operationen von den Sozialversicherungen übernommen wurden. Heute wird der Prozess mit weiteren Zeugeneinvernahmen fortgesetzt.
5: Und wir sind beim Wiener Wetter und Bernie Weisinger.
4: Dankeschön, Daniel. Da haben wir 21 bis 24 Grad jetzt schon und bis zu 32 werden es heute noch. Die Sonne heizt den ganzen Tag vom Himmel herab, über weite Strecken sogar vom wolkenlosen Himmel. Im Lauf des Tages frischt mäßiger bis lebhafter Nordwind auf und eben bis zu 32 Grad. Morgen am Mittwoch heiß, aber nicht mehr ganz ungetrübt. Vor allem am Nachmittag gibt es ein paar Wolken und eventuell sogar einen kurzen Regenschauer oder ein kurzes Gewitter, aber heiß. 33 Grad morgen.
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4: Und damit kommen wir zur besten Verkehrsinformation der Stadt. Babsi Tüschmidt, da ist ganz schön was los.
11: Ja, S2 und A23 Richtung Graz rechnen Sie von Süßenbrunn bis zum Knoten Prater eine halbe Stunde mehr Fahrzeit ein. Stau gibt es daher auch auf der A22 Richtung Tangente ab der Floridsdorfer Brücke. Stau und 10 Minuten Verzögerungen gibt es außerdem am Nordbrücken Zubringer stadteinwärts, auf der Stadtlauer Straße vor dem Genochplatz, am Biberhaufenweg stadteinwärts und auf der Himberger Straße stadteinwärts vor dem Stockholmer Platz. Noch ein Blick nach Niederösterreich A1 Westautobahn Richtung Salzburg, kurz nach dem Knoten St. Pölten. Nach einem Unfall ist nur die Überholspur frei, 4 Kilometer Stau und eine halbe Stunde Zeitverlust. A2 Südautobahn Richtung Wien von Baden bis zum Industriezentrum Wiener Neudorf, 15 Minuten Verzögerung im dichten Frühverkehr. Und A2 Richtung Wien zwischen Edlitz und Sebenstein gibt es auch 5 Kilometer Stau vor einer Tagesbaustelle. Es ist nur ein Fahrspur frei, es gibt 15 Minuten Zeitverlust.
4: Gute Fahrt. Los geht's.
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4: Wunderschönen guten Morgen am Tag der Lebensmittelverschwendung oder am Tag gegen die Lebensmittelverschwendung eigentlich. Seid ihr mal ganz ehrlich, haut ihr viel weg oder nicht?
11: Ich versuche es nicht mehr zu tun, muss ich sagen.
5: Na, wenn was schimmelig wird, dann
4: schon. Ja, dann schon. Ich muss auch ganz offen und ehrlich zugeben, in jungen Tagen war ich leider oft viel zu verschwenderisch, was Lebensmittel angeht. Heutzutage weiß ich, warum mein Papa ohne groß reden bei uns zu Hause oft einmal 4-5 Tage das Gleiche gegessen hat. Einfach um keine Lebensmittel zu verschwenden. So mache ich das heute auch.
11: Sehr gut. Ja, heute ist der Tag gegen die Lebensmittelverschwendung. Und wir schauen gleich mit Kollegin Leila Madawi ein paar Institutionen an, die uns helfen, dieser Verschwendung entgegenzutreten.
4: Ja, und wir sind auch in einer kurzen Woche für Sie da mit einfach guter Musik und allen wichtigen Infos aus aller Welt. Daniel Pichler.
5: Morgen.
4: Barbara Tischmitz.
11: Guten Morgen.
4: Ich bin Bernie Weisinger. Guten Morgen, Wien.
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0: Es ist 8 Uhr und 13 Minuten und ich könnte mir vorstellen, dass viele Rapid-Fans heute ein Lächeln im Gesicht haben, denn die Fußball-Bundesliga-Saison endet mit einem 3:0 für Rapid gegen Ried. Und damit schaffen es die Hütteldorfer am letzten Drücker in den Europacup, Adi Niederkorn.
1: 3:0 jetzt gerade für Grün-Weiß, 92. Minute, Flanke zur Mitte und da ist der gerade erst eingewechselte Louis Schaub.
2: Ja, wir haben es Gott sei Dank am Ende gewonnen. Haben uns jetzt noch den letzten Europacup-Startplatz gesichert.
3: Mann des Spiels ist auch der 20-jährige Jakob Schöller mit Seitenbeinen Kopftoren zum 1:2:0.
4: Ich bin ein Verteidiger, ich mache nicht so viele Tore normalerweise und dass ich dann eigentlich die zwei entscheidenden Tore auch gemacht habe, freut mich extrem, dass ich der Mannschaft helfen konnte und dass wir so noch einen halbwegs positiven Saisonabschluss machen konnten.
2: Ich glaube, wir wissen alle, egal ob das wir Spieler sehen, der Staff oder auch alle anderen wissen, dass sich was ändern muss, weil die Saison war einfach nicht gut, wir waren in der Meisterschaft nicht gut genug, wir sind im Cup früh ausgegangen. Auch in der Conference League waren wir nicht gut und das darf nicht unser Anspruch sein. Jetzt müssen wir einfach schauen, jetzt geht es mal in Urlaub, Kopf frei kriegen, wieder die Akkus aufladen und damit wir eine bessere Saison spielen als dieses Jahr.
3: Sagt der auch lange in der Saison verletzte Louis Schaub. Für den Liga-5. Rapid ist Trainingsbeginn am 18. Juni. Die Conference League-Qualifikation startet 4 Tage nach dem WM-Finale am 23. Juli.

0: 18 Minuten, schönen guten Morgen Wien. Es gibt heute bis zu 32 Grad Sonnenschein von in der Früh bis am Abend, meist sogar vom wolkenlosen Himmel. Wenn Sie jetzt gerade außer Haus gehen, dann tun Sie das circa bei 24 Grad. Auf den Straßen, die beste Verkehrsinformation der Stadt Babsi, da braucht man sehr viel Geduld heute.
1: Ja genau, S2 und A23 Richtung Graz. Rechnen Sie von Süßenbrunn bis zum Knoten Prater eine halbe Stunde mehr Fahrzeit ein. Stau gibt es daher auch auf der A22 Richtung Tangente ab der Floridsdorfer Brücke. Stau und 10 Minuten Verzögerung gibt es außerdem am Nordbrücken Zubringer stadteinwärts, auf der Stadtlauerstraße vor dem Genochplatz, am Biberhaufenweg stadteinwärts und auf der Himberger Straße stadteinwärts vor dem Stockholmer Platz. Noch ein Blick nach Niederösterreich, A1 Westautobahn Richtung Salzburg, kurz nach dem Knoten St. Pölten. Nach einem Unfall ist nur die Überholspur frei, 4 Kilometer Stau und eine halbe Stunde Zeitverlust. A2 Südautobahn Richtung Wien von Baden bis zum Industriezentrum Wiener Neudorf, 15 Minuten Verzögerung im dichten Frühverkehr und zwischen Edlitz und Sebenstein 5 Kilometer Stau vor einer Tagesbaustelle. Es ist nur eine Fahrspur frei. Es gibt 15 Minuten Zeitverlust.

0: für eine Nummer. Africa von Toto auf Radio Wien um 8 Uhr und 23 Minuten. Die Badesaison ist spätestens seit dem Pfingstwochenende in ganz Wien angekommen. Viele Menschen an der Alten Donau oder auch auf der Donauinsel. Und damit steigt auch wieder die Gefahr und die Sorge vor Badeunfällen.
1: Ja, so wie es leider auch gestern auf der Donauinsel beim Pier 22 passiert ist. Alle Infos dazu gibt's auf wien.orf.at. Wie verhält man sich also richtig, wenn man im Wasser oder an Land mitbekommt, dass jemand entweder Probleme hat, sich über Wasser zu halten, oder wenn man noch tragischer mitbekommt, dass jemand untergeht?
0: Ich habe das selber zweimal erlebt und es kann wirklich wahnsinnig schnell gehen. Man ist im Wasser oder an Land und bemerkt, dass eine Person im Wasser plötzlich untergeht. Dann ist laut Norbert Zenz von der österreichischen Wasserrettung jede Sekunde überlebenswichtig.
2: Also das Wichtigste ist, einmal die Rettungskette in Gang zu setzen. In Wien wählt man dazu die 122, das ist die Feuerwehr, die ist in Wien für Akutfälle zuständig, und auf jeden Fall mal sich die Position merken.
1: Also die Position des Untergegangenen merken, unglaublich wichtig, und da gibt es einen ganz einfachen Trick, den man auch in einer Stresssituation anwenden kann.
2: Ich lenke meine Linie von mir in Richtung des Opfers und merke mir dann ein Objekt dahinter, einen Baum, einen Felsen, einen Steg, und dann schätze ich in etwa die Distanz ein entlang dieser Linie, und das muss ich mir merken. Das heißt, ich muss mir diese Position hinter dem Opfer merken und natürlich auch meine eigene dann später, wenn die Feuerwehr da ist.
1: Also die eigene Position merken, auf einer Linie zum Opfer einen markanten Ort hinter der Person, die untergeht, merken, und dann die Distanz zwischen und der zu rettenden Person merken. Das schaffen wir.
0: Ja, ganz bestimmt. Gehen wir davon aus, wir haben es geschafft, sich die Position zu merken und andere aufmerksam zu machen. Die Feuerwehr ist alarmiert. Dann gibt es noch was sehr, sehr Wichtiges. Sehr banal, aber eventuell lebensrettend, weil es eben um Minuten geht, Norbert Zenz.
2: Dass einer vielleicht vorgeht, die Feuerwehr einweist, zum Beispiel auf Badeteichen, ja, sollte man dann vielleicht auch schauen, dass die Zufahrt garantiert ist, ja, dass man, wenn denn irgendein Tor ist, dass man dafür sorgt, dass das inzwischen aufgemacht wird, dass dann die Feuerwehr ohne Unterbrechung zum Ort des Geschehens vorfahren kann, weil ja, im Trinkungsfällen, da zählt dann wirklich jede Sekunde. Wichtig ist auch beim Notruf eben die Position genau bekannt zu geben. Gerade an der Donau, auf der Donauinsel gibt es keine Adressen oder Hausnummern. Dafür gibt es auf den Wegen entlang Bodenmarkierungen mit Uferangaben. Also das ist eine Buchstaben-Zahlenkombination. L und R für linkes und rechtes Ufer plus der Kilometerangabe. Und wenn man das durchgibt, dann ist der Feuerwehr schon sehr geholfen.

0: genau 8:30 Uhr, 8:30, und jetzt gibt's für Sie die Radio Wien Schlagzeilen am Dienstag, dem 26. Mai mit Daniel Pichler.
1: Guten Morgen. In der Regierung gibt es offenbar die nächste Diskussion wegen der Spritpreisbremse. Die SPÖ will, dass sie weitergeht, ÖVP und Neos sind aber dagegen. Fix ist vorerst nur, dass die Mineralölsteuer so niedrig bleibt wie jetzt. In der Nacht haben die USA erneut Ziele im Iran beschossen. Angegriffen haben die Amerikaner nach eigenen Angaben Raketenstellungen und Minenschiffe in der Straße von Hormuz. Wie sich das auf die Waffenruhe und die laufenden Friedensverhandlungen auswirken wird, ist noch nicht absehbar. Und die EU plant eine Rekordstrafe gegen den Internetriesen Google. Es könnte sich um eine Strafe in dreistelliger Millionenhöhe handeln. Google soll seine Vormachtstellung missbraucht haben zum Nachteil von kleineren Unternehmen. Das Wiener Wetter, Bernie Weisinger.
0: Dankeschön, Daniel. Da haben wir schon fast 26 Grad in der Wiener Innenstadt und 32 Grad werden es heute noch. Dazu scheint den ganzen Tag die Sonne meist von wolkenlosem Himmel herab. Im Laufe des Nachmittags gibt es dann lebhaften Nordwind. Tageshöchstwert, wie gesagt, 32 Grad. Morgen am Mittwoch heiß, aber nicht mehr ganz ungetrübt. Am Nachmittag ein paar Wolken, vielleicht sogar ein kurzer Regenschauer, aber noch einmal heiß. 33 Grad morgen.
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0: Alle 15 Minuten haben wir für Sie die beste Verkehrsinformation der Stadt. Und Babsi Tüschmidt, du hast heute einiges zu tun.
4: Ja, genau. S2 und A23 Richtung Graz von Süßenbrunn bis zum Knotenbrater dauert derzeit noch 35 Minuten länger. Stau gibt es daher auch auf der A22 Richtung Tangente ab der Floridsdorfer Brücke. Stau im Frühverkehr außerdem auf der Nordbrücke und der Reichsbrücke stadteinwärts, auf der Stadtlauer Straße vor dem Genochplatz, am Biberhaufenweg stadteinwärts und am Rennweg stadteinwärts. Der Blick nach Niederösterreich, A1 Westautobahn Richtung Salzburg. Kurz nach dem Knoten St. Pölten nach einem Unfall ist nur die Überholspur frei. 6 Kilometer Stau und eine halbe Stunde Zeitverlust. A2 Südautobahn Richtung Wien ab Dreiskirchen gibt es Kolonnenverkehr und Richtung Wien bei Grimmenstein 4 Kilometer Stau nach einem Unfall und vor Sebenstein 2 Kilometer Stau vor einer Tagesbaustelle.
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0: Barry White auf Radio Wien um 8 Uhr und 42 Minuten. Heute am 26. Mai ist Tag der Lebensmittelrettung. Das ist ein sehr wichtiger Tag, um auf den achtsamen Umgang mit Lebensmitteln aufmerksam zu machen.
1: Laut WWF Österreich entstehen jedes Jahr in Österreich mehr als 1,2 Millionen Tonnen an vermeidbaren Lebensmittelabfällen. Umgerechnet sind das im Schnitt rund 135 Kilogramm pro Kopf. Es gibt aber seit Jahren Initiativen, die Lebensmittel retten.
0: Lela Matavian hat ein paar Beispiele für uns. Lela, die einen retten Lebensmittel und geben sie dann an soziale Einrichtungen weiter. Mit anderen Initiativen kann man selbst auch ganz leicht etwas gegen Lebensmittelverschwendung beitragen.
2: Ja, zum Beispiel mit der App Too Good To Go. Diese Initiative gibt es ja bereits seit ca. 10 Jahren und dabei geht es darum, dass man eben über die App Supermärkte, Bäckereien oder Restaurants findet, im eigenen Grätzl, die übrig gebliebene Lebensmittel oder Essen anbieten. Tageweise findet man dann eben, was wer im eigenen Umkreis anbietet. Das kann man dann in Form eines Überraschungssackerls reservieren und in einem bestimmten Zeitfenster zu einem reduzierten Preis abholen.
1: Das klingt recht einfach und praktisch.
2: Ja, genauso wie die Initiative Unverschwendet. Die gibt es auch schon seit ca. 10 Jahren. Die macht aus übrig gebliebenem Obst und Gemüse Chutneys, Marmeladen und vieles mehr. Dafür holt das Team die überschüssigen Lebensmittel von landwirtschaftlichen Betrieben aus dem Großraum Wien ab und verarbeitet sie dann zu Aufstrich, Sirup und dergleichen. Die Produkte gibt es dann am Schwendermarkt, am Naschmarkt oder auch im Onlineshop.
1: Und dann gibt es ja natürlich auch die Tafel Österreich, die ja auch täglich Tonnen von Lebensmitteln rettet.
2: Ja, bis zu 4 Tonnen täglich Lebensmittel und andere Sachen wie zum Beispiel Hygieneartikel rettet die Tafel Österreich und versorgt damit allein in Wien rund 100 Sozialeinrichtungen.
0: Und alle Infos dazu gibt es natürlich am Radio Wien Service Point unter 89.9 95.3.
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0: Live um 8 Uhr und 47 Minuten auf Radio Wien. Wir machen einen kurzen Blick aufs Wiener Wetter. Da hat es schon 26 Grad in der Innenstadt. Bis zu 32 werden es heute. Badewetter. Die Sonne heizt den ganzen Tag von wolkenlosen Himmel herab und es gibt am Nachmittag lebhaften Nordwind auf den Straßen. Mit der besten Verkehrsinformation der Stadt Babsi sehr, sehr, sehr viel Geduld gefragt.
1: Genau, ich starte mit der S2 und A23 Richtung Graz. Von Süßenbrunn bis zum Knoten Prater brauchen Sie derzeit 35 Minuten länger. Stau gibt es auch auf der A22 Richtung Tangente ab der Floridsdorfer Brücke. Außerdem viel los auf der Nordbrücke und Reichsbrücke stadteinwärts, auf der Stadtlauer Straße vor dem Genochplatz, am Biberhaufenweg stadteinwärts, am Rennweg stadteinwärts sowie auf der Brigitte-Nauer-Lände und oberen Donaustraße. Noch der Blick nach Niederösterreich, A1 Westautobahn Richtung Salzburg, kurz nach dem Knoten St. Pölten. Nach einem Unfall ist nur die Überholspur frei, 6 Kilometer Stau und eine halbe Stunde Zeitverlust. A2 Südautobahn Richtung Wien ab Dreiskirchen immer noch Kolonnenverkehr und bei Grimmenstein 4 Kilometer Stau nach einem Unfall und vor Sebenstein 2 Kilometer Stau vor einer Tagesbaustelle.

0: Reinhard Fendrich auf Radio Wien 8:51 Uhr. Carola Gausterer hat es auch geschafft, nach viel im Stau stehen, gell?
1: Das stimmt, die Nordbrücke war eine Herausforderung heute.
0: Du, da gibt es eine Barbara Türschmidt, die sagt das aber alle Viertelstunde durch, gell?
1: Aber was soll ich machen? Das ist mein Weg.
2: Über die Nordbrücke. Genug wegfahren, oder? Früh genug?
1: Ja, natürlich.
0: Dann klären wir jetzt noch was anderes vorher.
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0: Ja, da hat Rapid ja in den letzten internationalen Startplatz in Österreich gestern gerettet gegen Ried.
2: Und auch unsere Frage zum Tag dreht sich um den Verein, der 1897 als erster Wiener Arbeiterfußballclub gegründet wurde.
4: Doch weil man damals in 19 Partien nur einen Sieg gefeiert hat und zum Teil haushoch vom Platz geschossen wurde, kam es am 8. Jänner 1899 zu einer Krisensitzung.
2: Ja, und da wurde gleich mal der Name des Clubs geändert. An eben diesem 8. Jänner wurde also der Sportclub Rapid geboren.
0: Ja, und wir wollen von Ihnen wissen, wie kam es denn zu diesem Namen? Ihre Antwort bitte jetzt am Radio Wien Service Point 89 9 95 3, und mit ein bisschen Glück gewinnen Sie das Radio Wien Überraschungspaket. Die Auflösung gibt es in circa einer Viertelstunde bei der Carola.
1: Backerl gibt es auf gut Wienerisch.
0: Ich drücke Ihnen die Daumen.
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2: Es ist genau 9 Uhr. Schönen Vormittag. Hallo Daniel Pichler.
3: Schönen Vormittag.
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3: Die SPÖ will die Spritpreisbremse verlängern, ÖVP und Neos bremsen aber. Die EU plant eine Rekordstrafe gegen den Internetriesen Google. Und beim Wiener Wetter gibt's heute Sonne und Hitze. In der Regierung wird einmal mehr über eine Fortsetzung der Spritpreisbremse diskutiert. Schon vor einem Monat haben sich ÖVP, SPÖ und Neos nur mit Mühe geeinigt, dass die Spritpreisbremse bis Ende Mai gilt. Die SPÖ will nun, dass die Bremse verlängert wird. Felix Nowak.
5: Die Gewinne großer Treibstoffunternehmen sollen beschränkt bleiben, zumindest wenn es nach SPÖ-Klubobmann Philipp Kucher geht.
6: Dieses Instrument in Österreich funktioniert besser, als einige davor geglaubt haben. Und mitten in der Krise auf ein Kriseninstrument zu verzichten, das kann nicht der richtige Weg sein.
5: Einigen kann sich die Regierung bisher nur auf eine weitere Reduktion der Mineralölsteuer, um zusätzliche Einnahmen aus der Mehrwertsteuer zurückzugeben. ÖVP und Neos sind allerdings gegen weitere Preiseingriffe, um kleine Tankstellen zu schützen, wie Karin Doppelbauer von den Neos sagt.
7: Diese kleinen Tankstellen kaufen teurer ein als die großen namhaften Tankstellen. Und es kann nicht das Ziel sein dieser Bundesregierung, die kleinen Tankstellen aus dem Markt zu drängen.
5: Derzeit liegen die Spritpreise bei weitem nicht mehr auf Rekordniveau, aber immer noch höher als vor Beginn des Irankriegs.
3: Nach dem tödlichen Badeunfall in der Neuen Donau ist die Identität des Opfers weiter unbekannt. Gestern am Nachmittag ist ein Mann beim Pier 22 untergegangen. Mit Tauchern und Booten ist nach ihm gesucht worden. Am späteren Nachmittag hat man dann die Leiche entdeckt und geborgen. Die USA haben in der Nacht wieder Ziele im Iran angegriffen. Beschossen worden sind nach amerikanischen Angaben Raketenstellungen und Minenschiffe in der Straße von Hormuz. Noch ist unklar, wie sich diese Angriffe auf die Friedensgespräche auswirken werden. Der Iran hat zumindest angedeutet, dass ein Abkommen nach wie vor möglich ist. Die EU-Kommission plant eine Rekordstrafe gegen Google. Das Handelsblatt berichtet, dass der Internetriese aus den USA mit einer Zahlung im hohen dreistelligen Millionenbereich rechnen muss. Google soll seine Vormachtstellung missbraucht haben, Volker Obermeier.
8: Die EU-Kommission wirft Google vor, bei der Online-Suche eigene Dienste zu bevorzugen. Damit würde das Unternehmen gegen den sogenannten Digital Markets Act, DMA, verstoßen. Per Gesetz sind Konzerne mit einer starken Marktmacht verpflichtet, mehr Wettbewerb zuzulassen, gerade zugunsten kleinerer Unternehmen. Die EU-Kommission bestätigt derzeit weitere Gespräche mit Google, man werde aber nicht zögern, den nächsten Schritt zu gehen. Nach Angaben des US-Unternehmens ist die Suchfunktion mittlerweile geändert, man setze auf weitere Verhandlungen. Wegen Verstößen gegen den DMA hat die EU-Kommission bereits Strafen gegen Apple und die Facebook-Mutter Meta verhängt, einmal 500 Millionen und einmal 200 Millionen Euro.
3: Und wir sind beim Wiener Wetter und Carola Gasterer.
2: Ja, es wird wieder heiß heute, bis zu 32 Grad. Wir haben jetzt schon um 26 Grad, morgen auch wieder heiß, 33 Grad. Also Badewetter, wenn man nicht arbeiten müsste, oder? Man macht gleich nach der Arbeit so einen Sprung rein in die alte Donau. Das wäre es, glaube ich, genau das Richtige. Es scheint durchwegs die Sonne heute, der Himmel ist wolkenlos. Im Laufe des Tages frischt dann mäßiger bis lebhafter Nordwind auf und es wird noch eine Spur heißer als gestern. Morgen Mittwoch heiß, aber nicht mehr ungetrübt. Der Nordwestwind wird sehr lebhaft und die Temperatur erreicht noch einmal hochsommerliche 33 Grad. 4 Minuten nach 9 und es ist wirklich sehr, sehr viel los. Dieser Dienstag nach dem langen Wochenende. Barbara Türschmidt, immer noch eine lange Liste.
9: Genau, es reißt nicht ab. S2 und A23 Richtung Graz, Stau von Süßenbrunn bis zum Knotenprater. 50 Minuten mehr Fahrzeit müssen Sie da einplanen. Stau daher auch auf der A22 Richtung Tangente ab der Floridsdorfer Brücke und auf den Ausweichstrecken über Nordbrücke und Reichsbrücke. Außerdem viel los auf der Verbindung von der Heiligenstädterlände zum äußeren Gürtel. Auf der Donaustadtstraße Richtung Tangente, am Rennweg stadteinwärts, am Franz-Josefs-Quay, auf der Brigitte-Nauer-Lände und oberen Donaustraße. Noch der Blick nach Niederösterreich. A1 Westautobahn Richtung Salzburg. Die Unfallstelle kurz nach dem Knoten St. Pölten ist geräumt. Der 6 Kilometer lange Stau beginnt sich aber nur langsam aufzulösen. A2 Richtung Wien ab den Knoten Guntramsdorf, immer noch Kolonnenverkehr. Und A2 Richtung Wien zwischen Krumbach und Grimmenstein. 5 Kilometer Stau vor einer mittlerweile geräumten Unfallstelle. Fälle. Zeitverlust noch bis zu 40 Minuten, Tendenz aber langsam abnehmend.
2: Ja, wir bleiben da natürlich weiter dran und informieren Sie laufend.
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2: Ja, das ist der Dienstagvormittag nach dem langen und vor allem sehr, sehr heißen Pfingstwochenende. Bitte alles einsteigen. Die Arbeitswoche wird verkürzt geführt und wir halten sie, und das verspreche ich Ihnen, mit einfach guter Musik auf idealer Betriebstemperatur. Gleich gibt's die 90er von Chris Rea, wunderschöner Song. Julia, die 70er von George Harrison, geschmeidigen Wochenstart mit What is Life, und die 60er, so ein 60er-Flashback gleich von Diana Ross and the Supremes, Where did our love go? Wir wünschen einen schönen Vormittag mit

0: Julia. Christina geschrieben, großartiger Song. Chris Rea, Julia auf Radio Wien.
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0: Da wird schon geduschelt im Hintergrund. Also wir sind komplett für heute. Ja, unser Guten Morgen Wien Double B, Bernie und Babsi.
2: Genau, so ist es.
0: Und jetzt holen wir in unsere Runde noch den Roland. Mit wem tuscheln Sie denn da? Der Roland ist aus dem 14. Hallo.
3: Hallo.
2: Hallo.
4: Schönen Vormittag.
0: Wer ist denn bei Ihnen?
3: Bei mir?
0: Ja.
3: Meine Lebensgefährtin.
0: Ja, ihr zwei tuschelt, ihr seid jetzt live auf Sendung bei Radio Wien und wir werden jetzt über Rapid sprechen. Sie haben ein unglaubliches Wissen, gell?
3: Angeblich, ja.
0: Angeblich!
3: Das wäre mein Selbstlob stinkt, das lasse ich den anderen beurteilen.
0: Weil jetzt müssen wir den anderen noch erklären, was haben Sie denn gemacht, lieber Roland?
3: Also ich habe die Rapid-Chronik 100 Jahre Rapid geschrieben.
0: Ui, wow.
3: Ich habe ja 11 Jahre gebraucht.
4: Ui!
3: Okay. Die ist 1999, das ist schon eine Weile her, ist erschienen, veröffentlicht worden. Ja.
0: Gut.
3: Und ich wollte eigentlich mein Wissen über Bier bringen, um das weiterzugeben, dass viele, viele über Rapid wissen können, nachschlagen können, wenn sie erst das Spiel bei Rapid gesehen haben, etc.
0: Gut, dann haben wir jetzt genau eine Frage zum Tag für Sie.
5: Ja, ganz genau. Und zwar, der Verein hat sich ja 1897 als erster Wiener Arbeiterfußballclub gegründet und ist dann in 19 Partien relativ oft weggeschossen worden.
2: Ja, da wurde gleich mal, und da wurde gleich mal der Name des Clubs geändert. An eben diesem 8. Jänner wurde also der Sportclub Rapid geboren.
5: Aber warum?
3: Ja.
2: Warum ist die Frage?
3: Ja, der Name wurde geändert aufgrund des Vorschlages bzw. der Erfolge, da gab es einen Berliner Verein, der SC Rapide mit einem E am Schluss, Wedding mit Doppeldorer, Emil Viktor 1893 hieß. Und da war auf Antrag vom Vorstandsmitglied Wilhelm Goldschmidt, der Sekretär war, ich weiß sogar, fast genau die Location, es war in der Märzstraße, Ecke Lörgasse.
4: Oh Gott, wir wissen alles.
5: Sie lesen uns gerade Ihr Buch vor, kann das sein?
3: Ja, das war der Zirkus Schumann.
0: Okay.
3: Und da gibt es drei weitere Ecken an dieser Ecke Lörgasse, Märzstraße. Okay. Aber ich habe leider nicht mehr geschafft, herauszufinden oder zu recherchieren.
0: Wir sind begeistert. Roland, das Radio Wien Package geht an das wandelnde Rapid-Lexikon der Stadt und das haben Sie zu Recht, diesen Titel jetzt.
3: Oh,
0: Roland,
3: wunderbar.
0: Alles Liebe und wir freuen uns schon auf die nächste Rapid-Partie. Hoffentlich ohne Turbulenzen, gell?
3: Ja, so ist es.
0: Tschüss,
3: Baba. Tschüss, schönen
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Die 80er, Clammy Fisher, Love Changes Everything. Das ist Radio Wien. Einfach gute Musik bei der Arbeit. Schönen Vormittag. 9:19 ist es mittlerweile, aber sehr, sehr viel los auf den Straßen. Deshalb unser nächstes Update jetzt gleich für Sie. S2 und Tangente Richtung Südautobahn. Stau von Süßenbrunn bis zum Knoten Prater. Mindestens 30 Minuten mehr Fahrzeit, die Sie nach wie vor einplanen müssen. Stau daher auch auf der A22 Richtung Tangente ab der Floridsdorfer Brücke und auf den Ausweichstrecken über Nordbrücke und Reichsbrücke. Stau im Vormittagsverkehr außerdem auf der Verbindung von der Heiligenstädterlände zum äußeren Gürtel, auf der Donaustadtstraße Richtung Tangente, am Rennweg stadteinwärts, am Franz-Josefs-Quai staut sich's auch und auf der Brigitte-Nauer-Lände und oberen Donaustraße. Viel Geduld wünschen. Wir sind bei Ihnen. Der nächste Update bei uns um 9:30 Uhr.

0: Die Tanzstunde in den Kammerspielen der Josefstadt. Ein autistischer Wissenschaftler will tanzen lernen. Eine verletzte Profitänzerin soll ihm helfen. Eine herzerwärmende Komödie. Eine Geschichte, die berührt, die zum Lachen bringt, zum Nachdenken anregt und dazu ermutigt, das eigene Leben zu leben. Ja, vielleicht sogar zu verändern.
1: 9:30 Uhr, Radio Wien ist da an diesem Dienstagvormittag. Einen schönen Vormittag wünsche ich Ihnen. Das Wiener Wetter heute heiß. Keine Wolke am Himmel, blauer Himmel, Badewetter, wenn man nicht arbeiten müsste. Aber vielleicht geht sich ja noch ein Sprung ins kühle Nass gleich nach der Arbeit aus. Wir haben jetzt schon um 26 Grad, 32 werden es heute noch. Es bleibt auch morgen heiß, 33 Grad morgen. Was tut sich auf den Straßen? Ja, immer noch einiges los. S2 und A23 Richtung Südautobahn. Stau von Süßenbrunn bis zum Knotenbrater, mindestens 30 Minuten mehr Fahrzeit einplanen. Stau daher natürlich auch auf der A22 Richtung Tangente, ab der Floridsdorfer Brücke, und auf den Ausweichstrecken kommen Sie auch nur sehr langsam voran, Nordbrücke und Reichsbrücke. Verzögerungen wegen Überlastung gibt es außerdem auf der Verbindung von der Heiligen

0: Detterlände zum äußeren Gürtel, auf der Donaustadtstraße Richtung Tangente und auch langsam vorankommen Sie am Rennweg stadteinwärts. Niederösterreich S1 Wiener Außenring Schnellstraße Richtung Vösendorf im Tunnel Hennersdorf ist nach einem Unfall nur eine Fahrspur frei. Der Stau reicht bis vor Leopoldsdorf zurück. Und A4 Ostautobahn Richtung Wien, zäher Verkehr vom Flughafen bis zum Knoten Schwechat. Und noch eine Meldung, A2 Südautobahn Richtung Wien zwischen Edlitz und Sebenstein, 20 Minuten Zeitverlust vor einer Tagesbaustelle. Es ist nur eine Fahrspur frei. Wir wünschen gute und sichere Fahrt.
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0: Thank you.
1: Thank you, Eric Clapton.
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0: Eine gute Rocknummer geht immer, oder? The Rolling Stones mit Under My Thumb. Einfach gute Musik bei der Arbeit an diesem sonnigen und vor allem sehr, sehr heißen Dienstagvormittag. Es ist genau 10 Uhr, hier sind die Nachrichten. Daniel Pichler, hallo.
1: Schönen Vormittag.
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1: Ein ehemaliger Bundesheerarzt soll Patientinnen und Patienten betrogen haben. Bei einem Stau auf der Autobahn ab Juni gibt es dann in Italien Geld zurück. Und beim Wiener Wetter geht der Hochsommer weiter. Am Wiener Landesgericht geht in diesen Minuten der Prozess gegen einen ehemaligen Bundesheerarzt weiter. Es geht unter anderem um Betrug. Der Arzt soll im Heeresspital Zivilisten operiert haben gegen Geld, obwohl die OPs von den Sozialversicherungen bezahlt worden sind. Kathrin Pawlowski.
3: Bereits zu Prozessbeginn Mitte März bekennt sich der ehemalige Militärarzt nicht schuldig. Er habe die Operationen bei Zivilisten als Wahlarzt durchgeführt, behauptet er. Und dass Zivilisten im Heeresspital behandelt werden, sei explizit von der Spitalsleitung gewünscht gewesen. Das bestätigt auch die Leiterin des Spitals beim letzten Prozesstag Mitte April. Sie sagt aber auch dazu, dass dafür Geld zu verlangen ein absolutes No-Go sei. Die Staatsanwaltschaft wirft dem Angeklagten vor, dass er zwischen Jänner und

0: Mai 2024 9 Zivilisten in der Kaserne operiert und dafür 28.000 Euro kassiert haben soll. Und das, obwohl die Kosten für diese Operationen von den Sozialversicherungen übernommen wurden. Heute wird der Prozess mit weiteren Zeugeneinvernahmen fortgesetzt.
1: Ein junger Wiener schwebt nach einem Badeunfall in Niederösterreich in Lebensgefahr. Der 21-jährige Mann ist am Abend in einem Badeteich in Gerersdorf untergegangen. Andere Badegäste haben den Mann aus dem Wasser gerettet. Der Wiener ist nach Polizeiangaben reanimiert und in die Klinik Floridsdorf geflogen worden. In der Regierung gibt es eine Diskussion über die Spritpreisbremse. Die SPÖ will sie weiter verlängern. ÖVP und NEO stehen da allerdings auf der Bremse. Sie befürchten, dass kleinere Tankstellen dadurch pleite gehen könnten. Fix ist zumindest schon, die Mineralölsteuer bleibt so niedrig, wie sie derzeit ist. Wenn Italien im Stau steht, bekommt dafür bald Geld zurück. Ab 1. Juni müssen die Autobahnbetreiber die Mautgebühr teilweise oder ganz zurückgeben, wenn es wegen einer Baustelle oder einer Blockade ein Verkehrschaos gibt. Martin Rauter.
2: Sonne, Strand und Stau. Auf dem Weg in den Süden ist oft viel Geduld gefragt und das wird sich auch mit der neuen Regelung ab Juni wohl kaum ändern. Aber zumindest ist sie vielleicht ein kleiner Trost. Autofahrer können dann die Mautgebühr zurückfordern, wenn sich ihre Fahrt aus gewissen Gründen verzögert, sagt Johann Kopinitz vom ARBE.
3: Die Gründe sind relativ kurz gefasst Baustellenbereiche oder eine Totalblockade der Autobahn.
2: Bei 1 bis 2 Stunden Verspätung gibt es die halbe Maut zurück, ab 3 Stunden die ganze. Kein Anspruch besteht bei Notbaustellen nach einem Unfall oder Unwetter. Die Rückerstattung erfolgt automatisch über eine App. Wer diese nicht hat, kann das Geld per Telefon oder Mail zurückfordern. Einen Haken hat das Ganze dann aber möglicherweise doch. Verbraucherschützer befürchten, dass die Autobahnbetreiber nun die Mauttarife erhöhen könnten und sich die Autofahrer die Rückerstattung damit erst recht wieder selbst zahlen müssen.
1: Weiter nun zum Wiener Wetter und Carola Gösterer.
4: Es wird wieder heiß heute mit bis zu 32 Grad. Wir haben jetzt schon kurz nach 10 26, 27 Grad. Morgen auch wieder sehr, sehr heiß, 33 Grad. Also es scheint heute durchwegs die Sonne. Der Himmel ist wolkenlos und im Laufe des Tages frischt dann mäßiger bis lebhafter Nordwind auf. Und es wird noch eine Spur heißer, wie gesagt, als gestern. Morgen Mittwoch heiß, aber nicht mehr ungetrübt. Der Nordwestwind wird sehr lebhaft und die Temperatur erreicht noch einmal hochsommerliche 33 Grad. 10:04, Radio Wien ist da mit der besten Verkehrsinformation der Stadt. S2 und Tangente Richtung Südautobahn, Stau von Süßenbrunn bis zum Knoten Prater. Stau und bis zu 50 Minuten mehr Fahrzeit einplanen. Grund ist einfach Überlastung. Stau daher natürlich auch auf der A22 Richtung Tangente ab der Brigittenauer Brücke. Überlastet sind außerdem auch noch die Verbindung von der Heiligenstädter Lände zum äußeren Gürtel und die Spittelauer Lände. Niederösterreich, S1 Wiener Außenring Schnellstraße Richtung Vösendorf. Ab dem Knoten Schwächert 20 Minuten mehr Fahrzeit nach einem Unfall im Tunnel Hennersdorf. Und A2 Südautobahn Richtung Wien zwischen Edlitz und Siebenstein. 15 Minuten Zeitverlust von der Tagesbaustelle. Es ist nur eine Fahrspur frei. Und bitte achten Sie immer aufs Tempolimit. Geblitzt werden Sie aktuell und zwar auf der Südautobahn. Das ist die A2 Richtung Graz bei Leobersdorf. Wir wünschen gute und sichere Fahrt und vor allem viel Geduld heute.
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4: 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Einen entspannten Vormittag bei uns natürlich mit einfach guter Musik. Wir haben Journey mit dabei, Barry Manilow und zum Start jetzt Gloria Gaynor mit einem Superhit. Never

Radio 80er, die waren schon gut. Journey mit Don't Stop Believing. Das ist Radio Wien um 10.15 Uhr und heute ist wirklich viel los auf den Straßen. Wir nehmen wichtige Meldung für Sie, wenn Sie auf der A2 der Südautobahn Richtung Graz unterwegs sind, beim Industriezentrum Wiener Neudorf. Vorsicht bitte, Teile einer Baustellenabsperrung liegen da auf der Fahrbahn. Der Streckendienst ist schon auf der Zufahrt. Ich wiederhole nochmal, auf der A2 Richtung Graz beim Industriezentrum Wiener Neudorf. Vorsicht, Teile einer Baustellenabsperrung liegen da auf der Fahrbahn. Der Streckendienst ist auf der Zufahrt. Und noch schnell die anderen Meldungen. S2 und Tangente Richtung Graz. Stau von Süßenbrunn bis zum Knoten Prater. Stau und bis zu 50 Minuten mehr Fahrzeit wegen Überlastung. Stau auch auf der A22 Richtung Tangente ab der Brigittenauer Brücke. Überlastet außerdem auch noch die Verbindung von der Heiligenstädterlände zum äußeren Gürtel und auch die Spittelauerlände. Und noch A2 Südautobahn Richtung Wien zwischen Edlitz und Siebenstein. 15 Minuten Zeitverlust von der Tagesbaustelle. Es ist nur eine Fahrspur frei. Gute Fahrt.

0: bisschen was zum Abkühlen. Wunderschöne Nummer aus den 70ern Chicago. If You Leave Me Now, hier bei uns auf Radio Wien.
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0: Ja, jetzt dauert es wirklich nicht mehr so lange. Am Sonntag ist es soweit, der 38. E6 österreichische Frauenlauf. 5 oder 10 Kilometer laufen oder walken, jede wie sie will. Wir sind wieder mit einem eigenen Radio Wien Laufteam dabei. 30 Damen und Mädchen werden in den Radio Wien Farben an den Start gehen und wir stellen Ihnen ein paar Damen aus unserem Team ein bisschen näher vor. Hier ist wieder ein akustischer Steckbrief. Name?
2: Monika.
0: Alter?
2: Noch 52.
0: Da war jetzt eine lange Pause, Monika.
2: Naja, ich habe am 6. Juni Geburtstag, aber ich bin noch, also ich renne, wenn ich renne, bin ich noch 52.
0: Ist das süß. Beruf?
2: Eine Hausfrau.
0: Wohnort?
2: Ebreichsdorf.
0: Lieblingslaufstrecke?
2: Das ist im Prinzip eh bei mir Ebreichsdorf, Weichelsdorf und der Waltersdorf. Also ich renne da immer so eine Runde, ja.
0: Was ist
2: ja
0: Ihre Lieblingsdistanz?
2: Distanz 5 Kilometer, ja.
0: Wunschzeit für den 31. Mai?
2: Wäre 27 Minuten.
0: Was motiviert Sie, was pusht Sie beim Laufen?
2: Die Bewegung an sich.
0: Laufen Sie lieber allein oder doch in der Gruppe oder zu zweit?
2: Auf jeden Fall im Team. Ab 2. Ich laufe lieber im Team, also in einer Gruppe, aber ich renne hauptsächlich alleine, aber lieber im Team.
0: Deshalb sind Sie genau richtig beim Radio Wien Laufteam, oder?
2: Der Grund ist so, ich renne heuer nur deswegen mit, weil ich war jetzt ja schon dreimal beim Frauenlauf und für mich ist es so, dass ich mir gedacht habe, wenn ich wieder mitrenne, also ich kenne den Lauf, ich finde das total super organisiert alles, aber ich war einsam. Oh. Und trotzdem, entweder renne ich heuer im Team und sonst hätte ich ihn ausgelassen.
0: Was könnte unser Motto sein vom Radio Wien Laufteam?
2: Ja, das Motto heißt, sei dabei, du bist stärker als du denkst.
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0: Dienstagvormittag mit den Beach Boys und Good Vibrations. Schön, dass ihr dran sind. Das Wiener Wetter heute, ja, richtig heiß. Es ist jetzt schon warm. Wir haben jetzt um 27 Grad bis zu 32 Grad. Während's noch, der Himmel ist blau, keine Wolke heute. Im Laufe des Tages frischt dann mäßiger bis lebhafter Nordwind auf. Und wie gesagt, es wird eine Spur heißer als gestern. Was tut sich auf den Straßen? Die beste Verkehrsinformation der Stadt. S2 Tangente Richtung Südautobahn. Stau von Süßenbrunn bis Knotenbratter. Stau und eine halbe Stunde mehr Fahrzeit. Grund ist einfach Überlastung. Stau auch auf der A22. Richtung Tangente und zwar ab der Brigittenauer Brücke. Überlastet außerdem noch die Verbindung von der Heiligen Städterlände zum äußeren Gürtel und auch die Praterstraße stadteinwärts. Niederösterreich A2 Südautobahn Richtung Graz beim Industriezentrum Wiener Neudorf. Die Überholspur ist gesperrt. Es liegen nach wie vor Teile einer Baustellenabsperrung auf der Fahrbahn. Der Streckendienst ist im Einsatz und kümmert sich drum. S1 Wiener Außenring Schnellstraße Richtung Vösendorf ab dem Knoten Schwächert. 20 Minuten mehr Fahrzeit vor einer Unfallstelle und zwar im Tunnel Hennersdorf. Im Tunnel ist aber nur mehr der Pannenstreifen gesperrt, also da dürfte es auch bald wieder gut vorangehen. Wir wünschen gute und sichere Fahrt und vor allem schönes Weiterarbeiten, wird sich alles gut ausgehen bis zur Mittagspause.
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0: der Police, Every Breath You Take, ganz entspannt durch diesen ersten Arbeitstag der neuen Woche.
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0: Ja, der Mai steht in unserer Serie im Zeichen der Frauengesundheit. Vergangenen Dienstag ging es schon um die Wechseljahre. Ganz, ganz großes Thema, über das man nicht so gerne spricht. Kommt mir jedenfalls vor. Kollegin Lela Matavian hat Radiwin-Apothekerin Elisabeth Sommer nach den grundlegenden Veränderungen im weiblichen Körper gefragt. Heute geht es um die Möglichkeiten, diesen lindernd und vor allem auch stärkend zu begegnen.
2: Gegen die vielfältigen

Symptome, die durch die hormonelle Umstellung in den Wechseljahren verursacht werden, gibt es Hilfe aus dem pflanzlichen Arzneischatz. Insbesondere haben sich Extrakte aus Traubensilberkerze zur Behandlung von Hitzewallungen und Übermüdigkeit

0: Samen als Vorstufe von Serotonin, dem Gute-Laune-Hormon. Und Rosenwurz und Ashwagandha unterstützen den Körper generell bei der hormonellen Umstellung.
1: Wichtig ist, bei allen pflanzlichen Mitteln auf apothekengeprüfte Qualität zu achten. Denn die gewünschte Wirkung wird nur durch die Einnahme standardisierter Extrakte mit einer definierten Dosis in Form von Kapseln oder Tabletten erreicht.
0: Als Vorbeugung gegen Osteoporose, die durch den Östrogenmangel ausgelöst werden kann, brauchen die Knochen die ausreichende Zufuhr von Kalzium und Vitamin D, wobei auch Vitamin K, Vitamin C und Magnesium dazu kombiniert werden sollten. Individuell angepasstes Krafttraining mit hoher Intensität garantiert dann, dass der Körper die angebotenen Baustoffe auch wie gewünscht umsetzt.
1: Um das autonome Nervensystem generell ins Gleichgewicht zu bringen, empfiehlt Radio Wien Apothekerin Elisabeth Sommer Yoga, Qigong oder Entspannungstechniken. Sie wirken sich auf die hormonellen Umstellungsprozesse durch Selbstregulationsmechanismen sehr positiv aus. Und zum Thema Hormonersatztherapie?
0: Hormonersatztherapien werden von der Wissenschaft heute anders beurteilt als noch vor einigen Jahren. Wenn Sie unter sehr starken Beschwerden leiden, sollten Sie sich nicht scheuen, Ihre Ärztin oder Ihren Arzt darauf anzusprechen.
2: Ja, mehr Informationen zu den Wechseljahren können Sie online nachlesen. Wir haben alles für Sie zusammengefasst auf wien.orf.at.
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0: ist doch was Schönes. Lost in Music, Sister Sledge, hier bei uns auf Radio Wien. Einfach gute Musik, natürlich auch bei der Arbeit. Es ist genau 11 Uhr, hier sind die Nachrichten, Daniel Pichler, hallo.
1: Schönen Vormittag.
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1: Von Wien aus soll künftig entschieden werden, wer in Österreich eine EU-Förderung bekommt. Die österreichischen Gletscher werden wohl auch heuer wieder deutlich abschmelzen und das Wiener Wetter ist weiter hochsommerlich. In Brüssel wird ab jetzt heftig über das neue und riesige EU-Budget verhandelt. Fast 2 Billionen Euro sind vorgesehen. Geplant ist auch eine neue Struktur für die Verteilung von Förderungen. Es soll nicht mehr die EU-Kommission entscheiden, wer Geld bekommt, sondern die Regierungen in den Hauptstädten sollen entscheiden, wer im jeweiligen Land eine EU-Förderung kriegt. Verena Sophie Meyer.
3: Mit dem nächsten EU-Budget wird es schwieriger, gemeinsame Ziele zu erreichen, kritisiert Helga Berger. Sie ist Österreichs Mitglied am EU-Rechnungshof. Jeder EU-Mitgliedstaat kann dann entscheiden, wo sein Schwerpunkt bei Agrar- oder Regionalförderungen liegt.
4: Wo er dann eben die Schwerpunkte setzt, ob er mehr im Bereich der Biolandwirtschaft macht, wie zum Beispiel Österreich, wo wir ja auch vom Europäischen Rechnungshof bestätigt haben, dass Österreich ein Bio-Vorzeigeland ist. Das ist dann eben im nationalen Spielraum.
3: Um den riesigen Anstieg des Budgets zu decken, soll es außerdem neue Einnahmen geben, durch Abgaben für Tabak oder Elektroschrott. Bloß haben die meisten EU-Länder schon abgewunken. Das würde bedeuten, dass sie mehr einzahlen müssen. Und dagegen bildet sich eine Front der Nettozahler am Rande des Europaministertreffens heute in Brüssel. Wie Österreich wehren sich auch Deutschland, Schweden.

0: Staaten oder die Niederlande dagegen.
1: Am Wiener Landesgericht geht der Prozess gegen einen ehemaligen Bundesheerarzt weiter. Ihm wird unter anderem Betrug vorgeworfen. Er soll zivilen Patientinnen und Patienten Geld für Operationen abgenommen haben, obwohl die OPs von den Sozialversicherungen bezahlt worden sind. Die großen Altkleidersammler reagieren zunächst abwartend auf das Wiener Kleidercontainerverbot. Im Landtag ist das Verbot vorige Woche beschlossen worden. Ab dem nächsten Jahr dürfen auf öffentlichem Grund keine Container mehr aufgestellt werden. In einer Woche gibt es aber die nächste Gesprächsrunde im Rathaus. Evelyn Kanja.
2: Am 2. Juni treffen sich die beiden großen Altkleidersammler Öpola und Humana zum Gespräch mit Planungsstadträtin Uli Siemer und Umweltstadtrat Jürgen Czernohorski. Öpola hofft etwa, dass es doch noch eine längere Übergangsfrist bis 2028 gibt. Dann wird die Kleidersammlung EU-weit ohnehin neu aufgestellt. Auch Kolping sucht noch das Gespräch mit der Stadt, denn die Einnahmen würden in Sozialprojekten fehlen. Altkleidercontainer wird es in Wien auch nach dem Verbot geben, aber deutlich weniger und nur auf Privatgrund. Rund 600 solche Privatcontainer haben Öpola und Humana. Weitere rund 100 die Caritas, die sich auf künftig höhere Sammelmengen vorbereitet. Das Rote Kreuz hat seine Containersammlung in Wien übrigens Ende des Vorjahres eingestellt. Als Gründe nennt man etwa eine sinkende Spendenqualität.
1: Und Gletscherfachleute befürchten auch heuer eine massive Gletscherschmelze bei uns in Österreich. Im Winter hat es nämlich zu wenig Schnee gegeben. Viele kleine Gletscher könnten heuer schon überhaupt verschwinden. Das Wiener Wetter jetzt, Carola Kastner.
3: Ja, das ist viel zu heiß für Ende Mai. Wir haben normal zwischen 24 und 26 Grad und jetzt haben wir schon kurz nach 11 27 Grad und es wird noch richtig heiß heute Nachmittag, 32 Grad. Morgen sind es dann schon wieder 33 Grad, also es geht rasch bergauf. Es scheint durchwegs die Sonne heute, der Himmel ist wolkenlos und im Laufe des Tages frischt mäßiger bis lebhafter Nordwind auf. Morgen am Mittwoch, wie gesagt, auch sehr heiß, 33 Grad, aber nicht mehr ganz ungetrübt, der Nordwestwind wird sehr lebhaft und ja, ein heißer Tag, da werden wir schnaufen morgen. Ich hoffe, Sie können bei Klimaanlage arbeiten, das hilft schon. Oder zumindest einen großen Ventilator irgendwo aufstellen. Was tut sich auf den Straßen? S2 und Tangente Richtung Graz. Stau von der Angerer Straße bis zum Knotenprater. Stau und 40 Minuten mehr Fahrzeit. Grund ist nach wie vor Überlastung. Niederösterreich S1, Wiener Außenring Schnellstraße Richtung Vösendorf ab dem Knoten Schwächert. Der Stau von einer geräumten Unfallstelle ist im Tunnel Hennersdorf jetzt in Ordnung. Der Stau löst sich jetzt schön langsam auf. Und B20 Mariazellerstraße zwischen Dreisen und Lilienfeld. Die Unfallstelle auf Höhe Marktl ist geräumt. Es sind wieder alle Fahrspuren frei. Wir wünschen gute und sichere Fahrt.
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0: angenehmen Vormittag mit Radio Wien. Also die meisten von uns haben ja ein langes Wochenende hinter sich, vielleicht auch eine kleine Reise unternommen. Aber auch alle, die in Wien geblieben sind, glaube ich, haben es auch fein genossen. Sommerfeeling in der Stadt. Ja, und da gehört natürlich lange aufbleiben, ein bisschen grillen dazu, spät schlafen gehen. Ja, dann ist der Einstieg in den Arbeitsalltag wahrscheinlich, wie für Sie, wie für mich, ein bisschen anstrengend nach so einem langen Wochenende. Aber ja, da kann man schon ganz gut verstehen, wenn der eine oder andere gähnen muss. Na, vielleicht sind ja Sie auch so ein Mensch, der dann auch gähnen muss. Warum ist denn das so? Radio Wien-Reporter Raphael Obermeier geht heute der Frage nach, warum ist gähnen eigentlich so ansteckend und warum lässt es uns kalt, wenn der Chef oder die Chefin gähnt? Das wollen wir jetzt wissen in unserer Geschichte.
1: Dass Gähnen ansteckend ist, weiß jeder. Und die Psychologie hat das auch in Studien eindeutig nachgewiesen. Wir gähnen 5 bis 10 Mal am Tag und das schon als Baby im Bauch der Mama ab der 11. Schwangerschaftswoche. Warum? Naja, am Ende läuft alles auf das Wort raus: Empathie. Studien zeigen, je näher uns jemand steht, desto schneller lassen wir uns anstecken. Wenn die eigene Tochter zum Beispiel herzhaft gähnt, dann wirkt das eher, als wenn das ein Bekannter im Bus oder der Chef das tut. Der Grund sind unsere Spiegelneuronen, Nervenzellen im Gehirn, die sofort alles nachmachen, was unser Gegenüber macht. Die springen an, wenn jemand lacht, weint oder eben gähnt. Und weil das unbewusst passiert, kann man das auch nicht so einfach unterdrücken. Dass wir überhaupt gähnen, darüber streitet sich die Wissenschaft noch, was jetzt wirklich der Grund ist. Fest steht, nicht nur wir Menschen machen es, auch Hunde, Affen und sogar Katzen stecken sich beim Gähnen gegenseitig an.

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2: Schönen Vormittag. Kurz vor 11.30 Uhr ist Radio Wien ist da. An diesem Dienstag das Wiener Wetter heute wieder sehr heiß. Wir erwarten bis zu 32 Grad. Wir haben jetzt schon 27 Grad und es ist noch nicht mal Mittag. Also das wird sich noch ordentlich steigern. Wird sehr heiß, auch morgen wird sehr heiß, aber nicht mehr so ungetrübt wie heute. Was tut sich auf den Straßen? Die beste Verkehrsinformation der Stadt. Eine Meldung, S2 bzw. Tangente Richtung Graz. Stau von der Angerer Straße bis zum Knoten Prater. Stau und über eine halbe Stunde mehr Fahrzeit bitte einplanen. Grund ist einfach Überlastung. Wir wünschen gute und sichere Fahrt.
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entspannten Vormittag mit Radio Wien. Falco war das. Kann es Liebe sein? Was haben Pumuckl, Pippi Langstrumpf und Ariel die Meerjungfrau gemeinsam? Richtig, natürlich, ganz klar, die roten Haare. Heute ist an diesem 26. Mai Welttag der Rothaarigen. Und interessanter Fakt, es sind ja nur 1-2% der Bevölkerung weltweit, die rote Haare haben. Und das wurde ja früher oft auch ein bisschen als Makel gesehen, weil die halt ein bisschen anders ausgesehen haben. Das hat sich Gott sei Dank alles jetzt geändert. Superstar Ed Sheeran erzählt ja auch immer in Interviews, dass er in der Schule aufgrund seiner roten Haare gehänselt wurde und dass es ihm dabei nicht so gut ging und dass er sich wie ein Außenseiter gefühlt hat. Aber jetzt finden ihn ganz, ganz viele Frauen sehr sexy und das Schöne, er kann auch noch singen, dieser Mr. Rotschopf. Hier ist Ed Sheeran für einen Dienstagvormittag mit einer wunderschönen Ballade, Photograph.

0: Hier geht's in Richtung Mittagspause an diesem Dienstag mit Lucio Dalla. Schönen Vormittag mit Radio Wien. 9:09. Gleich ganz ausführlich die Themen des Tages im Radio Wien Stadtjournal. Heute mit Florian Katzinger.
1: Hallo Carola.
0: Top-Thema bei dir gleich: das umstrittene Denkmal des früheren Wiener Bürgermeisters und bekennenden Antisemiten Karl Lueger. Das steht wieder und das ist gleich Thema bei dir.
1: Ja, es steht wieder, aber mit einer Schieflage der Bronzefigur. Nach langen Diskussionen ist ja entschieden worden, die Skulptur um 3,5 Grad zur Seite zu neigen. Und das ist jetzt eben baulich geschehen.
0: Die Geschichte hören Sie gleich bei uns im Radio Wien Stadtjournal um 12.
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1: Mahlzeit, es ist genau 12 Uhr. Hier sind die Nachrichten mit Florian Katzinger.
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3: Luega-Denkmal in der Innenstadt wieder aufgestellt. Heimische Betriebe fürchten um Geld für Lehrlingsausbildung und der Nachmittag bringt hochsommerliches Badewetter. Das umstrittene Denkmal des früheren Wiener Bürgermeisters und bekennenden Antisemiten Karl Lueger steht wieder an seinem angestammten Platz am Stubentor. Jetzt aber mit einer Schieflage der Bronzefigur. Die Kulturabteilung der Stadt Wien hat die Kontextualisierung des Denkmals in Auftrag gegeben. Mehr von Alpha Faber.
4: Jetzt steht er wieder am Stubentor, der ehemalige Wiener Bürgermeister Karl Lueger. Und zwar früher als geplant. Zuletzt hieß es, die Statue soll im Sommer zurückkehren. Die Bronzefigur weist nun eine Schieflage von 3,5 Grad auf. Die Idee des Künstlers Clemens Wilidal dahinter, die dezentere Form der Neigung, sorge für Irritation und rege dazu an, die Rolle des Antisemiten Karl Lueger zu hinterfragen. Gewonnen hat er die Ausschreibung 2023. Das Vorhaben gestaltete sich komplex. Die ursprünglich kommunizierten Kosten von 500.000 Euro stiegen auf über 770.000 Euro. Erst Mitte Mai sorgte das Karl-Lueger-Denkmal für Schlagzeilen. Im Zuge der Arbeiten bei einem Steinmetzbetrieb in Traiskirchen war die Statue schwer beschädigt worden. Die unbekannten Täter waren in eine Werkhalle eingebrochen, in der das Denkmal restauriert und gereinigt wurde.
3: Städtebund-Präsident Bürgermeister Michael Ludwig von der SPÖ hat heute eine neue Job- und Lehrlingsplattform vorgestellt. Auf wirsindstadt.at sollen Kommunen als starke Arbeitgeber präsentiert werden. Petra Thalhammer-Jeschek berichtet.
5: Wie macht man das Angebot an Jobs und Lehrstellen in den Kommunen besser sichtbar? Dafür wurde jetzt die Online-Plattform wirsindstadt.at eingerichtet. Städte sind oft die größten Arbeitgeber in der Region. Städtebund-Präsident Wiens Bürgermeister Michael Ludwig von der SPÖ.
6: Denn Städte

0: sichern das tägliche Leben der Menschen, von Kinderbetreuung, Nachmittagsbetreuung an Schulen, Pflege, öffentlicher Verkehr, die Wasser- und Energieversorgung, die Abfallwirtschaft, die sozialen Dienste.
1: Die Plattform Wir sind Stadt.at wird auch in die Plattform des Arbeitsmarktservice Alle Jobs integriert. Für AMS-Chefin Petra Draxl ist es sinnvoll, auf mehreren Plattformen präsent zu sein.
2: Wir sehen hier eine Tendenz, dass man halt am Markt auch entsprechend präsent sein muss, wenn man, gute Bewerbungen erhalten will.
1: Einen hohen Personalbedarf gibt es in Berufen, die mit einer Lehre beginnen.
3: Und wir bleiben gleich beim Thema Arbeit. Eine Initiative von 250 heimischen Betrieben, die Lehrlinge ausbilden, warnt vehement vor Kürzungen bei der Lehrlingsförderung. Einsparungen in diesem Bereich würden die schon jetzt bestehende Lücke bei den Lehrstellen noch weiter vergrößern, berichtet Maria Kern.
4: Derzeit bekommen Betriebe, die Lehrlinge ausbilden, zwischen einem Bruttomonatsgehalt und 3 Bruttomonatsgehältern an Förderung. Bei den laufenden Budgetverhandlungen seien aber Kürzungen bei dieser Lehrlingsförderung angedacht, sagt Robert Machtlinger, Präsident der Initiative Zukunft Lehre Österreich. Er appelliert an die Regierung, hier nicht zu sparen, denn eine Umfrage habe ergeben,
5: dass ca. 15% der heute noch ausbildeten Betriebe die Lehrlingsausbildung einstellen wollen.
4: Wenn es keine Förderung mehr gäbe, so Machtlinger, 15% weniger an Lehrstellen, das wären rund 15.000 Lehrplätze weniger. Eine Analyse des AMS hat ergeben, dass im gesamten heurigen Jahr schon ohne Kürzung der Lehrstellenförderung rund 3.700 Lehrplätze fehlen werden.
3: In Wien fehlen laut Daten der Stadt Wien zumindest 500 Plätze für Kinder mit Behinderungen. Für Kinder ab 5 gilt eine Kindergartenpflicht, doch auch für das letzte Kindergartenjahr gibt es nicht für alle Kinder die nötige Betreuung. Eine Mutter mit einem Kind mit ADHS hat die Stadt Wien jetzt geklagt, weil es für ihren Sohn nur einen Platz mit 2 Stunden Betreuung pro Tag gegeben hat. Das ist nur die Hälfte der Zeit, die ihrem Kind eigentlich zusteht. Beate Tomasowitsch berichtet.
6: Zunächst scheint alles gut. Alex hat ADHS, aber es gibt für ihn einen Kindergartenplatz, sagt seine Mutter Marianne Herrmann.
7: Wo ich gefragt habe, kann man langsam steigen. Die Pädagogin hat gemeint, er ist nicht so weit, also nur 2 Stunden darf er bleiben, und so ist geblieben das ganze Jahr.
6: Alex ist im letzten verpflichtenden Kindergartenjahr und hat ein Recht darauf, 4 Stunden pro Tag betreut zu werden. Zahlreiche Gespräche mit dem Kindergarten, dass Alex doch länger bleiben könne, scheitern. Man habe keine Ressourcen, heißt es. Die Familie hat die Stadt Wien mit Unterstützung des Klagsverbands geklagt und sich auf einen Vergleich geeinigt. Die Rechtslage sei klar, sagt Leoba Kasper.
8: Und dass eben eine fehlende finanzielle Ausstattung von Bildungseinrichtungen kein Argument ist, um eine Diskriminierung zu rechtfertigen.
6: Es habe jedes Kind das gleiche Recht auf Zugang zu Bildungseinrichtungen.
3: Soweit die Meldungen von Radio Wien, damit zum Wiener Wetter und Carola Gausterer.
9: Angenehme Mittagsstunde, wir schwitzen schon bei 28 Grad bei uns in Wien und es wird noch heißer, bis zu 32 Grad. Es scheint durchwegs die Sonne, der Himmel ist wolkenlos. Im Laufe des Tages frischt dann mäßiger bis lebhafter Nordwind auf. Morgen am Mittwoch heiß, aber nicht mehr ungetrübt. Der Nordwestwind wird sehr lebhaft. Die Temperatur erreicht noch einmal hochsommerliche 33 Grad. 6:06, Radio Wien in der Mittagspause. Und hier ist die beste Verkehrsinformation der Stadt für Sie. S2 und Tangente Richtung Graz von der Angerer Straße bis zum Knotenprater. Noch sehr dichter Verkehr, der Stall löst sich aber nach und nach auf. Und Niederösterreich, ganz frisch hereingekommen, A4 Ostautobahn Richtung Wien. Beim Flughafen Schwechat Sperre nach einem Auffahrunfall mit 3 Lkw. Der Notarzthubschrauber ist gelandet. Es liegen hunderte Getränkedosen auf der Fahrbahn. Bereits 2 Kilometer Stau, Tendenz natürlich weiter steigend. Bei Fischerment ist ein Ausweichen auf die B9 möglich. Wir bleiben da natürlich weiter dran. Wir wünschen gute und sichere Fahrt. Passen Sie gut auf sich auf.
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Weil wir wollen Sie natürlich ein bisschen updaten, was da auf der A4 alles los ist. Großes Problem in Niederösterreich, A4 Ostautobahn Richtung Wien beim Flughafen Schwechat. Sperre nach einem Auffahrunfall mit 3 Lkw, der Notarzthubschrauber und ein Dutzend Feuerwehrautos sind dort im Einsatz. Es liegen hunderte, vielleicht tausende Getränkedosen auf der Fahrbahn. Bereits 4 Kilometer Stautendenz weiter steigend. Der Verkehr wird bei Fischament zur B9 abgeleitet. Bei der Auffahrt Flughafen kann wieder aufgefahren werden. Wir werden Sie natürlich da weiter auf dem Laufenden halten. Und jetzt zurück zur Musik. Einfach gute Musik. Luke Andrews Band hier bei uns mit Universe. Mahlzeit, angenehme Mittagsstunde.

0: Sonnenscheine in der Mittagspause. Nick Kamen, Each Time You Break My Heart. Das ist Radio Wien, einfach gute Musik. Schön, dass Sie mit dabei sind. Das Wiener Wetter heute heiß, momentan um 28 Grad, aber da geht noch ein bisschen was. 32 Grad dann am Nachmittag dazu, wie gesagt, viel Sonne. Und im Laufe des Nachmittags frischt dann mäßiger bis lebhafter Nordwind auf. Und morgen das Gleiche wie heute, bis zu 33 Grad. Und vor allem, es ist nicht mehr ungetrübt. 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Es gibt immer ein Update für Sie und zwar jetzt gleich nach Niederösterreich. Wichtige Meldung: A4 Ostautobahn Richtung Wien beim Flughafen Schwechat. Sperre nach einem Auffahrunfall, wie man schon berichtet, mit 3 Lkw. Der Notarzthubschrauber und ein Dutzend Feuerwehrautos sind im Einsatz und es liegen tausende Getränkedosen auf der Fahrbahn. Bereits 4 Kilometer Stau, Tendenz weiter steigend. Der Verkehr wird bei Fischerment zur B9 abgeleitet. Bei der Auffahrt Flughafen kann dann wieder auf die A4 aufgefahren werden. Viel Geduld in diesem Bereich. Wir halten Sie weiter auf dem Laufenden.
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0: wird sie schon ganz, ganz leise. Time after time. Cyndi Lauper hier bei uns auf Radio Wien. Angenehme Mittagsstunde wünsche ich Ihnen. Wissen Sie, was ein durchschnittlicher Haushalt bei uns pro Monat an Essen wegwirft? Irgendeine Idee? Ist ganz schön viel. Das sind rund 14 Kilogramm Essen pro Monat, das wir einfach so wegschmeißen. Das entspricht einem Wert von etwa 100 Euro. Das zeigt eine aktuelle WWF-Berechnung. Und das kommt nicht von ungefähr, denn heute, am 26. Mai, ist der Tag der Lebensmittelrettung und soll auf den achtsamen Umgang mit Lebensmitteln aufmerksam machen. Einige Initiativen gibt es ja in der Stadt, die Lebensmittel retten und an finanziell benachteiligte Menschen weitergeben, wie zum Beispiel die Tafel oder auch der Verein Mut auf der rechten Windzelle. Allein im Vormonat haben die Mitarbeiter vom Verein Mut an die 3,5 Tonnen Lebensmittel von diversen Supermärkten gerettet. Alexander Mayer vom Verein Mut, an wen werden die Lebensmittel denn verteilt?
1: Wir haben bei uns im Vereinszentrum in Wien einen eigenen Gratis-Sozialkreisel, also einen Gratis-Supermarkt. Da geht einmal das Gros der Ware hin. Also ich glaube, letztes Jahr waren es im Jahr über 60.000 Kilo, die wir da gerettet haben. Das Gros eben der Ware kommt in diesen Gratis-Sozialkreisler bei uns. Über den versorgen wir aktuell ungefähr 150 Personen, die eine Mutkarte haben für den Kreisler, plus deren Familie natürlich im Hintergrund. Die Leute können ein-, zweimal die Woche an fixen Tagen kommen und können dann sozusagen komplett gratis einkaufen. Das, was wir an Ware sozusagen zu viel haben, das nicht mehr über einen Gratis-Sozialkreisler bei uns geht, das fahren wir dann noch an andere Organisationen aus und liefern es denen. Das sind dann hauptsächlich Obdachlosenorganisationen, die für Obdachlose kochen. Die brauchen natürlich bei so vielen Mahlzeiten die Woche sehr viel Grundnahrungsmittel. Und die zweite Schiene sozusagen sind dann auch Frauenhäuser, die wir beliefern.
2: Mhm. Lebensmittel retten kann ja jeder und jede von uns schon im eigenen Haushalt, weil da wird ja auch wahnsinnig viel weggeworfen. Katharina Zedlacher vom Verein Mut.
3: Stimmt, ja, wir Privathaushalte sind eigentlich die größten Lebensmittel auf den Müllwerfer, prozentual gesehen. Ja, da kann man einiges tun. Also eigentlich schon, wenn man im Supermarkt ist, sich überlegen, brauche ich das wirklich? Brauche ich diese Menge? Schauen, dass man kleine Portionen kauft. Vielleicht auch nicht unbedingt auf 2+3 Angebote reinfallen, wenn man zum Beispiel Single ist, ja, weil die Sachen können natürlich dann schneller auch kaputt werden. Und wo man auch noch aufpassen kann, ist bei der Lagerung. Brot zum Beispiel nicht. Das ist, glauben viele, in den Kühlschrank zu geben. Ist nicht gut. Es wird feucht, schimmelt sehr schnell. Ja, und dann kann man auch noch, wenn man zum Beispiel hat jetzt im Sommer viele Tomaten oder so, dass man sich auch überlegt, man kann die einkochen, man kann Sugo machen, man kann Marmelade aus Dingen machen, Chutney. Also da gibt es einige Möglichkeiten mittlerweile, denke ich, wie man bewusst Lebensmittel konsumiert, ohne dass eben vieles am Müll landet.
0: Da müssen wir uns alle ein bisschen bei der Nase nehmen. Lila Madavian hat nachgefragt. Wenn Sie den Verein Mut ein bisschen näher kennenlernen möchten, am kommenden Freitag gibt es einen Tag der offenen Tür. Alle Informationen natürlich bei uns beim Radio Wien Service Point 89 9 95 3.

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2: Angenehmen Nachmittag, es ist genau 13 Uhr. Hier sind die Nachrichten mit Florian Katzinger.
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4: Bundesheer rüstet sich für Drohnenabwehr. Nach tödlichem Badeunfall ermittelt die Wiener Polizei und das Wiener Wetter ist hochsommerlich. Die russischen Drohungen haben die Schwäche Europas bei der Luftabwehr deutlich gemacht. Das betrifft auch Österreich. Jahrzehntelang wurde eine Verteidigung gegen mögliche Angriffe aus der Luft vernachlässigt. Erst seit kurzem wird auch in Österreich eine neue Luftabwehr aufgebaut gegen Drohnen auf kurze Distanz. Peter Dauser berichtet.
5: Österreich war eines der ersten Länder Europas, das neue Waffen gegen die Bedrohung durch Drohnen bestellt hat, unter anderem sogenannte Sky Ranger, die erst geliefert werden. Bisher fehlt hier aber eine Luftabwehr auf mittlere Distanz bis etwa 50 Kilometer, die sei dringend notwendig, erklärt der Kommandant der Luftstreitkräfte des Bundesheeres, Gerfried Bromberger.
6: Also entsprechende Fliegerabwehrlenkwaffen. Da gehe ich davon aus, dass, oder hoffe ich, dass die Entscheidung für die mittlere Reichweite heuer noch fallen wird.
5: Was bisher noch gar nicht von der Regierung budgetiert ist, sind Abwehrraketen auf längere Distanzen, wie sie etwa für eine Abwehr der russischen Hyperschallraketen notwendig wären. Als souveräner Staat, so Gerfried Bromberger, brauche Österreich so eine Luftverteidigung. Die Neutralität werde hier nicht schützen.
4: Österreich hat im vergangenen Jahr deutlich weniger Waren in die USA exportiert. Laut einer neuen Studie sank das Exportvolumen um etwa ein Fünftel, bleibt aber trotzdem auf Platz 2 der wichtigsten Lieferziele hinter Deutschland und knapp vor Italien. Das umstrittene Denkmal des früheren Wiener Bürgermeisters und bekennenden Antisemiten Karl Lueger steht wieder an seinem angestammten Platz am Stubentor, jetzt aber mit einer Schieflage der Bronzefigur. Die Kulturabteilung der Stadt Wien hat die Kontextualisierung des Denkmals nach längerer Diskussion in Auftrag gegeben. Nach dem tödlichen Badeunfall gestern Nachmittag auf der Donauinsel ermittelt die Polizei die Ursache. Ein 27-jähriger Mann ist von einem Boot Höhe Pier 22 in die Donau gesprungen und vor den Augen zahlreicher Badegäste ertrunken. Petra Thalhammer-Jeschek berichtet.
7: Es hätte ein frühsommerlicher Bootsausflug werden sollen, sagt Julia Schick von der Wiener Polizei.
8: Der 27-jährige Mann war gestern laut Angaben von Zeugen mit zwei Freunden auf einem Elektroboot am Wasser unterwegs und ist von dem Boot aus ins Wasser gesprungen.
7: Er kann sich nicht über Wasser halten und geht unter.
8: Die Taucher der Feuerwehr Wien konnten eine leblose Person im Wasser auffinden und es wurden umgehend Reanimationsmaßnahmen gesetzt. Jedoch konnte der Notarzt nur mehr den Tod des 27-Jährigen feststellen.
7: Eine Obduktion soll nun die genaue Todesursache klären. Weiters wird gestern Abend ein 21-jähriger Wiener bei einem Badeunfall im Badeteich Gerersdorf in Niederösterreich lebensgefährlich verletzt. Auch bei ihm ist noch nicht klar, wieso er plötzlich untergegangen ist.
4: Soweit die Meldungen von Radio Wien, damit zum Wiener Wetter und Carola Gausterer.
9: Es bleibt sonnig, nur ein paar Schönwetterwolken tauchen über der Stadt auf. Es weht mäßiger bis lebhafter Wind.

0: Nordwind. Wir haben jetzt schon um 29 Grad, die Temperatur steigt dann auch auf 31 bis wahrscheinlich 33 Grad. Morgen Mittwoch heiß, aber nicht mehr ungetrübt. Der Nordwestwind wird sehr lebhaft. Die Temperatur erreicht noch einmal hochsommerliche 33 Grad morgen. 3 Minuten nach 13 Uhr, Radio Wien ist da mit der besten Verkehrsinformation der Stadt. In Wien kommen Sie sehr gut voran, da sind uns keine Störungen gemeldet worden. Niederösterreich A4 Ostautobahn Richtung Wien, weiter Sperren nach einem Unfall mit 3 Lkw zwischen Fischerment und dem Flughafen Wien-Schwechat. Vor der Ableitung bei Fischerment reicht der Stau bis zum Rastplatz Maria Elend zurück. Auch auf der B9 gibt es schon Stau, wir bleiben da natürlich weiter dran und hoffen, dass sich das bald alles auflöst. Gute und sichere Fahrt.
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0: Schönen Nachmittag mit Radio Wien. Nach dem tödlichen Badeunfall gestern Nachmittag auf der Donauinsel ermittelt die Polizei jetzt die Ursache. Wir haben ja ganz ausführlich in den Radio Wien Nachrichten um 13 Uhr darüber berichtet. Ein 27-jähriger Mann ist von einem Boot Höhe Pier 22 in die Donau gesprungen und vor den Augen zahlreicher Badegäste ertrunken. Auch gestern passiert. Ein 21-jähriger Wiener im Badeteich Gerersdorf bei einem Badeunfall lebensgefährlich verletzt. Also zwei Badeunfälle an einem Tag und dabei hat die Badesaison gerade erst begonnen. Jetzt haben wir uns die Frage gestellt, wie verhält man sich eigentlich richtig, wenn man im Wasser oder an Land mitbekommt, dass jemand Probleme hat, sich über Wasser zu halten, schon zu kämpfen beginnt. Radio Wien-Reporter Bernie Weisinger hat sich Tipps bei der österreichischen Wasserrettung geholt. Bernie, du hast das ja auch schon erlebt.
1: Ja, ich habe es selbst zweimal erlebt und es kann wahnsinnig schnell gehen. Man ist im Wasser oder an Land und bemerkt, dass eine Person im Wasser plötzlich untergeht. Dann ist laut Norbert Zenz von der österreichischen Wasserrettung jede Sekunde überlebenswichtig.
2: Ja, also das Wichtigste ist einmal die Rettungskette in Gang zu setzen. In Wien wählt man dazu die 122, das ist die Feuerwehr, die ist in Wien für Akutfälle zuständig. Und auf jeden Fall mal sich die Position merken.
1: Die Position des Untergegangenen merken. Unglaublich wichtig. Und da gibt es einen ganz einfachen Trick, den man auch in einer Stresssituation anwenden kann.
2: Ich denke mir eine Linie von mir in Richtung des Opfers und merke mir dann ein Objekt dahinter, einen Baum, einen Felsen, einen Steg. Dann schätze ich in etwa die Distanz ein entlang dieser Linie und das muss ich mir merken. Das heißt, ich muss mir diese Position hinter dem Opfer merken und natürlich auch meine eigene dann später, wenn die Feuerwehr da ist.
1: Die eigene Position merken, auf einer Linie zum Opfer einen markanten Ort hinter der Position merken und dann die Distanz zwischen der zu rettenden Person und sich selbst abschätzen. Das schaffen wir. Bei Kindern wissen sie auch bestimmt, dass sie leise untergehen. Das gilt übrigens auch für Erwachsene. Gehen wir also davon aus, sie haben es geschafft, sich die Position zu merken und andere aufmerksam zu machen. Die Feuerwehr ist alarmiert und dann gibt es noch ein extrem wichtiges Detail. Klingt ein bisschen banal, aber es kann lebensrettend sein, weil es dann um Minuten geht, so Norbert Zenz.
2: Dass einer vielleicht vorgeht, die Feuerwehr einweist, zum Beispiel auf Badeteichen, ja, sollte man dann vielleicht auch schauen, dass die Zufahrt garantiert ist, ja, dass man, wenn denn irgendein Tor ist, dass man dafür sorgt, dass das inzwischen aufgemacht wird, dass dann die Feuerwehr ohne Unterbrechung zum Ort des Geschehens vorfahren kann, weil bei Trinkungsfällen, da zählt dann wirklich jede Sekunde. Wichtig ist auch beim Notruf eben die Position genau bekannt zu geben. Gerade an der Donau, auf der Donauinsel gibt es keine Adressen oder Hausnummern. Dafür gibt es auf den Wegen entlang Bodenmarkierungen mit Uferangaben, also das ist eine Buchstaben-Zahlenkombination, L und R für linkes und rechtes Ufer plus der Kilometerangabe. Und wenn man das durchgibt, dann ist der Feuerwehr schon sehr geholfen.
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2: Angenehmen Nachmittag, kurz nach 13.30 Uhr ist es heute. Badewetter, es bleibt sonnig. Wir haben jetzt um 30 Grad und das steigert sich noch auf bis zu 33 Grad. Und morgen genauso, nur da ist es nicht mehr ungetrübt. Was tut sich auf den Straßen? Jede Menge. Einiges los, Tangente Richtung Kagran. Am Beginn der Praterbrücke ist die Überholspur nach einem Unfall mit Pkw und Motorrad blockiert. Der Stau reicht bis zum Absbergtunnel zurück. Rechnen Sie damit einem Zeitverlust von aktuell 30 Minuten. Niederösterreich A4 Ostautobahn Richtung Wien zwischen Fischerment und dem Flughafen Wien-Schwechat. Weiterhin Sperre nach dem schweren Auffahrunfall mit drei Lkw. Die Ladung eines Lkw, Getränkedosen und Getränkeflaschen müssen von der Fahrbahn jetzt entfernt werden und das wird ein bisschen dauern. Vor der Ableitung bei Fischerment reicht der Stau bis zum Rastplatz Maria Elend zurück. Auch auf der B9 gibt es Stau. Rechnen Sie mit einem Zeitverlust aktuell von einer Stunde. Wir bleiben da natürlich weiter dran. Gute und sichere Fahrt.
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0: entspannten Nachmittag bei uns mit einfach guter Musik. George Michael, Careless Whisper. Und ich höre auch schon ein bisschen was. Rolf Rüdiger, was frisst du denn da Gutes?
1: Ach, ein bisschen Snack zwischendurch. Mhm. Ich wünsche auch einen verspannten Nachmittag. Hallöchen.
0: Und Robert Steiner ist auch da. Schönen Nachmittag.
2: Also ich habe einen entspannten Nachmittag, aber es war ja auch ein langes Wochenende mit traumhaftem Wetter. Da kann man ja gut gelaunt in eine kurze Woche gehen, oder?
0: Genau, Rolf so ist Rüdiger.
1: Ja, wenn Sie auch gut gelaunt sind, dann... dann können Sie bei uns anrufen und mitspielen. Passen Sie gut dazu.
2: Unbedingt.
1: Die Telefonnummer?
2: 89 9 95 3. Und das ist deswegen wichtig, weil wir unser neues Spiel 1, 2 oder 3 heute wieder spielen.
1: Mhm. Oh.
2: Ja.
1: Aha.
2: Wer sich noch erinnern kann an seine Kindheit.
0: Mhm. Ja. Michael Schanzer, du meinst das mit dem...
2: Ja, genau.
0: Habt ihr diesen Blob zusammengebracht?
2: Blob.
0: Ja.
2: Geht.
0: Rolf Rüdiger, schaffst du das? Nein.
1: Ein bisschen geht's.
2: Ja, aber geht's. Klingt eher wie ein Bucci.
1: Ich werde noch üben. Ich werde üben. Dann werde ich euch zeigen, wie
2: also,
1: ich ploppen kann.
2: Jetzt anmelden. 01 ist die Vorwahl für Wien und dann 89 9 95 3. Wir brauchen dringend Mitspielerinnen und Mitspieler.
0: Ja, aber auch die, die nicht gut gelaunt sind, können anrufen, oder?
2: Alle dürfen anrufen.
0: Alle können anrufen. Spielen Sie mit, Telefonleitungen sind ab sofort für das Spiel geöffnet. Ich bin Carola Gaustra. Schönen Nachmittag mit die 2 um 2.

0: 14 Uhr ist es im Nachrichtenstudio heute, Florian Katzinger.
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2: Strom aus Wasserkraft wegen Trockenheit. Bei der Eishockey-WM muss Österreich heute die USA schlagen und das Wiener Wetter ist hochsommerlich. Österreichs Wasserkraftwerke produzieren derzeit deutlich weniger Strom als üblich. Die Stromerzeuger verzeichnen Rückgänge von 20-30% im Vergleich zum langjährigen Schnitt. Grund sind die anhaltende Trockenheit und fehlende Niederschläge, Vanessa Gruber berichtet.
3: Wenig Schnee im Winter, kaum Regen im Frühling. Durch Österreichs Wasserkraftwerke fließt aktuell weniger Wasser. Unter anderem bei den Vorarlberger Illwerken ist die Produktion zwischen Jänner und April zurückgegangen, sagt Vorstand Gerd Wegener.
4: Wenn wir einen Blick auf unsere, ich nenne es jetzt Laufwasserkraft im Machgebiet Österreich werfen, da liegen wir in etwa bei -20% in dieser Zeit.
3: Auch der Verbund verzeichnet aktuell einen Rückgang von rund 30% im Vergleich zum langjährigen Schnitt. Einen wichtigen Puffer bieten Pumpspeicherkraftwerke, die Wasser und damit Energie zwischenspeichern können. Laut Fachleuten ist ein ausgeglichener Energiemix entscheidend. Wenn die Wasserkraft schwächelt, sollen Wind- und Sonnenkraft einspringen können und umgekehrt.
2: Die Staatsanwaltschaft Wien hat gegen das am vergangenen Mittwoch gesprochene Urteil im Prozess gegen Egisto Ott Berufung wegen der Strafhöhe eingelegt, obwohl diese mit 4 Jahren und einem Monat nahe an der Höchstgrenze für den Strafrahmen Spionage liegt, der maximal 5 Jahre Haft vorsieht, ist die Strafe der Behörde noch zu niedrig. Die USA wollen laut einem Bericht ihre militärischen Beiträge zur NATO deutlich senken. Demnach betreffen die Kürzungen unter anderem US-Kampfjets, Kriegsschiffe, Drohnen oder auch Tankflugzeuge. Und bei der Eishockey-WM in der Schweiz gibt es für Österreich heute das Entscheidungsspiel um den Einzug ins Viertelfinale. Wolfgang Eichinger, gegen die USA muss Österreich heute gewinnen.
5: Ja, und das wird eine extrem schwere Aufgabe. Die USA ist regierender Weltmeister und hat heuer den Olympiasieg geholt. Aber bei den USA fehlen einige NHL-Topstars. Die Ausgangsposition für Stürmer Paul Huber: Österreich kann und darf ins Viertelfinale einziehen. Favorit USA muss.
6: Die müssen gewinnen. Die haben eigentlich den Druck und nicht wir. Einfach kompakt, aggressiv und aufsässig spielen und dann schaut es, glaube ich, ganz gut aus.
5: Ein Sieg auch nach Verlängerung würde Teamchef Roger Bader und seine Mannschaft in das Viertelfinale bringen.
7: Ja, wir glauben an die Chance. Die Mannschaft wird super kämpfen, mit viel Moral spielen und dann hoffen wir auch, dass wir das Wettkampfglück uns mit dieser Art auch verdienen.
5: Auch Deutschland und Lettland haben noch die Chance, unter die letzten 8 Mannschaften aufzusteigen. Spielbeginn bei Österreich gegen die USA in Zürich ist 16.20 Uhr. Live zu sehen in ORF 1.
2: Soweit die Meldungen von Radio Wien. Damit zum Wiener Sommerwetter und Rolf Rüdiger und Robert Steiner.
0: Und es ist wirklich Badewetter. Es bleibt sonnig. Nur ein paar Schönwetterwolken tauchen über der Stadt auf. Es wird mäßiger bis lebhafter Nordwind und die Temperatur haben wir derzeit schon so zwischen 27, 28, 29 Grad, steigt heute noch auf 31 bis 33 Grad.
8: Hurra!
0: 2:03, hier ist Radio Wien mit der besten Verkehrsinformation der Stadt.
8: Die ist super.
0: A23 Südosttangente Richtung Kagran. Die Unfallstelle auf der Praterbrücke ist zwar geräumt, der Stau reicht aber bis Inzersdorf zurück. Sie brauchen hier eine Dreiviertelstunde länger. Stau daher auch auf der Zufahrt von der A4 ab der Schrägseilbrücke mit ungefähr einer Viertelstunde Zeitverlust. A23 Südosttangente Richtung Graz. Zwischen Hirschstetten und dem Knoten Prater gibt es Stau und 10 Minuten Zeitverlust. Und jetzt nach Niederösterreich. Da gibt es auch ein großes Problem, und zwar auf der A4 der Ostautobahn Richtung Wien. Zwischen Fischerment und dem Flughafen Wien-Schwechat weiterhin Sperre wegen der Arbeiten nach einem schweren Auffahrunfall mit 3 Lkw. Vor der Ableitung bei Fischerment reicht der Stau bis zum Rastplatz Maria Elend zurück. Auch auf der B9 gibt es schon Stau. Sie müssen hier ungefähr eine Stunde mehr Zeit einrechnen. Wir wünschen trotzdem gute und sichere Fahrt.
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8: Haha, peng peng didelidü, das sind wir wieder.
0: Und jetzt ist es soweit. Jetzt braucht man definitiv Anmeldungen. Geschätzte Hörerschaft, greifen Sie zum Telefon und wählen Sie 01 89 9 95 3. Wir haben wieder unser Lieblingsspiel dabei, das neueste, 1, 2 oder 3. Was haben wir noch?
8: Was haben wir noch? Wir haben die Frau Klinger steht schon wieder draußen wirklich? Mit unserem Viech, habe ich gesehen.
10: Nein,
8: wirklich? Wörthersee bei diesen Temperaturen selbstredend.
10: Ja, das ist ja Pflicht.
8: Und jede Menge prächtiger Musik gibt es natürlich auch.
10: Ja, jetzt zum Beispiel einer, der vor kurzem in Wien war, nämlich der Boy George, beim Song Contest mit seinem Culture Club hier jetzt mit Karma Chameleon. Auf die Plätzchen, fertig, los geht's.

0: Jetzt kommt's wieder zu 1, 2 oder 3 der lustigen Frageshow. Und wer ist am Telefon? Hallo, hallo.
1: Hallo, ich heiße Theo und ich wohne in Wien.
0: Ja, wunderbar, Theo.
2: Ah. Hallo, servus Theo. Solltest du nicht gerade in der Schule sein oder ist die schon aus?
1: Die ist schon längst aus.
0: Die ist schon längst aus, Rolf
2: Rüdiger. Die ist schon längst aus.
0: Theo, wie alt bist du denn?
1: Ich bin 9.
2: So, pass auf. Wir würden jetzt mit dir ein Spiel spielen, das hat schon gegeben, wie der Robert Steiner ganz klein war.
0: Ja, stimmt.
2: Okay. Ja.
0: Ah, da, Moment, stopp. Und wir haben noch einen Joker. Der Theo ist nämlich nicht alleine, sondern hat Unterstützung durch die Mama. Stimmt das?
3: Ja, so ist es. Genau. Hallo.
2: Hallo. Und ihr fährt gerade mit dem Auto durch die Gegend oder sitzt ihr zu Hause rum?
3: Nein, wir sind jetzt gerade mit dem Auto unterwegs gewesen und wollten eigentlich heimfahren, Hausübung machen und ja, jetzt hat der Theo die Idee.
2: Die muss warten. Die muss jetzt warten.
0: Vorher gibt's von uns eine Aufgabe und jetzt geht's los.
4: 3, 2 oder 3, du musst dich entscheiden, 3 Felder sind frei. Los, das heißt Stopp, nur noch einen Hopp, dann bleibt es dabei.
0: Und jetzt kommt die Frage. Achtung, Achtung. Welche dieser 3 Früchte ist für echte Botaniker gar keine Beere?
2: So, 1.
0: Die Johannisbeere.
2: 2.
0: Die Heidelbeere.
2: 3.
0: Die Erdbeere. Auf welches Feld hüpft der Theo und die Mama?
3: Wir hüpfen auf
1: Erdbeere.
0: Richtig!
2: Ja!
0: Jawohl! Super gemacht! Bravo! Habt ihr euch jetzt beratschlagt oder war das so ganz spontan?
1: Geholfen.
0: Wisst ihr zufällig, was für Botaniker eigentlich eine Erdbeere ist?
3: Nein, tatsächlich nicht.
0: Ich helfe euch.
2: Eine Hülsenfrucht.
0: Nein, eine Sammelnussfrucht mit mehreren Einzelfrüchten auf dem Blütenboden. So schaut es nämlich aus.
3: Na gut, jetzt ist es nicht weiblich, dass wir das nicht gut haben.
0: Gratuliere Theo und Christine, ihr kriegt 2 Schlüsselanhänger, weil das war eine richtig schwere Aufgabe.
3: Ja. Danke.
2: Schönen Nachmittag.
0: Baba.
2: Und jetzt geht's zum Hausübung machen.
0: Servus. Boah, Rolf Rüdiger, musste das sein.

0: Baby, Baby.
1: Er hat überhaupt nichts von Baby, Baby gesungen, sondern Hollywood. Und man kann die Woche, auch wenn es eine kurze ist, nicht besser beginnen als mit Michael Bublé.
2: Natürlich kann man die Woche mit was Besserem beginnen, nämlich mit was zum Futtern.
1: Ja. Jetzt haben wir die Erdbeeren schon da, jetzt machen wir was mit denen. Wir brauchen 250 Gramm Erdbeeren, dann brauchen wir 2 Eier, Zucker, Brösel, 100 Gramm Grieß.
2: Brösel?
1: Und Topfen.
2: Wofür Brösel?
1: Zum Wälzen. Du wirst schon draufkommen, was es ist. Und dann brauchen wir noch Staubzucker, Butter, also so einiges. Und das wird köstlich. Und es ist wirklich nicht schwer, was es heute wird. Also bitte schnell anrufen.
2: Und Sie brauchen unbedingt 2 Hände, sonst wird es nichts.
1: Oder Köchin oder ein Koch. Also es kommt drauf an, ne?
2: Ja, oder man probiert es mit den Beinen.
1: Nein, tut man nicht. Wenn Sie wissen, was es ist, 89 9 95 3.

0: Und schon sind wir beim Röm-Pöm-Pöm-Pöm, genau. Jetzt so, wird's spannend.
1: Mir wird es nix.
0: Wieso?
1: Das wird nix. Das Würsteln werden. Das werden Würsteln und ja, nicht die Dings.
0: Jetzt gehe ich mal ans Telefon. Einen schönen Nachmittag. Wer ist denn da dran?
2: Hallo, da ist die Manuela.
0: Manuela.
1: Hallo.
0: Herzlich willkommen.
1: Liebe Manuela. Herzlich willkommen. Grüß Sie bei uns hier in der Radio Wien.
0: Küche.
1: Gerüchte Küche. Sie haben eine Vermutung, was es werden könnte?
2: Ja, ich würde sagen Topfenknödel mit Erdbeersoße.
0: Jawohl! Oder man steckt die Erdbeeren gleich rein, dann sind sie Erdbeerknödel. Alles gut,
2: genau.
0: So ist es. Liebe Manuela, ist das eine Lieblingsspeise von Ihnen?
2: Ja, ich habe ganz viele Erdbeeren momentan im Garten und das ist eine gute Idee, das wird demnächst gekocht.
1: Ah, sehr schön. Wenn Sie Erdbeeren im Garten haben, könnte ich Ihnen den Schlüsselanhänger persönlich vorbeibringen, wenn's.
2: Ja, sehr gerne.
0: Wo ist denn Ihr Garten? Nur damit wir das mal wissen.
2: Im 22. Bezirk.
0: Na schau. Und die sind schon rot. Meine sind noch grün.
2: Ja.
0: Was? Wie geht denn das? Die hat mehr Sonne.
2: Ja, wahrscheinlich.
1: Ja. Sie hat einen grünen Daumen und du hast einen hinnigen Daumen.
0: So.
1: Sehr nett. Also der Schlüsselanhänger ist am Weg sozusagen. Ich mache jetzt noch die Knödeln fertig. Und wenn es nicht hin hat, dann werden es halt Erdbeerwürsteln.
0: Danke, Manuela. Baba.
2: Dankeschön. Tschüss.

0: von Mr. Big. Kommen wir jetzt ins Paradies der Tiere. Sie müssten jetzt hier ganz genau hinhören. Es ist wirklich sehr verwirrend, was wir Ihnen heute für ein Tier vorspielen.
1: Naja, sehr verwirrend ist es nicht.
0: Ich finde schon.
1: Sie müssen nur erkennen, welches Viech es ist.
0: Ja, aber wenn man das hört, denkt man nie an das Tier, oder? Außer man hat am Sonntag bei uns zugehört. Dann vielleicht. Schauen wir mal. Achtung, Achtung.
1: Gut, dann spitzen Sie mal die Öhrchen.
0: Los geht's.
1: Hier kommt das Viech. Oh, ist das nicht entzückend?
0: Es ist wirklich entzückend. Obwohl, ja, wenn man sieht, ist es nicht mehr entzückend, sondern man schreckt
1: doch
0: sich. Ich finde schon. Jetzt bitte anrufen. 01 89 9 95 3, ja, ist unsere Telefonnummer. Wir versuchen, einen Hörer, eine Hörerin jetzt dran zu nehmen. Hören Sie nochmal genau
1: ja,
0: hin.
1: Es ruft schon wer
2: Hallo?
1: An.
2: Es
1: ruft
0: ja,
1: an.
0: Da ist
1: Hallo,
0: jemand.
1: Hallo, grüß Sie.
2: Hallo, kann es sein, dass das eine Fledermaus war?
0: Sie sind ja großartig.
1: Wow.
0: Wer ist da am Telefon?
2: Der Christoph.
0: Lieber Christoph, jetzt haben wir zwei Fragen an Sie. Erstens, haben Sie es von alleine erkannt am Geräusch oder haben Sie am Sonntag unsere Wow-Sendung gehört?
2: Ich habe meine unglaublich schlaue Frau neben mir sitzen und die ist Volksschullehrerin und hat das gleich erkannt.
0: Wow, das ist ja
1: das
0: super.
1: Heißt, lieber Christoph, das heißt, Sie werden den Schlüsselanhänger gleich weiterreichen?
2: Ganz, ganz sicher, ja, ja. Ist ja quasi eigentlich Ihre Leistung. Ich habe nur aufs Telefon gedrückt.
1: Ist ähnlich wie bei uns.
0: Hallo?
1: Wir schicken.
0: Hallo?
1: Ja, sicher.
0: Was ist da
1: ich
0: ähnlich?
1: Ich drücke aufs Telefon.
0: Ach so. Ich dachte schon. Okay, alles gut. Sie kriegen von uns zwei Schlüsselanhänger, damit der Christoph nicht leer ausgeht. Und wir wünschen viel Spaß. Danke fürs Mitmachen. Baba.
2: Dankeschön. Schönen Baba. Dank noch. Tschüss.

0: 14.30 Uhr ist es gleich, hier ist Radio Wien mit der besten Verkehrsinformation der Stadt. Achtung die. In Wien, die ist nicht super, sag's nicht, bitte sag's nicht. Achtung in Wien, A23 Südostangente Richtung Kagran, die Unfallstelle auf der Praterbrücke ist zwar schon geräumt, aber der Stau reicht immer noch bis Inzersdorf zurück. 45 Minuten Zeitverlust derzeit. Stau gibt's daher auch auf der Zufahrt von der A4 ab der Schrägseilbrücke mit einer Viertelstunde Zeitverlust. A23 Südostangente Richtung Graz, zwischen Hirstetten und dem Knoten Prater gibt es Stau und 10 Minuten Zeitverlust. Und noch ein Blick nach Niederösterreich, auch da spielt sich's ab auf der A4 der Ostautobahn Richtung Wien zwischen Fischerment und dem Flughafen Wien-Schwechat. Weiter Sperre wegen der Arbeiten nach einem schweren Auffahrunfall mit 3 Lkw. Vor der Ableitung bei Fischerment reicht der Stau bis zum Rastplatz Maria Elend zurück. Auch auf der B9 gibt es schon Stau. Eine Stunde Zeitverlust gibt es dort derzeit. Wir wünschen gute und sichere Fahrt, wo es geht.
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2: Na, so wie es klingt, geht's nicht recht viel. So, ich werde Ihnen jetzt ein Liedl gurgeln zur Abwechslung. Ja, falls Sie im Stau stecken oder sonst irgendwo.
0: Du meinst, so,
2: möchtest du mich noch ansagen irgendwie?
0: Ja, gerne. Jetzt kommt die Gurgelrunde. Wer es erkennt, ruft an unter 89.9.95.3. Das ist jetzt das Alternativlied. Das war's? Das erkennt kein Mensch. Ja, das hilft schon ein bisschen mehr. Aber warum hast du eigentlich nicht mit dem Beginn begonnen?
2: Damit es schwieriger wird.
0: Ah.
2: Wir sind Radio Wien und nicht irgendein Pimperl-Sender. So, husch, husch ans Telefon, wenn Sie wissen, was das war.
0: Wenn, dann ist es ein Pimperl-Sender und nicht ein Pimperl. Was weiß ich, was ein Pimperl-Sender ist. Aber das sind wir definitiv nicht. 89.9.95.3.

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1: Jetzt kommen wir zur Auflösung. Einen schönen Nachmittag. Wer ist am Telefon und hat erkannt, was die Ratte heute gegurgelt hat?
2: Hallo, bin ich dran?
1: Hallo, ja, willkommen.
2: Ja, Fritz. Ja.
1: Wer?
3: Hallo Fritz.
2: Aus 12.30.
1: Alles klar.
3: So, lieber Fritz.
2: Ja?
3: Das war's.
2: Ich denke, es war das Fahrradrennen von Queen, Bicycle Race.
1: Yes, yes, yes. Ja.
2: Eine echte Alternative zum Auto.
1: Zum Stau auf der Tangente und auf der A4. Absolut genau. Richtig.
3: Kommt man heute sicher schneller voran.
2: Glaube ich, ja.
3: Und jetzt die wesentliche Frage überhaupt. Hätten Sie Lust, dass wir das wunderschöne Liedl von Queen spielen?
2: Ja, selbstverständlich. Ich bin einer der größten Queen-Fans überhaupt.
3: Na bitte.
1: Dann machen wir das. Freddie Mercury singt, sobald Sie das Kommando geben und der Schlüsselanhänger kommt per Post.
2: Super. Auf die Plättchen. Fertig. Los.

0: Die Klugknasser.
1: Piff, paff, puff und schon der nächste Knaller.
2: Ist es nicht großartig? Das ist schon eine tolle Sendung hier. Und jetzt die nächste Rätselfrage. Was hat 1971 ein Künstler namens Edwin Lippburger unerlaubterweise gegründet?
1: Das war der mit dem Brotaufstrich vielleicht?
2: Nein, gar nicht.
1: Ah, das war ein anderer.
2: Das war ein anderer, ja. Wenn Sie es wissen, greifen Sie zum Telefon und rufen Sie uns an.
1: Edwin Lippdauer?
2: Nein. Lippburger.

0: durchaus sein. Das ist das Problem bei den Erdbeeren. Hallo, hallo. Wer ist jetzt am Telefon und möchte den Kluckkneißer lösen?
1: Ja, hallo, hallo, ihr zwei. Das ist der Günther aus Meidling.
0: Lieber Günther aus Meidling, sagen Sie bloß, hallo. Sie wissen die Antwort.
1: Ja, ich war damals noch ein Kind, aber ich habe das in den Zeitungen verfolgt. Das war die Republik Kugelmugel. Das war ein weißes Kugelhaus, was er aufgestellt hat. Und da hat er Ortsschild aufgestellt. Und das hat ziemlich hohe Wellen geschlagen. Jetzt steht es im Prater als Sehenswürdigkeit.
0: Absolut richtig!
2: Und wir haben nachgelesen, man musste den Pass herzeigen, wenn man dort hineingehen wollte. So schaut es nämlich aus.
0: Ja, bis jetzt gibt es diese Republik anscheinend. Er ist leider schon gestorben, lebt leider nicht mehr. 2015 ist er gestorben. Der Künstler höchstpersönlich. Und es war in Katzelsdorf, bei Wiener Neustadt hat er damit die Idee gebracht. Aber die Niederösterreicher haben ihn dann verklagt. Dann saß er im Gefängnis. Und Helmut Zilk hat ihn dann aufgenommen als Kunstprojekt und hat gesagt, den tun wir im Prater.
1: Ja, in den 70ern war alles möglich.
0: Stimmt.
2: Ja, und da steht es drum jetzt noch herum. Ja. Mittlerweile ist es orange angefabelt worden,
0: ja, und
2: damit
0: der Sohn,
2: es noch künstlerisch ist.
0: Der Sohn hat sozusagen übernommen.
2: Na bitteschön. Ja,
0: schau.
2: So.
0: Vielen Dank, lieber Günther. Haben Sie schon einen Rolf Rüdiger Schlüsselanhänger?
1: Na, habe ich noch keinen, würde mich extrem drüber freuen.
0: Na, dann schicken wir Ihnen den zu, das ist auch was Einzigartiges. Viel Spaß!
1: Dankeschön,
0: Baba.
1: Euch auch.
0: Baba.
1: Tschüss.

0: Du Rolf Rüdiger, ich habe die Frau Klinger in der Kantine getroffen. Sie hat gesagt, sie hat halt kein Tier. Tut ihr leid.
1: Oh je.
0: Weißt du was?
1: Na gut, dann gehe ich uns holen.
0: Wir holen die Kinder. Wir holen unsere Kinder ins

0: Ja. Heute ist es was Lustiges. Was. Ja, mache ich ja schon. Heute ist es was Lustiges.
1: Das ist überhaupt nicht lustig.
0: Doch, man braucht so wie wir zwei dafür. Und wenn wir alle was brauchen, es braucht man vier.
1: Hä?
0: Na, du zwei und ich zwei, verstehst?
1: Ich brauch die überhaupt nicht, ich brauch nur die Hanni, weil die kann das nicht, was man können sollte, damit man die Dinge nicht braucht.
0: Die red nicht, du gehst immer unter ohne, das ist total schwer.
1: Na und? Mich holt dafür wieder wer rauf.
0: Die meisten sind orange und dann steht irgendwas drauf, in blau, glaube ich. Ich weiß nicht, oder in weiß.
1: Ja, und dann gibt's dann so einen Schnipsel, da kann man dumm einen Deckel draufstopfen.
0: Da beißt der Papa immer rein, der schaut schon voll arg aus.
1: Nein, der beißt nicht rein.
0: Sondern?
1: Der blast da rein, damit ihm die Augen rauskommen wie am Salatschneck.
0: Was, du schaust aber genau zu.
2: Wenn Sie jetzt wissen, was das ist, dann rufen Sie an unter 89 95 3 und wir sagen Danke, Hanni und Nanni.
3: Ja, danke und jetzt raus mit euch.
0: Papa! Papa!

0: Runde.
1: Du musst schon ein bisschen lieber zu unseren Kindern sein, weißt du?
2: Warum?
1: Naja, sonst kommen die nicht mehr.
3: Doch, die kommen schon sicher wieder. Die werden immer eingesperrt bis morgen.
1: Rolf Rüdiger. Hallo, wer ist jetzt am Telefon, bitte schön, und möchte lösen?
4: Hallo Robert, hallo Rolf Rüdiger, Gabi aus Wien ist am Telefon.
3: Hallo Gabi aus Wien, Sie sind jetzt unser Lösungsmittel.
1: Was haben die Kinder denn beschrieben?
4: Das waren Schwimmflügel.
1: Ja!
3: Und jetzt unter uns Schwimm...
1: Expertinnen.
3: Expertinnen, wollte ich sagen. Hatten Sie solche Dinger auch, wie Sie klein waren? Und wenn ja, welche Farbe hatten die?
4: Orange. Ich glaube, das waren damals alle, oder?
1: Ja, alle. Ich glaube, bis heute, oder?
3: Bis heute, die meisten noch immer. Da hat sich nichts verändert, wie mit diesem einem Eis, das mit zwei Stangen ist und grün und orange ist. Das hat sich

0: auch nicht sehr verändert. So, ja, Gabi, sie haben sich jetzt zu,
1: kriegt jetzt den Schlüsselanhänger.
2: Ja.
1: Genau.
2: Ja.
1: Hurra, viel Spaß.
2: Hurra.
1: Nicht auflegen. Dankeschön, Baba.
2: Alles klar, tschüss.

0: Der Schlusswitz bei die 2 um 2.
1: Wen Sie da räuspern gehört haben, das ist der Hygienekontrolleur der Stadt Wien im Restaurant. Du bist der Kontrolleur, ich bin der Wirt. Ja. Los geht's. Ja.
2: So, also ich muss Sie loben. Ich komme gerade von der Toilette, Sie haben am WC überhaupt keine Fliegen.
3: Na ja,

0: Du Mittag, das sind ja immer alle in der Küche.
1: Dienstagnachmittag. Es ist gleich 15 Uhr im Nachrichtenstudio. Für Sie, Florian Katzinger.
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3: Die EU lässt sich von Russland nicht einschüchtern. Beratungsstelle für Wohnungslose in Wien eröffnet und das Wiener Wetter ist hochsommerlich. Die EU will sich nach den Drohungen aus Moskau nicht einschüchtern lassen und behält ihr Personal in Kiew. Nach dem massiven Angriff am Wochenende hat der Kreml mit einer neuen Attacke gedroht und ausländische Diplomaten aufgerufen, die Stadt zu verlassen. Aus Brüssel berichtet Verena Sophie Meyer.
4: Die EU wird ihr diplomatisches Personal nicht aus Kiew abziehen. Die EU-Kommission sieht in den russischen Drohungen gegen ausländisches Botschaftspersonal eine Strategie. Russland versuche, Panik und Angst zu verbreiten und die Ukraine zu isolieren, so Kommissionssprecherin Anita Hipper. Das Vorgehen würde auch zeigen, dass Russland keinerlei Interesse an Frieden habe. Österreichs Europaministerin Claudia Bauer plädiert allerdings auch weiterhin dafür, das Gespräch mit Russland zu suchen.
5: Es geht nicht nur um die Ukraine in diesem Krieg, es geht um Europa, es geht um unsere Energieversorgung, es geht um die Wettbewerbsfähigkeit. Und deswegen wichtig, dass wir ja, Gesprächskanäle hier auch gut nutzen, dass es zu einem dauerhaften und gerechten Frieden kommen muss, lieber früher als später.
4: So Claudia Bauer.
3: Österreichs Wasserkraftwerke produzieren derzeit deutlich weniger Strom als üblich. Die Stromerzeuger verzeichnen Rückgänge von 20-30% im Vergleich zum langjährigen Schnitt. Grund sind die anhaltende Trockenheit und fehlende Niederschläge. Die Organisation SOS Kinderdorf Österreich hat einen größeren Stellenabbau in der Verwaltung angekündigt. An den Standorten Innsbruck, Wien und Graz verlieren 28 Menschen ihre Jobs. Weitere 22 seien von vertraglichen Änderungen, etwa bezüglich Zulagen, betroffen, heißt es. Selbstbestimmtes Wohnen in den eigenen vier Wänden, das ist für von Obdachlosigkeit betroffene Menschen klappt, hat die Volkshilfe Wien seit heute offiziell eine neue Beratungsstelle in der Laxenburger Straße, direkt im Gemeindebau Zürcher Hof. Das Angebot mobil betreutes Wohnen, Housing First, soll Einzelpersonen genauso helfen wie Familien. Ulrike Dobesch mit den Details.
6: Menschen, die bereits ihre Wohnung verloren haben oder davon betroffen sind und Unterstützung brauchen, sie sind die Kundinnen und Kunden der gebündelten Stelle. Das Angebot ist laut Fonds Soziales Wien in den vergangenen Jahren schon ausgebaut worden.
7: Weil wir einfach sehen, dass das eine sehr nachhaltige Leistung ist und dass wir auch viele Frauen damit erreichen, was uns sehr wichtig ist. Wir haben letztes Jahr 5.200 Menschen unterstützen können mit dem mobil betreuten Wohnen,
6: sagt Susanne Winkler vom Fonds Soziales Wien. Ein wichtiger Partner dabei, die Volkshilfe Wien. Das Ziel? Dabei zu helfen, eine eigene leistbare Wohnung zu finden und diese durch Betreuung und Stabilisierung der Lebensumstände zu behalten. In über 90% der mobil betreutes Wohnen Housing First Fälle hat das in den vergangenen Jahren auch geklappt.
3: Soweit die Meldungen von Radio Wien, damit zum Wiener Wetter und Lela Madavian.
1: Und da messen wir 30 bis 31 Grad. Es bleibt heute Nachmittag sonnig, nur ein paar Schönwetterwolken tauchen über der Stadt auf. Es weht mäßiger bis lebhafter Nordwind und 33 Grad gehen sich noch aus. Morgen Mittwoch wird es erneut heiß, für einige Stunden scheint die Sonne. Es ist aber nicht ganz ungetrübt, ab und zu schieben sich auch Wolken vor die Sonne. Ein Gewitter ist unwahrscheinlich, aber nicht ausgeschlossen. Die Höchsttemperatur liegt wiederum um 33 Grad am Nachmittag, frischt lebhafter Nordwestwind auf. 15.03 Uhr, Radio Wien mit der besten Verkehrsinformation der Stadt. A23 Südosttangente Richtung Kagran. Zwischen Inzersdorf und dem Knoten Prater gibt es Stau und eine halbe Stunde Zeitverlust. Und Niederösterreich, A4 Ostautobahn Richtung Wien zwischen Fischerment und dem Flughafen Wien-Schwechat. Weiter Sperre wegen der Arbeiten nach einem schweren Auffahrunfall mit 3 Lkw. Vor der Ableitung bei Fischerment reicht der Stau bis vor die Raststation Göttlesbrunn zurück. Auch auf der B9 und der B10 gibt es Stau und eine Stunde Zeitverlust. Und bitte nicht zu flott unterwegs sein, es wird derzeit auch geblitzt. Auf der A2 der Südautobahn Richtung Wien zwischen Wöllersdorf und Leobersdorf. Gute und sichere Fahrt wünsche ich Ihnen, wo es geht, und schönen Nachmittag.
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0: Dienstagnachmittag hier bei uns auf Radio Wien. Rapid hat es in die Qualifikation zur Conference League geschafft. Wir haben heute ausführlich auf Radio Wien berichtet. Und zu Rapid gab es heute auch unsere Frage zum Tag, kurz nach 9.
1: Jetzt holen wir in unsere Runde noch den Roland. Hallo.
2: Hallo.
3: Hallo.
4: Schönen Vormittag.
1: Morgen, wir werden jetzt über Rapid sprechen. Sie haben ein unglaubliches Wissen, gell?
2: Also ich habe die Rapid-Chronik 100 Jahre Rapid geschrieben.
1: Ui, wow. Dann nicht haben schlecht. Wir jetzt genau eine Frage zum Tag für Sie.
4: Ja, ganz genau. Und zwar, der Verein hat sich ja 1897 als erster Wiener Arbeiterfußballclub gegründet und ist dann in 19 Partien relativ oft weggeschossen worden.
3: Und da wurde gleich mal der Name des Clubs geändert. An eben diesem 8. Jänner wurde also der Sportclub Rapid geboren.
1: Warum
3: ist die Frage?
2: Ja, der Name wurde geändert aufgrund des Vorschlages bzw. der Folge. Da gab es einen Berliner Verein, der SC Rapide mit einem E am Schluss. Wedding mit Doppeltorer. Emil Victor 1893 hieß. Und das war auf Antrag vom Vorstandsmitglied Wilhelm Goldschmidt, der Sekretär war. Ich weiß sogar fast genau die Location. Es war in der Märzstraße, Ecke Lörgasse.
1: Oh Gott, wir wissen alles. Wir sind begeistert. Roland, das Radio Wien Package geht an das wandelnde Rapid-Lexikon der Stadt. Und das haben Sie zu Recht, diesen Titel jetzt.
2: Oh,
1: tschüss.
2: Baba. Schönen Tag noch.
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0: gehen an diesem heißen Dienstagnachmittag. Was machen Sie bei diesen sommerlichen Temperaturen?
1: Ja, am besten hier im Burggarten liegen, Eis essen und die Sonne genießen.
2: Mhm. Ja, gleich in die Sonne gehen, am besten die Zeit draußen nutzen und passende Musik hören.
0: Ja, das ist eine sehr gute Idee, wenn Sie Zeit haben. Und die passende Musik, die liefern natürlich wir sehr gerne über die Radio Wien App, wenn Sie möchten. Einfach Kopfhörer auf und Gianna Nannini genießen. Schönen Nachmittag.
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2: Dienstagnachmittag mit Radio Wien, gleich 15.30 Uhr. Wir schauen auf das Wetter. Heiß ist es, 30, 31 Grad haben wir. Es bleibt sonnig heute Nachmittag. Nur ein paar Schönwetterwolken tauchen über der Stadt auf. Es weht mäßiger bis lebhafter Nordwind und 33 Grad könnten sich noch ausgehen. Auch morgen Mittwoch ist es wiederum heiß. Für einige Stunden scheint die Sonne. Es ist aber nicht ganz ungetrübt. Ab und zu schieben sich auch Wolken vor die Sonne. Ein Gewitter ist unwahrscheinlich, aber nicht ganz ausgeschlossen. Und die Höchsttemperatur liegt wiederum um 33 Grad. Am Nachmittag frisch lebhafter Nordwestwind auf. Die beste Verkehrsinformation der Stadt auf Radio Wien, A23 Südosttangente Richtung Kagran. Zwischen Inzersdorf und dem Knoten Prater gibt es Stau und eine halbe Stunde Zeitverlust. Niederösterreich, A4 Ostautobahn Richtung Wien zwischen Fischerment und dem Flughafen Wien-Schwechat. Weiter Sperre wegen der Arbeiten nach einem schweren Auffahrunfall mit 3 Lkw. Vor der Ableitung bei Fischerment reicht der Stau bis zur Raststation Göttlesbrunn zurück. Auch auf der B9 und der B10 gibt es Stau. Und A1 Westautobahn Richtung Salzburg. Bei St. Pölten Süd melden uns Radio Wien-Hörer einen defekten LKW im Baustellenbereich. Stau baut sich auf. Und es wird auch geblitzt. Bitte nicht zu flott unterwegs sein auf der A2 Südautobahn Richtung Wien zwischen Wöllersdorf und Leobersdorf.
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0: Trisha McNeil und Eric Clapton geht's durch diesen Dienstagnachmittag hier bei uns auf Radio Wien, 26. Mai. Heute ist Tag der Lebensmittelrettung. Ein wichtiger Tag, um auf den achtsamen Umgang mit Lebensmitteln aufmerksam zu machen. Laut WWF Österreich entstehen jedes Jahr in Österreich mehr als 1,2 Millionen Tonnen an vermeidbaren Lebensmittelabfällen. In Haushalten werden monatlich im Schnitt rund 14 Kilogramm Lebensmittel entsorgt. Es gibt aber seit Jahren Initiativen, die Lebensmittel retten. Caroline Bogdo hat ein paar Beispiele für uns. Caro, die einen retten Lebensmittel und geben sie an soziale Einrichtungen weiter. Mit anderen Initiativen kann man selbst auch ganz leicht etwas gegen Lebensmittelverschwendung beitragen.
1: Ja, zum Beispiel mit der App Too Good To Go. Diese Initiative gibt es ja schon seit circa 10 Jahren und dabei geht es darum, dass man eben über die App Supermärkte, Bäckereien oder auch Restaurants findet, die übrig gebliebene Lebensmittel oder Essen anbieten. Tageweise findet man da eben, was wer im eigenen Umkreis anbietet. Das kann man dann in Form eines Überraschungssackerls reservieren und in einem bestimmten Zeitfenster zu einem reduzierten Preis abholen.
0: Das klingt recht einfach und praktisch.
1: Ja, genauso wie die Initiative Unverschwendet, die es auch schon seit 10 Jahren gibt, mittlerweile auch schon in ganz Österreich. Die macht aus übrig gebliebenem Obst und Gemüse, Chutneys, Marmeladen und vieles mehr. Dafür holt das Team die überschüssigen Lebensmittel von landwirtschaftlichen Betrieben aus dem Großraum Wien ab und verarbeitet sie dann zu Aufstrich, Sirup und dergleichen. Die Produkte gibt es am Schwendermarkt, am Naschmarkt oder im Onlineshop.
0: Ja, und dann gibt es natürlich auch die Tafel Österreich, die ja auch täglich Tonnen von Lebensmitteln rettet.
1: Ja, bis zu 4 Tonnen täglich. Lebensmittel und andere Sachen wie zum Beispiel Hygieneartikel rettet die Tafel Österreich und versorgt damit allein in Wien rund 100 Sozialeinrichtungen.
0: Eine großartige und sehr wichtige Sache. Dankeschön, Caro. Und wenn Sie Infos zu den Initiativen brauchen, die Kolleginnen von unserem Radio Wien Service Point helfen Ihnen gerne weiter unter 89 9 95 3.

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Fendrich mit «Der Wind». Das ist einfach gute Musik, hören Sie bei uns auf Radio Wien. Natürlich auch noch vor den Radio Wien Nachrichten um 16 Uhr von Roxy Music und Elton John.

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2: Dienstagnachmittag, es ist 16 Uhr im Nachrichtenstudio für Sie, Florian Katzinger.
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4: Der Gletscherschwund setzt sich fort, es hat zu wenig geschneit im Winter. Die österreichischen Städte wollen ihre Lehrstellenangebote besser vermarkten und das Wiener Wetter ist hochsommerlich. Der vergangene Winter ist für die österreichischen Gletscher alles andere als gut gewesen. Auf dem Eis liegt deutlich weniger Schnee als im langjährigen Mittel, wie es nun ein neuer Bericht zeigt. Rafael Krapschka berichtet.
5: Auf Österreichs Gletschern ist Anfang Mai rund ein Drittel weniger Schnee gelegen als im Durchschnitt. Und das hat Folgen, denn sobald der Schnee weg ist, verlieren die Gletscher 10 cm Eis pro Tag. Viele kleine Gletscher stehen daher bereits auf der Kippe, erklärt Andrea Fischer von der Österreichischen Akademie der Wissenschaften.
6: Wir müssen damit rechnen, dass heuer einige Gletscher verschwinden. Es gibt einige Kandidaten, die schon sehr klein geworden sind. Und mit den zu erwartenden Dickenänderungen heuer im Sommer ist zu erwarten, dass wir wieder einige Totalverluste sehen.
5: Problematisch sei das auch, weil Gletscher natürliche Wasserspeicher sind. Ihr Schmelzwasser fließt in Flüsse und Seen und es hebt auch den Grundwasserspiegel in der Nähe der Gletscher. Fallen diese natürlichen Wasserspeicher weg, hat das Folgen für Trinkwasser, Landwirtschaft und Energieproduktion.
4: Die irische Billigfluglinie Ryanair stockt ihr Angebot am Flughafen Bratislava auf. Im kommenden Winterflugplan sollen neue Flieger und neue Ziele dazukommen. In Wien hat Ryanair im Herbst hingegen Flugzeuge abgezogen wegen zu hoher Gebühren und Abgaben. Städtebundpräsident Michael Ludwig von der SPÖ hat heute eine neue Job- und Lehrstellenplattform vorgestellt. Auf wirsindstadt.at sollen Kommunen als starke Arbeitgeber präsentiert werden. Petra Thalhammer-Jeschek berichtet.
7: Wie macht man das Angebot an Jobs und Lehrstellen in den Kommunen besser sichtbar? Dafür wurde jetzt die Online-Plattform wirsindstadt.at eingerichtet. Städte sind oft die größten Arbeitgeber in der Region. Städtebundpräsident Wiens Bürgermeister Michael Ludwig von der SPÖ.
8: Denn Städte sichern das tägliche Leben der Menschen, von Kinderbetreuung, Nachmittagsbetreuung an Schulen, Pflege, öffentlicher Verkehr, die Wasser- und Energieversorgung, die Abfallwirtschaft, die sozialen Dienste.
7: Die Plattform wirsindstadt.at wird auch in die Plattform des Arbeitsmarktservice Alle Jobs integriert. Für AMS-Chefin Petra Draxl ist es sinnvoll, auf mehreren Plattformen präsent zu sein.
9: Wir sehen hier eine Tendenz, dass man halt am Markt auch entsprechend präsent sein muss, wenn man, gute Bewerbungen erhalten will.
7: Einen hohen Personalbedarf gibt es in Berufen, die mit einer Lehre beginnen.
4: Und die EU will sich nach den Drohungen aus Moskau nicht einschüchtern lassen und behält ihr Personal in Kiew. Nach dem massiven Angriff am Wochenende hat der Kreml mit einer neuen Attacke gedroht und ausländische Diplomaten aufgerufen, die Stadt zu verlassen. Soweit die Meldungen von Radio Wien, damit zum Wiener Wetter und Lela Madavian.
10: 30 bis 31 Grad messen wir. Sonnig klingt der Tag aus, die Nacht verläuft sternenklar. Der Wind schläft ein und die Temperatur sinkt auf 19 bis 14 Grad. Morgen Mittwoch erneut heiß, für einige Stunden scheint die Sonne, es ist aber nicht ganz ungetrübt. Ab und zu schieben sich auch Wolken vor die Sonne. Ein Gewitter ist unwahrscheinlich, aber nicht ausgeschlossen. Die Höchsttemperatur liegt wiederum um 33 Grad, am Nachmittag frisch lebhafter Nordwestwind auf. 16.03 Uhr, Radio Wien mit der besten Verkehrsinformation der Stadt. Tangente Richtung Kagran. Zwischen Inzersdorf und dem Knoten Prater gibt es Stau und eine halbe Stunde Zeitverlust. Stau daher auch auf der Zufahrt von der A4 Ostautobahn ab der Simmeringer Heide mit 10 Minuten Zeitverlust. A22 Donauuferautobahn Richtung Tangente. Der Tunnel Kaisermühlen ist kurz gesperrt. Im Tunnel steht ein defektes Fahrzeug. Am besten, Sie warten ab. Gudrunstraße Richtung Simmering, Stau vor der Sonnenwendgasse wegen Überlastung und bis zu 10 Minuten Verzögerung. Niederösterreich, A4 Ostautobahn Richtung Wien zwischen Fischerment und dem Flughafen Wien-Schwechat. Weiter Sperre wegen der Arbeiten nach einem schweren Auffahrunfall mit 3 Lkw. Vor der Ableitung bei Fischerment reicht der Stau schon bis nach Burg West zurück. Laut Notruf Niederösterreich werden die Arbeiten noch mehrere Stunden dauern. Auch auf der B9 und der B10 gibt es Stau. A1 Westautobahn Richtung Salzburg. Bei St. Pölten Süd blockiert ein defekter LKW im Baustellenbereich den rechten Fahrstreifen. Hier dauert es 10 Minuten länger. Und es wird auch geblitzt auf der A2 der Südautobahn Richtung Wien zwischen Wöllersdorf und Leobersdorf. Wir halten Sie natürlich auf dem Laufenden. Die nächsten Verkehrsinfos gibt es wieder in 15 Minuten.
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10: Und da sind wir mit dabei bei der Eishockey-WM. Österreich spielt gegen die USA. Da bleiben wir für Sie dran und wir schauen für Sie nach, was es denn für Konzerte gibt demnächst, die Sie nicht versäumen sollten. Einen Blick in den Konzertkalender machen wir gleich. Schönen Dienstagnachmittag.

0: Samstagnachmittag mit Bryan Adams. Wir werfen einen Blick schon Richtung Wochenende, vielleicht in einer hoffentlich für Sie auch kurzen Woche und schauen, was Sie in Sachen Konzerte nicht versäumen sollten. Alexandra Rosen und Tommy Vitera haben ein paar Tipps für Sie. Memories light the corners of my mind. Gleich für zwei Abende, nämlich morgen Donnerstag und übermorgen Freitag, hat sich Maya Hackford im Casanova angesagt.
1: Begleitet von zwei Instrumentalisten beweist die Musical-Ikone mit ihrem Programm der Soundtrack meines Lebens genreübergreifende Wandelbarkeit. Zum Besten gibt Maya Hackford legendäre Klassiker unter anderem von Barbara Streisand, Earth, Wind and Fire oder auch Al Jarreau und Barry Manilow.
0: Beginn ist jeweils um 19.30 Uhr. Und wir bleiben gleich im Casanova, wo am Samstag Family Business am Plan steht.
1: Mit mehrsprachigem Harmoniegesang und ihren Instrumenten musizieren sich die Chic Sisters im Rahmen einer Matinee durch einen Kosmos voller Sehnsüchte, Glück und Herzklopfen. Ihr Programm mit dem Titel Liebe, Love, L'amour beginnt am Samstag um 11 Uhr.
0: Und auch eine Zeitreise wird geboten.
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0: Famoser Lärm verpackt in unvergesslichen Melodien. Am Freitagabend holt uns die Gruppe Minisex wieder einmal gekonnt in die 80er Jahre zurück.
1: Die Kultband rund um Sänger und Mastermind Rudi Nemeczek hat aber natürlich auch neuere Klänge mit im Gepäck. Ab 21 Uhr startet der Auftritt im Chelsea am Lerchenfelder Gürtel.
0: Und last but not least geht's jetzt noch in den 6. Bezirk.
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0: Ja, so kennen wir ihn eigentlich. Normalerweise glänzt Drew Sarich, für den am kommenden Montag die Bühne im Stadtsaal reserviert ist, als Musicalstimme.
1: Aber ihn in eine bestimmte Schublade zu stecken, ist schlichtweg falsch. Denn der Amerikaner in Wien hat viele Passionen, auch den Pop, Rock und Rhythm and Blues.
4: Isolation Street, 7B Honey Ring, I'll come down to meet you.
0: Im Stadtsaal feiert Drew Sarich am Montag, unterstützt vom 7-köpfigen Endwerkorchester, das 15-jährige Veröffentlichungsjubiläum seines einstigen Debütalbums Silent Symphony.
1: Beginn ist um 19.30 Uhr.
5: Und alle Informationen zu den genannten Events bekommen Sie auch sehr gerne bei meinen Kolleginnen vom Radio Wien Service Point unter 89 9 953. Und bevor es bei uns gleich weitergeht mit guter Musik, die auch schon genannt wurde, eine wichtige Info für Sie, wenn Sie mit dem Auto unterwegs sind: A6 Nordostautobahn Richtung Wien bei Potzneusiedl befindet sich ein Reh auf der Fahrbahn. Bitte fahren Sie vorsichtig. Und damit kommen wir zu Minisex hier bei uns auf Radio Wien. Haben wir schon gehört, sehen Sie live kommenden Freitag in Chelsea. Du kleiner Spion, jetzt bei uns am Dienstagnachmittag.

Mit Minisex und auch gleich den Beatles begleiten wir Sie durch diesen Dienstagnachmittag im Auto. Natürlich auch um 16.20 Uhr, da schauen wir für Sie auf die Straßen. Und gleich wieder auf die Tangente Richtung Kagran. Zwischen Inzersdorf und dem Knoten Prater gibt es Stau und eine halbe Stunde Zeitverlust. Stau daher auch auf der Zufahrt von der A4 Ostautobahn ab der Simmeringer Heide mit 10 Minuten Zeitverlust. A22 Donauuferautobahn Richtung Tangente. Der Tunnel Kaisermühlen ist kurz gesperrt. Im Tunnel steht ein defektes Fahrzeug. Am besten abwarten. Gudrunstraße Richtung Simmering, Stau vor der Sonnwendgasse wegen Überlastung und bis zu 10 Minuten Verzögerungen. Und Niederösterreich, da schauen wir wieder auf die A4 Ostautobahn Richtung Wien zwischen Fischermenz und dem Flughafen Wien-Schwechat. Weiterhin Sperre wegen der Arbeiten nach einem schweren Auffahrunfall mit 3 Lkw. Vor der Ableitung bei Fischermenz reicht der Stau schon bis nach Bruck-West zurück. Laut Notruf Niederösterreich werden die Arbeiten noch mehrere Stunden dauern. Auch auf der B9 und der B10 gibt es Stau. A1 Westautobahn Richtung Salzburg, bei St. Pölten Süd blockiert ein defekter Lkw im Baustellenbereich den rechten Fahrstreifen. Hier dauert es auch 10 Minuten länger.

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2: Und das ist der Dienstagnachmittag auf Radio Wien, 16.31 Uhr. Die Radio Wien Schlagzeilen hat Florian Katzinger.
3: Der vergangene Winter ist für die österreichischen Gletscher alles andere als gut gewesen. Auf dem Eis liegt deutlich weniger Schnee als im langjährigen Mittel, wie nun ein neuer Bericht zeigt. Die irische Billigfluglinie Ryanair stockt ihr Angebot am Flughafen Bratislava auf. Im kommenden Winterflugplan sollen neue Flieger und Ziele dazukommen. In Wien hat Ryanair im Herbst hingegen Flugzeuge abgezogen, wegen zu hoher Gebühren und Abgaben. Die EU will sich nach den Drohungen aus Moskau nicht einschüchtern lassen und behält ihr Personal in Kiew. Nach dem massiven Angriff am Wochenende hat der Kreml mit einer neuen Attacke gedroht und ausländische Diplomaten aufgerufen, die Stadt zu verlassen. Soweit die Meldungen von Radio Wien, damit zum Wiener Wetter und Lila Madavian.
2: 30, 31 Grad messen wir. Sonnig klingt dieser Tag auch aus, die Nacht verläuft sternenklar. Der Wind schläft ein und die Temperatur sinkt auf 19 bis 14 Grad. Morgen Mittwoch wird es erneut heiß. Für einige Stunden scheint die Sonne, es ist aber nicht ganz ungetrübt, es gibt auch ein paar Wolken. Ein Gewitter ist unwahrscheinlich, aber nicht ausgeschlossen. Höchsttemperatur liegt morgen wieder um 33 Grad, am Nachmittag frischt lebhafter Nordwestwind auf.
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2: Wir schauen wieder auf die Tangente Richtung Kagran. Zwischen Inzersdorf und dem Knoten Prater gibt es Stau und mindestens eine Stunde Zeitverlust. Stau daher auch auf der Zufahrt von der A4 Ostautobahn ab der Simmeringer Heide mit 10 Minuten Zeitverlust. A22 Donauuferautobahn Richtung Tangente. Der Tunnel Kaisermühlen ist wieder frei. Das defekte Fahrzeug ist entfernt. Und 10 Minuten länger dauert es am inneren Gürtel ab dem AKH und auf der Gudrunstraße Richtung Simmering. Hier gibt es Stau vor der Sonnwendgasse. Niederösterreich, A4 Ostautobahn Richtung Wien zwischen Fischerment und dem Flughafen Wien-Schwechat. Weiterhin Sperre wegen der Arbeiten nach einem schweren Auffahrunfall mit 3 Lkw. Vor der Ableitung bei Fischerment reicht der Stau schon bis Bruck West zurück. Laut Notruf Niederösterreich werden die Arbeiten noch mehrere Stunden dauern. Auch auf der B9 und der B10 gibt es Stau. Und A1 Westautobahn Richtung Salzburg. Bei St. Pölten Süd blockiert ein defekter Lkw im Baustellenbereich den rechten Fahrstreifen. Hier dauert es 15 Minuten länger.
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0: auf Radio Wien am Dienstagnachmittag und damit schauen wir zur Eishockey-WM. Österreich spielt gegen die USA. Schönen Nachmittag, Christoph Ott. Es geht um den Aufstieg ins Viertelfinale.
1: Ja, Lela, es ist das Entscheidungsspiel, ob Österreich ins Viertelfinale aufsteigt oder nicht und das ausgerechnet gegen den Titelverteidiger und amtierenden Olympiasieger USA. Einen schönen Nachmittag. Im ersten Drittel sind bereits 13 Minuten gespielt und es steht leider schon 2:0 für die USA und das, obwohl die Österreicher mutig in der Partie gestartet sind. Team Hanisch hatte sogar die Chance, die Österreicher in Führung zu bringen, trifft aber nur die Kreuzlatte. Im Gegenzug präsentieren sich die US-Amerikaner eiskalt und gehen mit dem ersten Torschuss durch Donald Clifton in Führung. Wenig später erhöhen sie durch Ryan Ofko auf 2:0. Um die Sensation und den Traum vom Viertelfinale doch noch zu erreichen, müssen die Österreicher das Spiel drehen, denn sie brauchen auf jeden Fall einen Sieg, egal ob nach regulärer Spielzeit oder Overtime. Bereits am frühen Nachmittag hat sich Lettland mit einem klaren 8:1-Sieg gegen Ungarn als drittes Team nach der Schweiz und Finnland in der Österreich-Gruppe für das Viertelfinale qualifiziert. Damit schauen wir auch noch zum Tennis und zu den French Open in Paris. Da steigt heute neben dem Topfavoriten Jannik Sinner auch Österreichs Nummer 1 Sebastian Ofen in das Turnier ein. Der 30-Jährige trifft zum Auftakt auf den als Nummer 14 gesetzten Italiener Luciano Daderi. Okay, der OT geht gerade nicht. Ich mache mal so weiter. Das Spiel steigt dann erst am Abend. Ebenfalls am Abend trifft eben Sinner auf den französischen Lokalmatador Clément Tabur. Das frühe Aus kommt hingegen für die Nummer 6 des Turniers Daniil Medvedev, der sich dem Australier Adam Walton in 5 Sätzen geschlagen geben muss.
0: Dankeschön, Christoph Ott. Und bei der Eishockey-WM bleiben wir natürlich weiterhin dran. Bis später inzwischen.

Mit Miley Cyrus geht es doch diesen Dienstagnachmittag, 16.46 Uhr. Alle 15 Minuten schauen wir für Sie auf die Straßen und da geht es wieder auf die Tangente Richtung Kagran. Zwischen Inzersdorf und dem Knoten Prater gibt es Stau und mindestens eine Stunde Zeitverlust. Stau daher auch auf der Zufahrt von der A4 Ostautobahn ab der Simmeringer Heide mit 10 Minuten Zeitverlust. 10 Minuten länger dauert es am inneren Gürtel ab dem AKH und auf der Gudrunstraße Richtung Simmering. Da gibt es Stau vor der Sonnwendgasse. Und wir schauen wieder nach Niederösterreich. A4 Ostautobahn Richtung Wien zwischen Fischerment und dem Flughafen Wien-Schwechat. Weiter Sperre wegen der Arbeiten nach einem schweren Auffahrunfall mit 3 Lkw. Vor der Ableitung bei Fischerment reicht der Stau schon bis Bruck West zurück. Laut Notruf Niederösterreich werden die Arbeiten noch mehrere Stunden dauern. Auch auf der B9 und der B10 gibt es Stau. Und A1 Westautobahn Richtung Salzburg. Bei St. Pölten Süd blockiert ein defekter LKW im Baustellenbereich den rechten Fahrstreifen. Hier dauert es auch 15 Minuten länger.

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4: Dienstagnachmittag, es ist 17 Uhr im Nachrichtenstudio für Sie. Florian Katzinger.
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6: Heftige Kritik am Begutachtungsverfahren zur Paketabgabe. Luega-Denkmal in der Innenstadt wieder aufgestellt und das Wiener Wetter bringt morgen Hitze mit 33 Grad. Die Bundesregierung aus ÖVP, SP und NEOS will ja eine Paketabgabe von 2 Euro pro Paket einführen, um die ab Juli geltende Mehrwertsteuersenkung auf Grundnahrungsmittel gegenzufinanzieren. Im Rahmen der Begutachtung sind rund 90 Stellungnahmen von Verbänden, Unternehmen, staatlichen Akteuren und Privatpersonen eingegangen. Mit sehr lauter Kritik an dem Vorhaben, Viktoria Waldhäusl berichtet.
7: Die schwarz-rot-pinke Paketsteuer sorgt für breite Kritik, allen voran der Handelsverband. Der Verband warnt vor volkswirtschaftlichen Schäden und dem Verlust von hunderten Arbeitsplätzen. Geschäftsführer Rainer Will.
8: Entweder ist es so, dass man sie aus dem Land zurückziehen muss oder dass man den Geschäftszweig einstellen muss oder wenn man es sich als Nischenproduktanbieter leisten kann, man dann den Konsumenten den Preisabschlag weitergibt.
7: Andere erwarten, dass vor allem die großen Plattformen wie Temo oder Amazon zahlen werden müssen. Etwa Linda Kaiser von der Gewerkschaft GPA. Sie meint,
9: dass die heimischen Märkte wieder mehr unterstützt werden, dass man vielleicht dazu attraktiviert wird, dort wieder einkaufen zu gehen oder vermehrt wieder einkaufen zu gehen, kann das durchaus dafür Sorge tragen, dass gerade dann unseren Markt schon gestärkt wird.
7: Die Steuer von 2 Euro pro Paket soll ab Oktober gelten.
6: Die Staatsanwaltschaft Wien hat gegen das am vergangenen Mittwoch gesprochene Urteil im Prozess gegen Egisto Oth Berufung wegen der Strafhöhe eingelegt. Obwohl diese mit 4 Jahren und einem Monat nahe an der Höchstgrenze des Strafrahmens für Spionage liegt, der maximal 5 Jahre Haft vorsieht, ist die Strafe der Behörde noch zu niedrig. Jahrelang wurde debattiert, soll das umstrittene Denkmal des früheren Wiener Bürgermeisters abgebaut werden oder stehen bleiben. Die Kulturabteilung der Stadt Wien entschied sich, die sogenannte Kontextualisierung des Denkmals in Auftrag zu geben. Nun ist die Statue von Luega wieder aufgebaut worden und zwar in Schräglage. Ganz ohne Probleme ist das Projekt aber nicht verlaufen, wie Alfa Faber berichtet.
10: Jetzt steht er wieder am Stubentor, der ehemalige Wiener Bürgermeister Karl Luega. Und zwar früher als geplant. Zuletzt hieß es, die Statue soll im Sommer zurückkehren. Die Bronzefigur weist nun eine Schieflage von 3,5 Grad auf. Die Idee des Künstlers Clemens Wilidal dahinter, die dezentere Form der Neigung, sorge für Irritation und rege dazu an, die Rolle des Antisemiten Karl Luega zu hinterfragen. Das Vorhaben gestaltete sich komplex. Die ursprünglich kommunizierten Kosten von 500.000 Euro stiegen auf über 770.000 Euro. Erst Mitte Mai sorgte das Karl-Luega-Denkmal für Schlagzeilen. Im Zuge der Arbeiten bei einem Steinmetzbetrieb in Traiskirchen war die Statue schwer beschädigt worden. Die unbekannten Täter waren in eine Werkhalle eingebrochen, in der das Denkmal restauriert und gereinigt wurde.
6: Gute Nerven brauchen heute die Pendlerinnen und Pendler auf der A4, denn die Ostautobahn ist in Fahrtrichtung Wien bei Schwechat nach wie vor gesperrt. Kurz vor Mittag ist es zu einem Unfall mit 3 beteiligten Lkw gekommen. Ein Lkw-Lenker wurde dabei im Fahrzeug eingeklemmt. Die Sperre der A4 sorgt für umfangreiche Verkehrsbehinderungen, wie Gerhard Eisinger berichtet.
11: 3 Lkw waren in Fahrtrichtung Wien an dem Auffahrunfall beteiligt. Der Lenker im mittleren Sattelzug wurde in der Fahrerkabine eingeklemmt. Er wurde von der Feuerwehr aus dem Fahrzeug befreit und mit schweren Verletzungen vom Notarzt-Hubschrauber ins Spital gebracht. Einer der Lkw hatte palettenweise Getränkedosen geladen, die beim Zusammenprall die Bordwand durchbrochen haben und auf die Fahrbahn gestürzt sind. Zahlreiche Feuerwehren, darunter die Betriebsfeuerwehr des Flughafens sowie die Freiwilligen Feuerwehren Mansfeld, Schwechat und Fischerment, waren und sind immer noch für die Bergung und die Aufräumarbeiten im Einsatz. Der Verkehr wird über die B9 und B10 umgeleitet. Umfangreiche Staus sind die Folge.
6: Und wie es aktuell im Wiener Verkehr ausschaut, erfahren Sie gleich im Anschluss bei Lela Madavian im Verkehrsservice. Nach dem tödlichen Badeunfall gestern Nachmittag auf der Donauinsel ermittelt die Polizei jetzt die Ursache. Ein 27-jähriger Mann ist von einem Boot Höhe Pier 22 in die Donau gesprungen und vor den Augen zahlreicher Badegäste ertrunken. Petra Thalhammer Jeschik berichtet.
12: Es hätte ein frühsommerlicher Bootsausflug werden sollen, sagt Julia Schick von der Wiener Polizei.
13: Der 27-jährige Mann war gestern laut Angaben von Zeugen mit zwei Freunden auf einem Elektroboot am Wasser unterwegs und ist von dem Boot aus ins Wasser gesprungen.
12: Er kann sich nicht über Wasser halten und geht unter.
13: Die Taucher der Feuerwehr Wien konnten eine leblose Person im Wasser auffinden und es wurden umgehend Reanimationsmaßnahmen gesetzt, jedoch konnte der Notarzt nur mehr den Tod des 27-Jährigen feststellen.
12: Eine Obduktion soll nun die genaue Todesursache klären. Weiters wird gestern Abend ein 21-jähriger Wiener bei einem Badeunfall im Badeteich Gerersdorf in Niederösterreich lebensgefährlich verletzt. Auch bei ihm ist noch nicht klar, wieso er plötzlich untergegangen ist.
6: Soweit die Meldungen von Radio Wien, damit zum Wiener Wetter und Lila Madavian.
4: Und dann messen wir 31 bis 32 Grad. Sonnig klingt dieser Tag aus, die Nacht verläuft sternenklar, der Wind wird auch weniger und die Temperatur sinkt auf 19 bis 14 Grad. Morgen Mittwoch wird es erneut heiß, für einige Stunden scheint die Sonne, es ist aber nicht ganz ungetrübt, es gibt auch ein paar Wolken. Ein Gewitter ist unwahrscheinlich, aber nicht ganz ausgeschlossen. Die Höchsttemperatur liegt um 33 Grad, am Nachmittag frischt lebhafter Nordwestwind auf.
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4: Und damit schauen wir wieder auf die Straßen, auf die Tangente Richtung Kagran. Zwischen Inzersdorf und dem Knoten Prater gibt es Stau und mindestens eine Stunde Zeitverlust. Stau daher auch auf der Zufahrt von der A4 Ostautobahn ab der Simmeringer Heide mit 30 Minuten Zeitverlust. 10 Minuten länger dauert es derzeit am inneren Gürtel ab dem AKH. Wir schauen nach Niederösterreich, wie bereits im Stadtjournal erwähnt, A4 Ostautobahn Richtung Wien. Zwischen Fischerment und dem Flughafen Wien-Schwechat, da gibt es weiterhin die Sperre wegen der Arbeiten nach dem Unfall mit 3 Lkw. Die Fahrzeuge direkt hinter der Unfallstelle, die schon seit Mittag im Stau stehen, werden jetzt vorbeigeleitet. Die Ableitungen bei Fischerment und Bruck Ost bleiben aber weiterhin aufrecht. Stau auch auf den Ausweichstrecken über die B9 und die B10. A1 Westautobahn Richtung Salzburg. Bei St. Pölten Süd sind wieder alle Fahrstreifen frei. Der defekte LKW ist entfernt. Der Stau löst sich auf. Und noch A2 Südautobahn Richtung Graz. Sperre zwischen dem Industriezentrum Niederösterreich Süd und dem Knoten Guntramsdorf. Nach einem Unfall muss der Notarzthubschrauber landen. Am besten auf der Autobahn abwarten.
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1: Mit Christina Stürmer geht es durch diesen Dienstagnachmittag. Es ist 17.17 Uhr. Wir schauen wieder auf die Straßen mit der besten Verkehrsinformation der Stadt. Gleich wieder auf die Tangente Richtung Kagran. Zwischen Inzersdorf und dem Knotenprater gibt es Stau und mindestens eine Stunde Zeitverlust. Stau daher auch auf der Zufahrt von der A4 Ostautobahn ab der Simmeringer Heide mit 30 Minuten Zeitverlust. 10 Minuten länger dauert es derzeit am inneren Gürtel ab dem AKH. Wir schauen wieder nach Niederösterreich, A4 Ostautobahn Richtung Wien zwischen Fischerment und dem Flughafen Wien-Schwechat. Weiter Sperre wegen der Arbeiten nach dem Unfall mit 3 Lkw. Die Fahrzeuge direkt hinter der Unfallstelle, die schon seit Mittag im Stau stehen, werden jetzt vorbeigeleitet. Die Ableitungen bei Fischerment und Bruck Ost bleiben aber weiterhin aufrecht. Stau gibt es auch auf den Ausweichstrecken über die B9 und die B10. A1 Westautobahn Richtung Salzburg. Bei St. Pölten Süd sind wieder alle Fahrstreifen frei. Der defekte LKW ist entfernt. Der Stau löst sich auf. Und noch A2 Südautobahn Richtung Graz. Zwischen dem Industriezentrum Niederösterreich Süd und dem Knoten Guntramsdorf ist nach einem Unfall nur der rechte Fahrstreifen frei. Der Notarzthubschrauber ist gelandet. Stau gibt es bereits ab dem Knoten Vösendorf.

0: Mit Kauma und Lambada geht es doch diesen Dienstagnachmittag.
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0: Ja, das können wir auch, wenn wir positiv denken. Ich meine, eigentlich wissen wir es eh, aber trotzdem fällt es ja nicht immer ganz leicht. Wir sind einfach glücklicher, wenn wir positiv denken. Aber das positive Denken ist im Alltag nicht immer ganz einfach. Trotzdem lohnt sich's. Sascha Bogter hat darüber mit dem Coach für Bewusstseinsentwicklung Miklós Salacsi gesprochen.
2: Was uns am positiven Denken hindert, sind meist Faktoren von außen.
3: Unsere heutige Zeit ist geprägt von leider mehrheitlich negativen Nachrichten, auch geschürten Ängsten, die zu einem ganz, ganz großen Teil überhaupt nicht gerechtfertigt sind. Das macht natürlich etwas mit uns, es verunsichert uns. Dadurch generiert sich auch ein negativer Sog, der sich mit der Zeit, wenn das lang genug dauert, auch verfestigt. Und im schlimmsten Fall ist das natürlich auch etwas, was uns ins Burnout bringen kann.
2: Umso mehr müssen wir etwas dagegen tun.
3: Dem entgegenzuwirken macht es Sinn, auf die Möglichkeiten zu schauen, beziehungsweise auch anders mit dieser diffusen Angstmacherei umzugehen.
2: Dabei hilft es, sich vor Augen zu halten.
3: Es ist völlig sinnlos, sich über Dinge aufzuregen, die ich nicht beeinflussen kann. Dort, wo ich etwas bewegen kann, dort kann ich aber Mut zusprechen, dort kann ich auch etwas Gutes weiterbringen und beitragen.
2: In der Praxis heißt das Folgendes.
3: Ein ganz konkreter Tipp ist, drauf schauen, was können wir persönlich beitragen dazu, dass es besser wird. Nämlich in der unmittelbaren Umgebung, in unserer Partnerschaft, bei unseren Kindern, mit unseren Freunden. Einfach sie zu ermutigen, komm, gehen wir heute Abend, ich weiß nicht, kegeln, gehen wir Billard spielen. Machen wir Dinge, die einfach auch uns Freude machen. Es gibt sehr, sehr viele Möglichkeiten im Alltag, auf die positive Lebensseite zu schauen.
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1: Angenehmen Dienstagnachmittag, es ist 17.30 Uhr. Die Radio Wien Schlagzeilen hat Florian Katzinger.
2: Die USA planen ihren NATO-Militär.

0: Beitrag deutlich zu verringern, etwa weniger Kampfjets und Kriegsschiffe zur Verfügung zu stellen. Das soll den NATO-Partnern kürzlich mitgeteilt worden sein, wie Spiegel Online berichtet. NATO-Generalsekretär Mark Rutte versucht zu beschwichtigen. Österreichs Wasserkraftwerke produzieren derzeit deutlich weniger Strom als üblich. Die Stromerzeuger verzeichnen Rückgänge von 20-30% im Vergleich zum langjährigen Schnitt. Grund sind die anhaltende Trockenheit und fehlende Niederschläge. Und die geplante Paketsteuer sorgt vor Ablauf der Begutachtungsfrist für viel Kritik. Neben dem Rechnungshof haben auch mehrere Online-Händler sowie knapp 60 Privatpersonen in Stellungnahmen ihren Unmut kundgetan. Der Versandhändler Otto Austria hat auch ein Gutachten erstellen lassen. Diese stufen den Entwurf des Paketsteuergesetzes als mehrfach verfassungs- und unionrechtswidrig ein. Soweit die Meldungen von Radio Wien, damit zum Wiener Wetter und Leila Madavian.
1: Und es ist immer noch heiß, um 31 Grad messen wir. Sonnig klingt der Tag aus, die Nacht verläuft sternenklar, der Wind wird auch weniger und die Temperatur, die sinkt auf 19 bis 14 Grad. Morgen Mittwoch wird es wieder heiß, für einige Stunden scheint die Sonne, es ist aber nicht ganz ungetrübt, ab und zu schieben sich auch Wolken vor die Sonne. Ein Gewitter ist unwahrscheinlich, aber nicht ausgeschlossen. Die Höchsttemperatur liegt um 33 Grad, am Nachmittag frischt lebhafter Nordwestwind auf.
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1: Wir schauen gleich einmal auf die Tangente Richtung Kagran zwischen der Hansungkurve und Stadt Lau gibt es Stau und mindestens eine Stunde Zeitverlust. Stau daher auch auf der Zufahrt von der A4 Ostautobahn ab der Simmeringer Heide mit 30 Minuten Zeitverlust. Tangente Richtung Graz, hier dauert es 10 Minuten länger zwischen Stadt Lau und dem Handelskai. Und 10 Minuten plus auch am inneren Gürtel ab dem AKH. Unser Blick wieder nach Niederösterreich. A4 Ostautobahn Richtung Wien zwischen Fischerment und Flughafen Wien-Schwechat. Weiter Sperre wegen der Arbeiten nach dem Unfall mit 3 Lkw. Die Fahrzeuge unmittelbar vor der Unfallstelle werden vorbeigeleitet. Die Ableitungen bei Fischerment und Bruck Ost bleiben weiterhin aufrecht. Stau auch auf den Ausweichstrecken über die B9 und B10. Und A2 Südautobahn Richtung Graz zwischen dem Industriezentrum und dem Knoten Guntramsdorf ist nach einem Unfall ein Fahrstreifen gesperrt. Der Notarzthubschrauber ist wieder abgehoben. Stau gibt es bereits ab dem Knoten Vösendorf und auch auf der Ausweichstrecke über die B17.
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0: aber geht's jetzt rüber zur Eishockey-WM. Österreich spielt gegen die USA. Schönen Nachmittag nochmal, Christoph Ott. Wie schaut's denn aus?
1: Ja, schönen Nachmittag. Im zweiten Drittel sind 16 Minuten gespielt und Österreich liegt mit 0:4 zurück. Die US-Amerikaner erwischen einen besseren Start in den Mittelabschnitt und schießen nur 2 Minuten nach Wiederanpfiff das 3:0 und erhöhen dann mit einem Powerplay-Tor 4:0. Und das ist pure Effizienz, denn so viele Chancen haben die amtierenden Olympiasieger gar nicht. Die Österreicher hingegen versuchen wirklich alles, spielen mutig nach vorne, erarbeiten sich gute Chancen, nur der Puck will einfach nicht ins Tor. 3 Minuten sind im zweiten Drittel noch zu spielen, eben 4:0 für die USA.
0: Dankeschön, Christoph Ott.

mit Coldplay und auch gleich Kiss geht's auf den Dienstagnachmittag. Und wir schauen alle 15 Minuten für Sie auf die Straßen. Da geht unser Blick gleich wieder auf die Tangente Richtung Kagran. Zwischen der Hansonkurve und dem Mundstadt-Lau gibt es Stau und mindestens eine Stunde Zeitverlust. Stau daher auch auf der Zufahrt von der A4 Ostautobahn ab der Simmeringer Heide mit 30 Minuten Zeitverlust. Tangente Richtung Graz, 10 Minuten mehr zwischen Stadt-Lau und dem Handelskai. Und 10 Minuten länger dauert es derzeit auch am inneren Gürtel ab dem AKH. Wir schauen wieder nach Niederösterreich auf die A4 Ostautobahn Richtung Wien zwischen Fischerment und dem Flughafen. Weiter Sperre wegen der Arbeiten nach dem Unfall mit 3 Lkw. Die Fahrzeuge unmittelbar vor der Unfallstelle werden vorbeigeleitet. Die Ableitungen bei Fischerment und Bruck Ost bleiben weiterhin aufrecht. Stau auch auf den Ausweichstrecken über die B9 und B10. Und A2 Südautobahn Richtung Graz zwischen dem Industriezentrum und dem Knoten Guntramsdorf ist nach einem Unfall ein Fahrstreifen gesperrt. Der Notarzthubschrauber ist wieder abgehoben. Stau gibt's ab dem Knoten Vösendorf und auch auf der Ausweichstrecke über die B17.

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6: Dienstagabend, es ist 18 Uhr im Nachrichtenstudio für Sie, Florian Katzinger.
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8: Die USA wollen weniger Geld in die NATO stecken. Massive Kritik an der geplanten Paketabgabe. Und das Wiener Wetter wird morgen hochsommerlich. Die USA planen, ihren NATO-Militärbeitrag deutlich zu verringern, etwa weniger Kampfjets und Kriegsschiffe zur Verfügung zu stellen. Das soll den NATO-Partnern kürzlich mitgeteilt worden sein, wie Spiegel Online berichtet. NATO-Generalsekretär Mark Rutte versucht allerdings zu beschwichtigen. Andreas Jölle berichtet.
9: Die USA rüsten ab in Europa. Künftig werden sie erheblich weniger militärische Schlüsselfähigkeiten bereitstellen, berichtet das Nachrichtenmagazin Spiegel. Deutlich weniger strategische Bomber, nämlich nur mehr die Hälfte. Die Zahl der US-Kampfjets soll um ein Drittel sinken. Die US-Marine will weniger Zerstörer für die NATO bereitstellen. U-Boote soll es gar keine mehr geben. Es sind deutlich brisantere Zahlen als die bisher bekannten Details über den Abzug einiger tausend Soldaten. Die Botschaft scheint klar, die Europäer sollen die konventionelle Verteidigung weitgehend alleine übernehmen, wie es heißt. Die nukleare Abschreckung wollen die USA aber weiterhin aufrechterhalten. Und die USA erwarten offenbar von den NATO-Verbündeten rasche Angebote, welche Länder in welchen Bereichen und wann einspringen können. Die Führung der NATO versucht, diese sinkende Militärpräsenz der USA herunterzuspielen. NATO-Generalsekretär Mark Rutte sagte, die Planungen seien im Rahmen des Erwartbaren.
8: Österreichs Wasserkraftwerke produzieren derzeit deutlich weniger Strom als üblich. Die Stromerzeuger verzeichnen

0: zeichnen Rückgänge von 20-30% im Vergleich zum langjährigen Schnitt. Grund sind die anhaltende Trockenheit und fehlende Niederschläge. Die geplante Paketsteuer sorgt vor Ablauf der Begutachtungsfrist für viel Kritik. Neben dem Rechnungshof haben auch mehrere Online-Händler sowie knapp 60 Privatpersonen in Stellungnahmen ihren Unmut kundgetan. Der Versandhändler Otto Austria hat ein Gutachten erstellen lassen. Dieses stuft den Entwurf des Paketsteuergesetzes als mehrfach verfassungs- und unionsrechtswidrig ein. Selbstbestimmtes Wohnen in den eigenen vier Wänden, das ist für von Obdachlosigkeit betroffene Menschen klappt, hat die Volkshilfe Wien seit heute offiziell eine neue Beratungsstelle in der Laxenburger Straße direkt im Gemeindebau Zürcher Hof. Das Angebot mobil betreutes Wohning Housing First soll Einzelpersonen genauso helfen wie Familien. Ulrike Dobesch berichtet.
1: Menschen, die bereits ihre Wohnung verloren haben oder davon betroffen sind und Unterstützung brauchen, sie sind die Kundinnen und Kunden der gebündelten Stelle. Das Angebot ist laut Fonds Soziales Wien in den vergangenen Jahren schon ausgebaut worden.
2: Weil wir einfach sehen, dass das eine sehr nachhaltige Leistung ist und dass wir auch viele Frauen damit erreichen, was uns sehr wichtig ist. Wir haben letztes Jahr 5.200 Menschen unterstützen können mit dem mobil betreuten Wohnen,
1: sagt Susanne Winkler vom Fonds Soziales Wien. Ein wichtiger Partner dabei, die Volkshilfe Wien. Das Ziel? Dabei zu helfen, eine eigene leistbare Wohnung zu finden und diese durch Betreuung und Stabilisierung der Lebensumstände zu behalten. In über 90% der mobil betreutes Wohnen Housing First Fälle hat das in den vergangenen Jahren auch geklappt.
0: Soweit die Meldungen von Radio Wien, damit zum Wiener Wetter und Lela Madavian.
3: Und das ist noch ein sehr warmer, heißer Abend. 30, 31 Grad messen wir immer noch. Sonnig klingt der Tag auch aus, die Nacht verläuft sternenklar, der Wind beruhigt sich und die Temperatur sinkt auf 19 bis 14 Grad. Heiß wird es auch morgen am Mittwoch, für einige Stunden scheint auch die Sonne. Es ist aber nicht ganz ungetrübt, ab und zu schieben sich auch Wolken vor die Sonne. Ein Gewitter ist unwahrscheinlich, aber nicht ausgeschlossen. Höchsttemperatur liegt morgen um 33 Grad, am Nachmittag frischt lebhafter Nordwestwind auf. 18:03 Uhr, Radio Wien mit der besten Verkehrsinformation der Stadt. Tangente Richtung Kagran zwischen der Hansonkurve und dem Handelsgeh, 30 Minuten Zeitverlust wegen Überlastung. Niederösterreich A4 Ostautobahn Richtung Wien zwischen Fischerment und dem Flughafen. Die Unfallstelle ist nach 6 Stunden jetzt geräumt, die Sperre ist aufgehoben. Der Stau löst sich jetzt nach und nach auf. A2 Südautobahn Richtung Graz. Die Unfallstelle zwischen dem Industriezentrum und dem Knoten Guntramsdorf ist geräumt. Der Rückstau ist aber noch massiv. Auf der A2 reicht er bis nach dem Knoten Vösendorf, auf der S1 bis Rot-Neusiedl und auch auf der Ausweichstrecke über die B17 gibt es Stau. Und noch S5 Stockerau Schnellstraße Richtung Wien. Das brennende Fahrzeug zwischen Tulln und dem Knoten Stockerau ist entfernt. Es ist wieder alles frei. Gute und sichere Fahrt wünsche ich Ihnen mit Gloria Gaynor.
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0: auf Radio Wien am Dienstagabend. 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

Musik aus Österreich von Tammy Harrison hören Sie bei uns auf Radio Wien. Das ist der Dienstagabend, 18.17 Uhr. Wir schauen nochmal auf die Straßen. Tangente Richtung Kagran zwischen der Hansonkurve und dem Handelsquai. 30 Minuten Zeitverlust wegen Überlastung. Niederösterreich A4 Ostautobahn Richtung Wien zwischen Fischerment und Flughafen. Da ist die Unfallstelle jetzt geräumt, die Sperre aufgehoben. Der Stau löst sich nach und nach auf. A2 Südautobahn Richtung Graz. Die Unfallstelle zwischen dem Industriezentrum und dem Knoten Guntramsdorf ist geräumt. Es gibt noch Rückstau. Auf der A2 reicht er bis nach dem Knoten Vösendorf, auf der S1 bis Rot-Neusiedl und auch auf der Ausweichstrecke über die B17 gibt es Stau. Und S5 Stockerau Schnellstraße Richtung Wien. Das brennende Fahrzeug zwischen Tulln und dem Knoten Stockerau ist entfernt. Es ist wieder alles frei.

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2: Dienstagabend, gleich 18.30 Uhr. Die Radio Wien Schlagzeilen hat Florian Katzinger.
3: Das Tauziehen um eine diplomatische Lösung für den Nahostkonflikt hält an. Ein baldiges Kriegsende scheint aber durch neue israelische Angriffe im Libanon und weitere US-Angriffe auf iranische Raketenstellungen unwahrscheinlich. Die USA planen unterdessen, ihren NATO-Militärbeitrag deutlich zu verringern, etwa weniger Kampfjets und Kriegsschiffe zur Verfügung zu stellen. Das soll den NATO-Partnern bereits mitgeteilt worden sein, wie Spiegel Online berichtet. Und die EU-Kommission plant eine Rekordstrafe gegen Google. Das Handelsblatt berichtet, dass die Tochter des US-Konzerns Alphabet mit einer Zahlung im hohen dreistelligen Millionenbereich rechnen muss. Die Entscheidung soll noch vor der Sommerpause fallen. Soweit die Meldungen von Radio Wien, damit zum Wiener Wetter und Lela Matavian.
2: Und dann messen wir um 30 Grad immer noch an diesem Dienstagabend. Der Tag klingt recht sonnig aus, die Nacht verläuft sternenklar, der Wind wird auch weniger und die Temperatur sinkt in der Nacht auf 19 bis 14 Grad. Auch morgen Mittwoch wird es heiß, für einige Stunden scheint die Sonne, es ist aber nicht ganz ungetrübt, Wolken gibt es auch dazu. Ein Gewitter ist unwahrscheinlich, aber nicht ausgeschlossen. Höchsttemperatur morgen liegt um 33 Grad, am Nachmittag frischt lebhafter Nordwestwind auf. Damit zu unserem Blick auf die Straßen. Da schauen wir gleich wieder auf die Tangente Richtung Kagran. Zwischen der Hansun-Kurve und dem Handelskai 20 Minuten Zeitverlust wegen Überlastung. Und Niederösterreich A4 Ostautobahn Richtung Wien zwischen Bruck West und Fischerment. Zäher Verkehr vor der bereits geräumten Unfallstelle von heute Mittag.
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0: Ja, wir schauen zur Eishockey-WM Österreich gegen die USA. Christoph Ott, das Spiel ist zu Ende. Wie ist es denn ausgegangen?
2: Ja, Österreich muss sich den USA am Ende mit 1:4 geschlagen geben. Damit müssen die Österreicher weiter auf den ersten Sieg gegen die US-Amerikaner seit 25 Jahren warten. Die amtierenden Weltmeister und Olympiasieger waren heute in ihrer Chancenauswertung einfach unglaublich effizient und sichern sich damit auf den letzten Drücker noch ihr Viertelfinalticket. Die Österreicher verpassen hingegen den Aufstieg und die Sensation gegen die USA. Dennoch war es wieder eine großartige WM. Erstmals wurden die drei Auftaktspiele gewonnen und mit den Siegen gegen Ungarn, Großbritannien und Lettland hat das Team von Roger Bader auch das ausgegebene Ziel Klassenerhalt souverän erreicht.
0: Dankeschön, Christoph Ott.

Foundation, so nach Hot Chocolate hören Sie bei uns am Dienstagabend. Wir werfen nochmal einen Blick auf die Straßen. Da bleibt recht kurz, Tangente Richtung Kagran. Zwischen der Hansumkurve und dem Handelskeg gibt es noch 20 Minuten Zeitverlust wegen Überlastung. Und Niederösterreich auf hier Ostautobahn Richtung Wien, zwischen Burg West und Fischerment. Da gibt es noch 10 Verkehr vor der bereits geräumten Unfallstelle von heute Mittag.

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0: Duran Duran am Dienstagabend auf Radio Wien. Es ist gleich 19 Uhr im Nachrichtenstudio für Sie, Florian Katzinger.
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2: Tauziehen um diplomatische Lösung für den Nahostkonflikt. Die EU plant eine Rekordstrafe für Google. Und das Wiener Wetter wird morgen hochsommerlich heiß. Das Tauziehen um eine diplomatische Lösung für den Nahostkonflikt hält an. Ein baldiges Kriegsende scheint aber durch neue israelische Angriffe im Libanon und weitere US-Angriffe auf iranische Raketenstellungen unwahrscheinlich. Matthias Humpelstettner berichtet.
3: Mehrere Menschen sollen durch die neuen Angriffe der USA in der Straße von Hormuz getötet worden sein. Teheran spricht von einem unverhohlenen Bruch der Waffenruhe und droht mit Vergeltung. In einem Online-Statement meldet sich auch der oberste Führer Ayatollah Mojtaba Khamenei zu Wort. Ein iranischer Fernsehsprecher liest vor. Für die Militärbasen der USA werde es in der Region künftig keinen sicheren Hafen mehr geben, so die Worte des Ayatollahs. Weiter an ein Abkommen glaubt US-Außenminister Marco Rubio, auch wenn es noch Zeit benötige. Selbst die Einigung auf einzelne Wörter oder Sätze könne bis zu 2 Tage dauern, so Rubio. Da müsse man durch. Am Ende werde es entweder ein gutes oder überhaupt kein Abkommen geben. Wird es eine Einigung geben oder doch nicht? Die Aussicht darauf scheint täglich eine andere zu sein.
2: Die USA planen jedenfalls ihren NATO-Beitrag deutlich zu verringern, etwa weniger Kampfjets und Kriegsschiffe zur Verfügung zu stellen. Das soll den NATO-Partnern kürzlich auch mitgeteilt worden sein, wie der Spiegel Online berichtet. Die EU-Kommission plant eine Rekordstrafe gegen Google. Das Handelsblatt berichtet, dass die Tochter des US-Konzerns Alphabet mit einer Zahlung im hohen dreistelligen Millionenbereich rechnen muss. Die Entscheidung soll noch vor dem Sommer fallen. Volker Obermeier berichtet.
4: Die EU-Kommission wirft Google vor, bei der Online-Suche eigene Dienste zu bevorzugen. Damit würde das Unternehmen gegen den sogenannten Digital Markets Act, DMA, verstoßen. Per Gesetz sind Konzerne mit einer starken Marktmacht verpflichtet, mehr Wettbewerb zuzulassen, gerade zugunsten kleinerer Unternehmen. Die EU-Kommission bestätigt derzeit weitere Gespräche mit Google, man werde aber nicht zögern, den nächsten Schritt zu gehen. Nach Angaben des US-Unternehmens ist die Suchfunktion mittlerweile geändert, man setze auf weitere Verhandlungen. Wegen Verstößen gegen den DMA hat die EU-Kommission bereits Strafen gegen Apple und die Facebook-Mutter Meta verhängt, einmal 500 Millionen und einmal 200 Millionen Euro.
2: Und die geplante Paketsteuer sorgt vor Ablauf der Begutachtungsfrist für viel Kritik. Neben dem Rechnungshof haben auch mehrere Online-Händler sowie knapp 60 Privatpersonen in Stellungnahmen ihren Unmut kundgetan. Der Versandhändler Otto Austria hat ein Gutachten erstellen lassen. Dieses stuft den Entwurf des Paketsteuergesetzes als mehrfach verfassungs- und unionsrechtswidrig ein. Soweit die Meldungen von Radio Wien, damit zum Wiener Wetter und Lela Matavian.
0: Und dann messen wir kurz nach 19 Uhr immer noch 30 Grad. Der Tag klingt sonnig aus, die Nacht verläuft sternenklar und die Temperatur sinkt auf 19 bis 14 Grad. Morgen am Mittwoch wird es wieder heiß. Für einige Stunden scheint auch die Sonne. Es ist aber nicht ganz ungetrübt, es gibt auch Wolken dazu. Ein Gewitter ist unwahrscheinlich, aber nicht ausgeschlossen. Die Temperatur, die Höchsttemperatur liegt um 33 Grad. Am Nachmittag frischt lebhafter Nordwestwind auf. 19.03 Uhr, Radio Wien mit der besten Verkehrsinformation der Stadt. Und da habe ich gute Nachrichten für Sie. Es sind uns keine Störungen mehr gemeldet worden. Ich wünsche weiterhin gute und sichere Fahrt und einen schönen Abend mit Radio Wien.
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1: Am Mikrofon Daniela Nicolai. Das politische Gezerre um transparentere Löhne geht weiter. Ein Spitzentreffen der Sozialpartner heute im Sozialministerium hat wieder keinen Durchbruch gebracht. Die EU-Richtlinie zur Lohntransparenz tritt Ende kommender Woche in Kraft. Jetzt macht die Sozialministerin Druck. Michael Fröschel berichtet.
2: SPÖ-Sozialministerin Corinna Schumann setzt den Sozialpartnern eine Frist. Nach einem, wie es heißt, konstruktiven Gespräch mit den Spitzen von Wirtschaftskammer, Gewerkschaftsbund und Arbeiterkammer sagt sie, bis nächste Woche hätten die Arbeitgeber- und Arbeitnehmerseite Zeit, sich zu einigen, wie man die EU-Richtlinie zur Lohntransparenz in Österreich umsetzen soll. Ansonsten will die Ministerin selbst tätig werden.
3: Soll es bis nächste Woche keine Lösung geben, keinen gemeinsamen Vorschlag der Sozialpartner, werde ich dann selbst einen Entwurf vorlegen und den in die politische Koordinierung einbringen.
2: Das heißt, mit den Koalitionspartnern ÖVP und NEOS verhandeln, was auch nicht einfach werden dürfte. Bis wann ein nationales Gesetz dann beschlossen werden könnte, darauf will sich die Sozialministerin nicht festlegen.
1: Immer mehr psychisch kranke Menschen in Österreich werden straffällig. Ihre Zahl hat sich seit 2001 verdreifacht. Knapp 1700 Menschen sind derzeit in entsprechenden Einrichtungen untergebracht. Viele von ihnen sind traumatisierte Bürgerkriegsflüchtlinge aus Syrien. Europaabgeordnete in Babykarenz können künftig ihre Stimme im Parlament an andere Abgeordnete übertragen. Die EU-Mitgliedstaaten gaben grünes Licht für eine entsprechende Änderung der Wahlvorschriften. Bisher musste die Stimmabgabe im Europaparlament persönlich erfolgen. Österreich verpasst das Viertelfinale der Eishockey-WM. Die Nationalmannschaft verliert heute gegen die USA klar mit 1:4. Christoph Ott.
4: Als zu stark erweisen sich die amtierenden Weltmeister und Olympiasieger für das Team von Roger Bader. Dennoch zieht der Teamchef ein durchwegs positives Fazit nach dem letzten Gruppenspiel.
5: Dass man gegen eine Mannschaft, wo auf der anderen Seite 15 NHL-Spieler sind, dass man da wahrscheinlich nicht gewinnt. Außer man hat einfach einen Wahnsinnstag. Der Torhüter hält alles und die Schüsse gehen vorne rein. Das ist eigentlich normal und von daher bin ich sehr glücklich mit dem, was wir geleistet haben.
4: Die Österreicher haben gut dagegen gehalten und bis zum Schluss alles versucht, um den ersten Sieg gegen die USA nach 25 Jahren zu holen. Doch am Ende hat vor allem die Effizienz vor dem Tor den Unterschied gemacht. Simon Schwinger sorgt mit seinem ersten WM-Tor noch für den Ehrentreffer bei der 1:4 Niederlage. Damit verpasst Österreich zwar die Sensation und den Aufstieg ins Viertelfinale, kann aber mit 9 Punkten und dem frühzeitig fixierten Klassenhalt trotzdem auf die zweiterfolgreichste WM der letzten 20 Jahre zurückblicken.
1: Ein Unfall auf der A4 in Niederösterreich hat heute zu einer stundenlangen Sperre der Ostautobahn geführt. 3 Lkw waren in die Kollision verwickelt. Von Fischament beschwächert war die Autobahn nicht befahrbar. Kilometerlanger Stau war die Folge. Das waren die Nachrichten zum Wetter.
6: Hochsommerlich warm und meist trocken geht es durch den Abend. Einzelne Regenschauer sind vorerst aber noch im Bergland dabei, und zwar in Tirol, Kärnten und der Steiermark. In der weitgehend klaren Nacht gehen die Temperaturen dann meist auf 19 bis 10 Grad zurück. Morgen wird es wieder oft sonnig und sehr warm bzw. heiß mit 25 bis 33 Grad. Allerdings kommt vielerorts lebhafter bis kräftiger Nordwestwind auf und er bringt auch einige Wolken und da und dort Regenschauer und Gewitter. Viele werden es nicht sein. Ausschließen kann man sie aber in keinem Bundesland. So viel zum Wetter mit Jörg Stieboer.
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1: Am Mikrofon ist Matthias Schmelzer. Soldaten der USA haben iranische Minenboote in der Straße von Hormus angegriffen. Minenschiffe sind Boote, die Bomben unter Wasser verstecken. So sollen Handelsschiffe an der Weiterfahrt durch diese Meerenge gehindert werden. Auch haben die Soldaten aus den USA iranische Startrampen für Raketen angegriffen. Trotz dieser Angriffe gibt es neue Gespräche über ein Ende vom Krieg zwischen den USA und dem Iran. Israelische Soldaten sollen Hisbollah-Kämpfer im Libanon stärker angreifen. Das hat Benjamin Netanyahu gesagt. Netanyahu ist der Regierungschef von Israel. Die Hisbollah ist eine islamistische Terrororganisation. Die Hisbollah bekommt Waffen vom Iran. Der Iran möchte das Land Israel zerstören. Papst Leo XIV. Hat am Montag seine erste Enzyklika offiziell vorgestellt. Enzykliken sind Lehrschreiben vom Oberhaupt der katholischen Kirche. Leo hat in seinem Lehrschreiben über künstliche Intelligenz geschrieben. Künstliche Intelligenz überträgt menschliches Denken auf den Computer. Papst Leo findet es nicht gut, wenn künstliche Intelligenz nur kleinen, reichen und mächtigen Gruppen hilft. In Belgien ist am Vormittag ein Zug mit einem Schulbus zusammengestoßen. Es gibt mindestens 4 Tote und einige Schwerverletzte. Unter den Toten sind der Busfahrer und auch Kinder. Wie es zu dem Unglück kommen konnte, ist noch nicht bekannt. Das Unglück ereignete sich in einem Ort in der Nähe der belgischen Hauptstadt Brüssel. Bewohner in österreichischen Haushalten werfen durchschnittlich 14 Kilo Lebensmittel pro Monat weg. Das entspricht einem Wert von rund 100 Euro. Die weggeworfenen Lebensmittel sind oft noch essbar. Das hat die Umweltschutzorganisation WWF heute geschrieben. Laut WWF werfen Österreicher sehr oft Obst, Gemüse, Brot und Semmeln weg. Teureres Fleisch oder Fisch werfen Österreicher selten weg. Das waren Nachrichten in einfacher Sprache. Redaktion Adrian Zierlaut und Lorenz Lohr.
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1: Am Mikrofon Daniela Nicolai. Die Kritik an der geplanten Paketabgabe reißt nicht ab. ÖVP, SPÖ und NEOS wollen mit der Abgabe von 2 Euro pro Paket die Mehrwertsteuersenkung auf Grundnahrungsmittel gegenfinanzieren. Im Rahmen der Begutachtung sind rund 90 Stellungnahmen von Verbänden, Unternehmen und Privatpersonen eingegangen. Einzelheiten von Viktoria Waldhäusl.
2: Die schwarz-rot-pinke Paketsteuer sorgt für breite Kritik. Allen voran der Handelsverband warnt vor volkswirtschaftlichen Schäden und dem Verlust von hunderten Arbeitsplätzen. Geschäftsführer Rainer Will.
3: Entweder ist es so, dass man sie aus dem Land zurückziehen muss oder dass man den Geschäftszweig einstellen muss oder, wenn man es sich als Nischenproduktanbieter leisten kann, man dann den Konsumenten den Preisabschlag weitergibt.
2: Andere erwarten, dass vor allem die großen Plattformen wie Temo oder Amazon zahlen werden müssen. Etwa Linda Kaiser von der Gewerkschaft GPA. Sie meint,
4: dass die heimischen Märkte wieder mehr unterstützt werden, dass man vielleicht dazu attraktiviert wird, dort wieder einkaufen zu gehen oder vermehrt wieder einkaufen zu gehen, kann das durchaus dafür Sorge tragen, dass gerade dann unseren Markt schon gestärkt wird.
2: Die Steuer von 2 Euro pro Paket soll ab Oktober gelten.
1: An der Demonstration kommenden Samstag am Brenner werden Politiker aller Parteien teilnehmen. Die komplette Brennerstrecke in Tirol wird gesperrt. Heute haben 10 Bürgermeister von Gemeinden entlang der Brennerautobahn ihre Forderungen übergeben. Reingard Diermeier berichtet.
5: Stoppt den Verkehr, fordern die 10 Wipptaler Bürgermeister. Sie wollen kein Rütteln an den Abfahr- oder Lkw-Wochenendfahrverboten auf der A13, mehr Lärmschutz oder eine Anhebung der Lkw-Mauttarife über den Brenner. Der Bürgermeister von Gries, Karl Mühlsteiger, sagt,
6: man muss, wenn man Forderungen setzt, auch gleichzeitig Lösungsvorschläge bringen.
5: Die Forderungen wurden heute an Landeshauptmann Anton Mattle übergeben, der ankündigt,
7: ich werde als Privatperson an der Kundgebung auch teilnehmen.
5: Die große Unbekannte ist, wie viele Menschen zur Kundgebung am Samstag bei der Autobahnabfahrt Matrei kommen werden. Florian Riedl, Bürgermeister von Steinach am Brenner, sagt,
8: also alles unter 1000 Personen ist eigentlich wenig.
5: Für die Kundgebung am Samstag wird die komplette Brennerstrecke für den Durchzugsverkehr gesperrt.
1: Die Regierungsparteien entscheiden in den nächsten Tagen, ob die Spritpreisbremse verlängert wird. Eigentlich läuft die Maßnahme mit Ende Mai aus. Die SPÖ ist für eine Weiterführung. ÖVP und NEOS wollen den Preisangriff gänzlich auslaufen lassen. Die NEOS haben ein medienrechtliches Verfahren gegen die FPÖ gewonnen. Die Freiheitlichen hatten auf ihrer Webseite verbreitet, dass Außenministerin Meinl Reisinger mit Geldkoffern in die Ukraine reise, um Steuergeld in bar zu übergeben. Das Wiener Landesgericht verurteilte die FPÖ zur Zahlung einer Entschädigung von 3.000 Euro. Dagegen kann die Partei noch berufen. Das waren die Nachrichten. Und jetzt zum Wetter.
9: Die Nacht verläuft meist trocken und sternenklar. Auch die letzten vereinzelten Regenschauer in Tirol, Kärnten und der Steiermark klingen jetzt ab. 28 Grad hat es immer noch in der Wiener Innenstadt, 17 in Lunz am See. Und bis morgen früh gehen die Temperaturen meist auf 19 bis 10 Grad zurück. Morgen wird es dann wieder oft sonnig und sehr warm bzw. heiß mit 25 bis 33 Grad. Selbst in 2000 Meter hat es 13 bis 17 Grad. Allerdings kommt vielerorts lebhafter bis kräftiger Nordwestwind auf und er bringt auch einige Wolken und da und dort Regenschauer und Gewitter. So viel zum Wetter mit Jörg Stieber.
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1: Im Studio begrüßt sie Daniela Nicolai. Die US-Abrüstungspläne in Europa werden konkreter. Die EU reagiert gelassen auf russische Drohgebärden gegen Diplomaten in Kiew und das Wachpersonal in den heimischen Gefängnissen soll ab nächster Woche Körperkameras tragen. Soweit einige Themen dieses Nachtjournals. Das Wetter morgen wird heiß mit viel Sonne. Die USA wollen ihren militärischen Beitrag zur NATO deutlich reduzieren, also konkret die Bereitstellung von Kampfjets oder Kriegsschiffen. Ein Gesandter des US-Verteidigungsministers soll den NATO-Partnern jetzt Einzelheiten mitgeteilt haben, wie das deutsche Nachrichtenmagazin Spiegel berichtet. Aus Berlin Andreas Jörli.
2: Die USA rüsten ab in Europa. Künftig werden sie erheblich weniger militärische Schlüsselfähigkeiten bereitstellen, berichtet das Nachrichtenmagazin Spiegel. Deutlich weniger strategische Bomber, nämlich nur mehr die Hälfte. Die Zahl der US-Kampfjets soll um ein Drittel sinken. Die US-Marine will weniger Zerstörer für die NATO bereitstellen. U-Boote soll es gar keine mehr geben. Es sind deutlich brisantere Zahlen als die bisher bekannten Details über den Abzug einiger tausend Soldaten. Die Botschaft scheint klar, die Europäer sollen die konventionelle Verteidigung weitgehend alleine übernehmen, wie es heißt, die nukleare Abschreckung wollen die USA aber weiterhin aufrechterhalten. Und die USA erwarten offenbar von den NATO-Verbündeten rasche Angebote, welche Länder in welchen Bereichen und wann einspringen können. Die Führung der NATO versucht, diese sinkende Militärpräsenz der USA herunterzuspielen. NATO-Generalsekretär Mark Rutte sagte, die Planungen seien im Rahmen des Erwartbaren.
1: Russlands Drohungen gegen Diplomaten in Kiew werden international verurteilt. Nach dem massiven Angriff am Wochenende hat der Kreml eine neue Angriffswelle angekündigt und ausländische Diplomaten aufgerufen, die Stadt zu verlassen. Die EU zeigt sich davon jedenfalls unbeeindruckt, wie Verena Sophie Meyer aus Brüssel berichtet.
3: Die EU wird ihr diplomatisches Personal nicht aus Kiew abziehen. Die EU-Kommission sieht in den russischen Drohungen gegen ausländisches Botschaftspersonal eine Strategie. Russland versuche, Panik und Angst zu verbreiten und die Ukraine zu isolieren, zur Kommissionssprecherin Anita Hipper. Das Vorgehen würde auch zeigen, dass Russland keinerlei Interesse an Frieden habe. Österreichs Europaministerin Claudia Bauer plädiert allerdings auch weiterhin dafür, das Gespräch mit Russland zu suchen.
4: Es geht nicht nur um die Ukraine in diesem Krieg, es geht um Europa, es geht um unsere Energieversorgung, es geht um die Wettbewerbsfähigkeit. Und deswegen wichtig, dass wir Gesprächskanäle hier auch gut nutzen, dass es zu einem dauerhaften und gerechten Frieden kommen muss, lieber früher als später.
3: So Claudia Bauer.
1: Die russischen Drohungen und der Einsatz der berüchtigten Hyperschallrakete Oreshnik verdeutlichen die Schwäche Europas bei der Luftabwehr. Das betrifft auch Österreich. Jahrzehntelang wurde die Verteidigung gegen mögliche Angriffe aus der Luft vernachlässigt. Dafür sieht es bei der Drohnenabwehr mittlerweile besser aus. Peter Dasser.
5: Österreich war eines der ersten Länder Europas, das neue Waffen gegen die Bedrohung durch Drohnen bestellt hat, unter anderem sogenannte Sky Ranger, die erst geliefert werden. Bisher fehlt hier aber eine Luftabwehr auf mittlere Distanz bis etwa 50 Kilometer. Die sei dringend notwendig, erklärt der Kommandant der Luftstreitkräfte des Bundesheeres, Gerfried Bromberger.
6: Also entsprechende Fliegerabwehrlenkwaffen. Da gehe ich davon aus, dass, oder hoffe ich, dass die Entscheidung für die mittlere Reichweite heuer noch fallen wird.
5: Was bisher noch gar nicht von der Regierung budgetiert ist, sind Abwehrraketen auf längere Distanzen, wie sie etwa für eine Abwehr der russischen Hyperschallraketen notwendig wären. Als souveräner Staat, so Gerfried Bromberger, brauche Österreich so eine Luftverteidigung. Die Neutralität werde hier nicht schützen.
1: Ab Juni wird das Wachpersonal in Österreichs Haftanstalten schrittweise mit Bodycams ausgerüstet. Damit sollen die Justizwachebeamten, aber auch die Häftlinge gegen Übergriffe geschützt werden. Bis Ende des Jahres sollen 500 Körperkameras im Einsatz sein. Mehr von Annabel Amini.
7: Justizwachebeamte werden ab Juni in Österreich mit Bodycams ausgestattet. Die Kameras sollen laut Justizministerin Anna Sporrer das Personal vor Übergriffen schützen, gleichzeitig aber auch die Rechte der Insassinnen und Insassen wahren, heißt es in einer Aussendung. Die Einführung beginnt kommende Woche in zwei Phasen. Zunächst werden spezialisierte Einsatzgruppen mit den Kameras ausgestattet, später dann schrittweise auf alle weiteren Justizwachebeamten in Gefängnissen und forensisch-therapeutischen Zentren ausgerollt. Geplant sind insgesamt rund 500 Bodycams, die Kosten für Anschaffung und Umsetzung liegen bei rund 900.000 Euro. Dazu kommen jährliche Betriebskosten von etwa 80.000 Euro. Laut Ministerium sollen die Kosten aus dem bestehenden Budget gedeckt werden. Ziel sei ein flächendeckender Einsatz der Bodycams in allen 29 Einrichtungen bis Ende des Jahres.
1: Die Medienunternehmerin Eva Schütz bewirbt sich für die Wahl zur ORF-Generaldirektorin am 11. Juni. Schütz ist Herausgeberin des Online-Boulevardmagazins Express, aber auch dessen Miteigentümerin. Das widerspricht dem ORF-Gesetz, daher ist ihre Bewerbung wenig aussichtsreich. Einzelheiten von Stefan Kappacher.
8: Der ORF müsse seine Größe und die öffentliche Finanzierung besser rechtfertigen. Diese Mittel müssten aber auch privaten Medien offen stehen, sagt Eva Schütz. Im Haus will sie Privilegien abbauen, Sonderverträge und nicht transparente Zusatzleistungen sollen reduziert werden, Spitzengagen will sie begrenzen und nachvollziehbar gestalten. Schütz war vor ihrer verlegerischen Tätigkeit als Juristin im Kabinett von ÖVP-Finanzminister Blümel tätig und sie war auch im Team für die schwarz-blauen Regierungsverhandlungen. In ihrem scharf rechts positionierten Online-Medium Express ist die frühere ÖVP-Generalsekretärin Laura Sachs-Lehner Chefredakteurin. Mehrheitlich gehört das Medium dem Deutschen Frank Gotthard, der auch das Krawallmedium News finanziert, das durch beispiellose Hetzkampagnen aufgefallen ist.
1: Nach dem Busunfall auf einem Bahnübergang in Belgien laufen Ermittlungen. Ein Kleinbus mit Schülern wurde von einem Zug erfasst. Vier Menschen kamen ums Leben, unter ihnen der Busfahrer. Er hatte aus noch ungeklärter Ursache den geschlossenen Schranken des Bahnübergangs durchbrochen. Das Wichtigste vom Sport jetzt mit Christoph Ott.
9: Bei der Eishockey-WM muss sich Österreich im letzten Gruppenspiel den Titelverteidigern und amtierenden Olympiasiegern aus den USA mit 1:4 geschlagen geben. Damit verpassen die Österreicher den Aufstieg ins Viertelfinale und beenden die WM auf dem 11. Platz. Den im Vorfeld angestrebten Klassenerhalt konnte das Team von Roger Bader schon frühzeitig mit 3 Siegen am Anfang gegen Großbritannien, Ungarn und Lettland fixieren. Radprofi Felix Gall beendet die 16. Etappe beim Giro d'Italia hinter dem dänischen Gesamtführenden Jonas Vingegaard als Zweiter. Es ist bereits das 4. Mal im Verlauf des Giro, dass sich der 28-Jährige nur Vingegaard geschlagen geben muss. In der Gesamtwertung verbessert sich der Osttiroler damit auf Platz 2 und hat jetzt rund 4 Minuten Rückstand auf den Dänen. Und bei den French Open ist für Österreichs Nummer 1 Sebastian Ofner bereits in der ersten Runde Endstation. Der Steirer verliert sein Auftaktmatch in Paris gegen den als Nummer 14 gesetzten Italiener Luciano Dardari nach einem hart umkämpften ersten Satz mit 6:7, 2:6 und 3:6. Für den 30-Jährigen ist es die erste Auftaktniederlage bei den French Open seit 2022.
1: Wir kommen noch zum Wetter.
10: Die Nacht verläuft meist trocken und sternenklar. Die Temperaturen sinken meist nur auf 19 bis 10 Grad, im Freiwald auch etwas tiefer. Morgen Mittwoch geht die Hitzewelle weiter, dazu scheint immer wieder die Sonne. Allerdings kommt häufig lebhafter bis kräftiger Nordwestwind auf und er bringt einige Wolken und im Tagesverlauf stellenweise auch Regenschauer und Gewitter. In vielen Regionen bleibt es aber durchwegs trocken. Die Temperaturen erreichen morgen 25 bis 33 Grad, in 2000 Meter Höhe des zu Mittag 13 bis 17 Grad.
1: Sie hörten Jörg Stieber mit den Wetteraussichten und damit endet das Nachtjournal. Auf Wiederhören.
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1: Am Mikrofon Daniela Nicolai. In Brüssel laufen derzeit die Verhandlungen über das kommende EU-Budget. Es geht um die Riesensumme von 2 Billionen Euro, also 2000 Milliarden. Vorgesehen ist eine neue Struktur für die Verteilung von Förderungen. Nicht mehr die EU-Kommission soll künftig darüber entscheiden, sondern die Mitgliedsländer. Aus Brüssel Verena Sophie Meyer.
2: Mit dem nächsten EU-Budget wird es schwieriger, gemeinsame Ziele zu erreichen, kritisiert Helga Berger. Sie ist Österreichs Mitglied am EU-Rechnungshof. Jeder EU-Mitgliedstaat kann dann entscheiden, wo sein Schwerpunkt bei Agrar- oder Regionalförderungen liegt.
3: Wo er dann eben die Schwerpunkte setzt, ob er mehr im Bereich der Biolandwirtschaft macht, wie zum Beispiel Österreich, wo wir ja auch vom Europäischen Rechnungshof bestätigt haben, dass Österreich ein Bio-Vorzeigeland ist. Das ist dann eben im nationalen Spielraum.
2: Um den riesigen Anstieg des Budgets zu decken, soll es außerdem neue Einnahmen geben, durch Abgaben für Tabak oder Elektroschrott. Bloß haben die meisten EU-Länder schon abgewunken. Das würde bedeuten, dass sie mehr einzahlen müssen. Und dagegen bildet sich eine Front der Nettozahler am Rande des Europaministertreffens heute in Brüssel. Wie Österreich wehren sich auch Deutschland, Schweden oder die Niederlande dagegen.
1: Israel weitet seine Bodenoffensive im Süden des Libanon aus, um grenznahe Siedlungen vor weiteren Angriffen der Hisbollah zu schützen, wie es heißt. Es wird befürchtet, dass die Verhandlungen zwischen den USA und dem Iran darunter leiden könnten. Der Iran fordert ein Ende des Kriegs im Libanon als Bedingung für ein Friedensabkommen. Wer in Italien im Stau steht, kann dafür bald Geld zurückfordern. Ab Juni müssen die Autobahnbetreiber die Mautgebühr teilweise oder ganz rückerstatten, wenn Baustellen oder Verkehrsblockaden die Autofahrt stark verzögern. Martin Rauter informiert.
4: Sonne, Strand und Stau. Auf dem Weg in den Süden ist oft viel Geduld gefragt und das wird sich auch mit der neuen Regelung ab Juni wohl kaum ändern. Aber zumindest ist sie vielleicht ein kleiner Trost. Autofahrer können dann die Mautgebühr zurückfordern, wenn sich ihre Fahrt aus gewissen Gründen verzögert, sagt Johann Kopinitz vom ARBE.
5: Die Gründe sind relativ kurz gefasst Baustellenbereiche oder eine Totalblockade der Autobahn.
4: Bei 1 bis 2 Stunden Verspätung gibt es die halbe Maut zurück, ab 3 Stunden die ganze. Kein Anspruch besteht bei Notbaustellen nach einem Unfall oder Unwetter. Die Rückerstattung erfolgt automatisch über eine App. Wer diese nicht hat, kann das Geld per Telefon oder Mail zurückfordern. Einen Haken hat das Ganze dann aber möglicherweise doch. Verbraucherschützer befürchten, dass die Autobahnbetreiber nun die Mauttarife erhöhen könnten und sich die Autofahrer die Rückerstattung damit erst recht wieder selbst zahlen müssen.
1: Die Staatsanwaltschaft Wien beruft gegen das Urteil gegen Egisto Ott. Der frühere BVT-Chefinspektor ist vergangene Woche wegen Spionage und Amtsmissbrauch zu mehr als 4 Jahren Haft verurteilt worden. Die Staatsanwaltschaft will eine höhere Strafe. Das waren die Nachrichten. Und jetzt zum Wetter.
6: Auch der Mittwoch bringt uns wieder hochsommerliche Temperaturen mit Höchstwerten von 25 bis 33 Grad. Dazu scheint immer wieder die Sonne. Allerdings ziehen diesmal etwas mehr Wolken durch und sie bringen im Laufe des Tages da und dort auch Regenschauer und Gewitter. Außerdem kommt allmählich in vielen Regionen lebhafter bis kräftiger Nordwestwind auf. Am Donnerstag weiterhin windig und nicht mehr ganz so warm. Dafür wieder mehr Sonne und nur einzelne Schauer im Bergland. Höchstwerte 22 bis 28 im Westen und Süden bis knapp 30 Grad. So viel zum Wetter mit Jörg Stibor.
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1: Mittwoch, der 27. Mai. Am Mikrofon Daniela Nicolai. Die USA wollen ihren militärischen Beitrag zur NATO deutlich reduzieren. Konkret

0: betritt die Bereitstellung von Kampfjets oder Kriegsschiffen. Ein Gesandter des US-Verteidigungsministers soll den NATO-Partnern Einzelheiten mitgeteilt haben, wie das deutsche Nachrichtenmagazin Spiegel berichtet. Aus Berlin Andreas Jörli.
1: Die USA rüsten ab in Europa. Künftig werden sie erheblich weniger militärische Schlüsselfähigkeiten bereitstellen, berichtet das Nachrichtenmagazin Spiegel. Deutlich weniger strategische Bomber, nämlich nur mehr die Hälfte. Die Zahl der US-Kampfjets soll um ein Drittel sinken. Die US-Marine will weniger Zerstörer für die NATO bereitstellen. U-Boote soll es gar keine mehr geben. Es sind deutlich brisantere Zahlen als die bisher bekannten Details über den Abzug einiger tausend Soldaten. Die Botschaft scheint klar, die Europäer sollen die konventionelle Verteidigung weitgehend alleine übernehmen, wie es heißt, die nukleare Abschreckung wollen die USA aber weiterhin aufrechterhalten. Und die USA erwarten offenbar von den NATO-Verbündeten rasche Angebote, welche Länder in welchen Bereichen und wann einspringen können. Die Führung der NATO versucht, diese sinkende Militärpräsenz der USA herunterzuspielen. NATO-Generalsekretär Mark Rutte sagte, die Planungen seien im Rahmen des Erwartbaren.
0: EU-Abgeordnete in Babykarenz können künftig ihre Stimme im Parlament an andere Abgeordnete übertragen. Die Mitgliedstaaten haben grünes Licht für eine entsprechende Änderung der Wahlvorschriften gegeben. Bisher musste die Stimmabgabe im Europaparlament persönlich erfolgen. Die Gletscherschmelze in Österreich schreitet voran. Grund dafür ist der heurige Winter. Auf dem Eis liegt deutlich weniger Schnee als im langjährigen Mittel. Das belegt der Bericht einer Gletscherforscherin. Raphael Krapscher mit Details.
2: Auf Österreichs Gletschern ist Anfang Mai rund ein Drittel weniger Schnee gelegen als im Durchschnitt. Und das hat Folgen, denn sobald der Schnee weg ist, verlieren die Gletscher 10 cm Eis pro Tag. Viele kleine Gletscher stehen daher bereits auf der Kippe, erklärt Andrea Fischer von der Österreichischen Akademie der Wissenschaften.
3: Wir müssen damit rechnen, dass heuer einige Gletscher verschwinden. Es gibt einige Kandidaten, die schon sehr klein geworden sind. Und mit den zu erwartenden Dickenänderungen heuer im Sommer ist zu erwarten, dass wir wieder einige Totalverluste sehen.
2: Problematisch sei das auch, weil Gletscher natürliche Wasserspeicher sind. Ihr Schmelzwasser fließt in Flüsse und Seen und es hebt auch den Grundwasserspiegel in der Nähe der Gletscher. Fallen diese natürlichen Wasserspeicher weg, hat das Folgen für Trinkwasser, Landwirtschaft und Energieproduktion.
0: Der oberösterreichische Motorradhersteller KTM verkauft offenbar Enduro-Maschinen, die illegalerweise für die Straße zugelassen werden. Eigentlich sind diese Motorräder nur im Gelände erlaubt, weil ihr Motor zu stark ist. Um straßentauglich zu werden, wird er nur auf dem Papier gedrosselt. Das hat ein Recherchenetzwerk aufgedeckt, an dem auch der ORF beteiligt ist. Österreichs Radprofi Felix Gall bestätigt seine ausgezeichnete Form. Bei der 16. Etappe des Giro d'Italia fuhr er erneut auf den zweiten Platz. Auch in der Gesamtwertung liegt er jetzt auf Rang 2. Christoph Ott.
4: Bereits zum vierten Mal bei diesem Giro muss sich der 28-Jährige nur dem gesamtführenden und Favoriten Jonas Vingegaard geschlagen geben und kommt auf der 16. Etappe nach 113 Kilometern etwas mehr als eine Minute nach dem Dänen ins Ziel. Damit überholt Gall den Portugiesen Afonso Eulalio in der Gesamtwertung und liegt rund 4 Minuten hinter Vingegaard auf Rang 2.
5: Ich meine, bisher läuft es wirklich extrem gut, aber ja, wir sind jetzt in der dritten Woche, die entscheidende Woche. Wir haben noch zwei extrem schwere Etappen vor uns. Es sind lange Tage mit hohen Temperaturen und es ist noch ein harter Kampf vor uns.
4: Galls Teamkollege und Edelhelfer Gregor Mühlberger wird 14. und verbessert sich in der Gesamtwertung auf den 15. Platz. Morgen kehrt der Girodross nach der heutigen Etappe in der Schweiz wieder nach Italien zurück, wo es für Gall und Co. über 202 Kilometer von Cassana d'Adda nach Andalo geht.
0: Ex-FPÖ-Chef Heinz-Christian Strache muss sich heute in Wien wieder vor Gericht verantworten. Ihm wird Untreue vorgeworfen. Angeblich hat der ehemalige Vizekanzler versucht, sich widerrechtlich eine Lebensversicherung auszahlen zu lassen, die die FPÖ für ihn abgeschlossen hatte. Strache drohen 10 Jahre Haft. Das waren die Nachrichten. Jetzt zum Wetter.
6: Auch der Mittwoch bringt uns wieder hochsommerliche Temperaturen mit Höchstwerten von 25 bis 33 Grad. Dazu scheint immer wieder die Sonne. Allerdings ziehen diesmal etwas mehr Wolken durch und sie bringen im Laufe des Tages da und dort auch Regenschauer und Gewitter. Außerdem kommt allmählich in vielen Regionen lebhafter bis kräftiger Nordwestwind auf. Am Donnerstag weiterhin windig und nicht mehr ganz so warm. Dafür wieder mehr Sonne und nur einzelne Schauer im Bergland. Höchstwerte 22 bis 28 im Westen und Süden bis knapp 30 Grad. So viel zum Wetter mit Jörg Stibor.
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1: Im Studio ist Theresa Eder. Es ist 1 Uhr. Tausende Studierende und Lehrende demonstrieren heute in Wien gegen die Uni-Budgetkürzungen ab 2028. Die Vorbereitungen für die Demo sind gestern bereits auf Hochtouren gelaufen, berichtet Annabella Mini.
2: Im Innenhof der Technischen Universität Wien wird gestern Nachmittag noch gebastelt und gemalt. Aus Kartons entstehen Protestschilder und sogar symbolische Särge.
3: Das wird ein Sarg, ganz nach dem Motto, die Bildung zu Grabe tragen mit den ganzen Einsparungen.
2: Hintergrund sind drohende Kürzungen im Uni-Budget in den nächsten Jahren. Geplant sind Einsparungen von rund 190 Millionen Euro. Offiziell beschlossen wird das zwar erst im Herbst. Studierende und Lehrende wollen aber trotzdem heute schon dagegen protestieren. TU-Professor Marko Mihovilovic.
4: Es ist schlimmer gekommen, als wir das befürchtet haben. Wir sind im Moment von einer Budgeteinfrierung ausgegangen. Das ist jetzt tatsächlich einer nominellen Budget.

0: Kürzung kommt, wird massive Einschnitte bei uns tätigen.
1: Die Sorge vor weniger Lehrveranstaltungen, schlechterer Betreuung und Personalabbau sei groß. Der Demozug startet heute um 13 Uhr vor der Hauptuni Wien und zieht dann über das Wissenschaftsministerium bis zum Ballhausplatz vor das Bundeskanzleramt.
2: Die EU will sich nach den Drohungen aus Moskau nicht einschüchtern lassen und behält ihr Personal in Kiew. Nach massiven Angriffen am Wochenende hat der Kreml ja erneut mit einer Attacke gedroht und ausländische Diplomaten aufgerufen, die Stadt zu verlassen. In Brüssel, Verena Sophie Meyer.
3: Die EU wird ihr diplomatisches Personal nicht aus Kiew abziehen. Die EU-Kommission sieht in den russischen Drohungen gegen ausländisches Botschaftspersonal eine Strategie. Russland versuche, Panik und Angst zu verbreiten und die Ukraine zu isolieren, so Kommissionssprecherin Anita Hipper. Das Vorgehen würde auch zeigen, dass Russland keinerlei Interesse an Frieden habe. Österreichs Europaministerin Claudia Bauer plädiert allerdings auch weiterhin dafür, das Gespräch mit Russland zu suchen.
4: Es geht nicht nur um die Ukraine in diesem Krieg, es geht um Europa, es geht um unsere Energieversorgung, es geht um die Wettbewerbsfähigkeit. Und deswegen wichtig, dass wir Gesprächskanäle hier auch gut nutzen, dass es zu einem dauerhaften und gerechten Frieden kommen muss, lieber früher als später.
3: So Claudia Bauer.
2: Und kurioser Fehler auf Google. Gibt man Rapid Wien ein, so feiert die Suchmaschine den Meistertitel von Rapid. Das stimmt aber gar nicht, der LASK ist nämlich Meister. Ausgelöst wird die Grafik offenbar durch das 3:0 gegen Ried, mit dem sich Rapid für den Europacup qualifiziert hat. Das Ergebnis dürfte vom Algorithmus falsch interpretiert werden. Jetzt zum Wetter mit Michi Mattern.
5: Heute wird unser Sonnenhoch vorübergehend etwas schwächer und damit ist es nicht mehr ganz so ungetrübt wie zuletzt. Im Laufe des Tages werden die Wolken mehr und bringen vor allem im Bergland sowie im Süden stellenweise Regenschauer oder Gewitter, die eventuell sogar kräftig sein können. Bei auffrischendem Nordwestwind wird es wieder hochsommerlich heiß. Die Temperaturen erreichen 25 bis 33, in 2000 Meter um die 14 Grad. Morgen Donnerstag dann maximal 21 bis 29 Grad und zum Teil recht windig, dafür aber schon wieder überwiegend sonnig und nur vereinzelt gewittrig.
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1: Im Studio ist Theresa Eder. Es ist 2 Uhr. Am Landesgericht Klagenfurt beginnt heute um 9 Uhr der Prozess gegen den mutmaßlichen Attentäter von Villach. Der 24 Jahre alte Syrer soll ja vergangenes Jahr im Februar in der Villacher Innenstadt einen Jugendlichen getötet und 5 weitere Menschen schwer verletzt haben. Romy Sigurd-Klippstätter, der Angeklagte, gilt als extrem gefährlich.
2: Er sei der gefährlichste Häftling, den man in Klagenfurt bisher gehabt hat, heißt es aus der Justizanstalt. Seine Zelle wurde zu einem videoüberwachten Hochsicherheitshaftraum umgebaut und entsprechend wird er auch heute in den Verhandlungssaal gebracht werden, strengstens bewacht und gefesselt, und er wird hinter einer gepanzerten Glasscheibe sitzen.
1: Ja, nicht nur für den Angeklagten gelten extreme Sicherheitsvorschriften, auch für alle, die den Prozess beobachten.
2: Kameras, Handys und Laptops sind im Verhandlungssaal nicht erlaubt. Auch wir Journalistinnen und Journalisten dürfen nur mit Block und Kugelschreiber in den Saal. Damit will das Gericht vor allem die Geschworenen, aber auch alle anderen am Prozess Beteiligten bestmöglich schützen.
1: Im Gemeindegebiet von Hofamt Priel im Bezirk Melk ist eine Frau mit ihrem Auto in die Donau gefahren. Sie wollte offenbar von ihrem Grundstück ausparken, hat dabei aber zu weit zurückgesetzt und ist in den Fluss gefahren. Die Frau konnte sich und ihren Hund rechtzeitig in Sicherheit bringen. Beide blieben unverletzt.